0: Ländern wird aber die Unterstützung bei einer freiwilligen Rückkehr fließen. Der heurige Sommer war in Wien der heißeste der Messgeschichte. Mit den Temperaturen ist auch der Bedarf an Kühlung deutlich gestiegen. Die Fernkälte von Wien Energie verzeichnet gegenüber dem Vorjahr ein Plus von 20%. Hubert Kickinger berichtet.
1: Steigen die Temperaturen, steigt auch der Bedarf an Kühlung. Das betrifft nicht nur Wohn- und Aufenthaltsräume, sondern auch Gewerbe und Industrie, die stabile Bedingungen in ihren Lagern und der Produktion brauchen. Ein Beispiel: steigt die Außentemperatur auf 35 Grad, liegt der Fernkältebedarf laut Wien Energie um rund 60% höher als an einem Sommertag mit 25 Grad. In Wien können mittlerweile 250 Megawatt an Fernkälte produziert werden. Die Wien Energie versorgt damit mehr als 300 Gebäude, darunter etwa das AKH oder die Staatsoper. Bis 2030 investiert der städtische Energieversorger rund 100 Millionen Euro in den Ausbau. Die Kälteleistung soll dadurch von 250 auf 370 Megawatt steigen.
0: Und jetzt zum Wetter mit Daniel Schlager.
2: Auch die letzten Septembertage bleiben jetzt auf Kursrichtung Hochdruck. Es gibt viel Sonne und nur stellenweise Nebel oder Wolken. Dazu sind die Nächte zwar frisch, die Nachmittage aber warm, zum Teil sogar spätsommerlich. Heute Sonntag werden es 18 bis 25 im Walgau und im oberen Inntal bis zu 28 Grad. Selbst im Bereich der Gletscher gibt es noch deutliche Plusgrade. Zur Sonne kommen maximal dünne Schleierwolken in großer Höhe und den Wind spüren wir heute vor allem in Niederösterreich, Wien und im Nord- und Mittelburgenland.
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1: Es ist 3 Uhr. Am Mikrofon Adam Michalech. Einen neuen Rekord an Einsätzen gibt es im heurigen Sommer in vielen Ortsstellen der Bergrettung. Allein in Tirol waren es bis Anfang September über 2000 Einsätze. Für die hohen Einsatzzahlen sorgen auch immer mehr Menschen, die sich wegen Fotos von Berginfluencern in Gebiete vorwagen, die über ihrem Können liegen. Wolfgang Böhmer.
2: Viele Berginfluencer sind oft selbst gute Bergsteiger. Die dann aber diesen Fotos nach dort auch hinwollen, sind damit oft vollkommen überfordert, erzählt der Ausbildungsleiter der Tiroler Bergrettung Christian Eder.
3: Also ich habe es noch nie gelesen, dass wenn jemand was gepostet hat, dass das gefährlich ist. Oft einmal setzen sich die Leute dann einfach nicht mit dem auseinander. Passt das überhaupt zu meinem Können, damit der das auch alles einschätzen kann?
2: Besonders einsatzstark war der Sommer übrigens für die Bergrettung in Ehrwald an der Grenze zur Zugspitze. Deutschlands höchster Berg lockt ohnehin die Massen und auch eben immer mehr auf den Spuren der Traummotive der Influencer.
3: Ist nicht immer alles nur den sozialen Medien geschuldet, aber das ist einfach ein riesiges Touristenaufkommen da draußen und das kommt halt nur dazu. Aber die haben teilweise 3 bis 4 Einsätze am Tag.
2: Ein Problem ist auch, dank vieler Bergbahnen und Straßen weit hinauf ist man sehr einfach, sehr schnell, viele sagen zu einfach, zu schnell im Hochgebirge.
1: Keine Fortschritte und wenig Sinn. So bezeichnet Russlands Außenminister Lavrov das spontane Treffen mit dem deutschen Außenminister Wadefuhl in New York. Deutschland habe laut Lavrov kurzfristig angefragt. Es war das erste Treffen der beiden Außenminister seit Beginn des russischen Angriffskriegs in der Ukraine. Heute Nachmittag findet in Graz das Topspiel der Frauenfußball-Bundesliga in dieser Woche statt. Sturm Graz empfängt Austria Wien. Der Tabellenführer trifft auf den Titelverteidiger Emily Weber.
4: Die Wiener Austria belegt gerade mit 13 Zählern auf dem Konto Platz 3 in der Tabelle. Sturm Graz, zugegebenermaßen mit einem Spiel mehr, hat 19 Punkte und steht ganz oben. Für Austria-Spielerin Elisa Pfattner und den Teamchef Stefan Kinesai ist die Aufgabe klar.
5: Unser Ziel ist es, ganz sicher 3 Punkte zu holen.
6: Wir wollen natürlich im Meisterschaftsrennen drinnen bleiben. Wir sind leistungshungrig, wir sind hungrig nach Erfolgen.
4: Sturm Graz in der Liga noch ungeschlagen, hat auch von den Heimspielen noch kein einziges verloren. Aber die Austria ist amtierender Doublesieger und möchte das Spiel heute kontrollieren. Kapitänin Carina Wenninger.
7: Ich glaube, dass wir dem Jahr gezeigt haben, dass wir sehr gut mit Ball spielen können und dementsprechend wollen wir ihnen natürlich unser Spiel aufzwingen.
4: Aber auch die Grazerinnen haben laut dem sportlichen Leiter Michael Erlitz eine klare Vorstellung von dem Match.
8: Wir wollen mutig auftreten, das Spiel bestimmen und die 3 Punkte auf jeden Fall in Graz behalten.
4: Das Spiel in Graz startet um 15.30 Uhr live zu sehen in ORF Sport Plus.
1: Und jetzt zum Wetter mit Daniel Schlager.
9: Kühl starten wir in den Sonntag, meist mit einstelligen Tiefstwerten. Dazu kann es in einzelnen Tälern und entlang mancher Flüsse nebelig sein. Tagsüber setzt sich dann überall rasch die Sonne durch, es gibt maximal ein paar Schleierwolken und damit wird es noch etwas wärmer als am Samstag, die Höchstwerte 18 bis 25, im Westen vereinzelt 28 Grad. Selbst in 2000 Meter Höhe hat es 10 Grad am Schneeberg, 17 im Bereich der Silvretta. In der neuen Woche ändert sich wenig, nur in und um Niederösterreich legt der Südostwind von Tag zu Tag etwas zu.
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1: Es ist 4 Uhr. Am Mikrofon Adam Michalech. Immer mehr Kinder werden kurzsichtig. Darauf weist einmal mehr die Ophthalmologische Gesellschaft hin, die Gesellschaft für Augenheilkunde. Doch es ist nicht, wie oft vermutet, der immer mehr werdende Bildschirmkonsum dran schuld, wie Petra Thalhammer-Jeschek berichtet.
2: Es sind nicht der Bildschirm oder das Smartphone, die immer mehr Kinder kurzsichtig werden lassen, sondern es ist zu wenig Tageslicht, sagt die Präsidentin der Österreichischen Ophthalmologischen Gesellschaft, die Augenärztin Gabriela Seher. Studien belegen,
3: dass Kinder weniger oft kurzsichtig werden, wenn sie mehr Zeit im Freien bei Tageslicht verbringen. Also das ist so diese berühmten 10 Stunden pro Woche bei Tageslicht im Freien. Das verhindert nachweislich das Auftreten der Kurzsichtigkeit.
2: Die Kurzsichtigkeit steigt, je mehr man in der Nähe arbeitet.
3: Aber jegliche Art von Arbeit. Das heißt, man darf jetzt nicht nur den Bildschirm verteufeln.
2: Je früher man Kurzsichtigkeit erkennt, desto besser kann man sie behandeln.
3: Zum Beispiel Atropin-Augentropfen, das ist am besten erforscht. Dann gibt es auch spezielle Kontaktlinsen und auch spezielle Brillengläser.
2: Weshalb die Augenärztin für Kinder einmal pro Jahr einen Besuch beim Augenarzt der Augenärztin empfiehlt.
1: Ein schwerer Herbststurm hat im Nordosten der USA den Flugverkehr teilweise lahmgelegt und zu Stromausfällen geführt. Hunderte Flüge wurden gestrichen, mehrere Musikfestivals in New York und in Maryland wurden vorsichtshalber abgesagt. Für das gesamte Wochenende warnen die Behörden vor starkem Wind und Überschwemmungen. Bei der Radweltmeisterschaft in Montreal gibt es heute den letzten Höhepunkt, das Straßenrennen der Männer. Wolfgang Eichinger, mit am Start ist auch Österreichs bester Radfahrer Felix Gall.
4: Die Strapazen der schwierigen Spanien-Rundfahrt, da ist ja Felix Gall Gesamtdritter geworden, hat der Tiroler in den letzten Wochen versucht abzuschütteln.
5: Der Körper hat sich dann auch mal die Ruhe genommen oder eingefordert und ja, die Energie kommt schon langsam wieder zurück.
4: Und so geht es heute auf einem Rundkurs über 273 Kilometer um den Weltmeistertitel. Eine Strecke, die dem Österreicher entgegenkommt, aber sicherlich nicht auf Felix Gall maßgeschneidert ist.
5: Ja, der Anstieg ist schon ganz ordentlich, der Rest eher schnell und technisch. Über die Länge wird es dann doch ein sehr selektives Rennen.
4: Favorit auf Gold, der Belgier Remco Evenepoel. Für Gall und die anderen Österreicher heißt es bis zum Schluss, wenn möglich, dranbleiben.
5: Dass wir dann auch im Finale schauen können, was möglich ist.
4: Neben Felix Gall sind auch Felix Großschartner und Patrick Konrad für Österreich dabei. Start ist um 9 Uhr in Montreal, das ist um 15 Uhr in Österreich.
1: Und jetzt zu den Wetteraussichten und zu Daniel Schlager.
6: Auch die letzten Septembertage bleiben jetzt auf Kursrichtung Hochdruck. Es gibt viel Sonne und nur stellenweise Nebel oder Wolken. Dazu sind die Nächte zwar frisch, die Nachmittage aber warm, zum Teil sogar spätsommerlich. Heute Sonntag werden es 18 bis 25 im Walgau und im oberen Inntal bis zu 28 Grad. Selbst im Bereich der Gletscher gibt es noch deutliche Plusgrade. Zur Sonne kommen maximal dünne Schleierwolken in großer Höhe und den Wind spüren wir heute vor allem in Niederösterreich, Wien und im Nord- und Mittelburgenland.
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1: Im Studio Andreas Lechner. Vizekanzler Andreas Babler will SPÖ-Chef bleiben und sieht seine Wiederwahl vor einem halben Jahr als klaren Auftrag. Sollte Medienmanager Gerhard Zeiler für den Posten als SPÖ-Chef kandidieren wollen, gäbe es klare Regeln, sagte Babler gestern. Die SPÖ-Landesparteien und die Gewerkschaften halten sich bisher zurück, ob sie Zeiler oder den jetzigen SPÖ-Chef Andreas Babler vorziehen. Die SPÖ-Regierungsmitglieder um Babler jedenfalls wollen lieber über Sachthemen sprechen, wie Peter Daser berichtet.
2: Aktuelle Regierungsthemen wie etwa die Spritpreisbremse, die seien derzeit wichtig. So hört man es von Führungspersonen aus der Bundes-SPÖ, von Andreas Babler selbst gestern oder auch von Staatssekretärin Michaela Schmidt. Und auch Frauenministerin und SPÖ-Frauenchefin Eva-Maria Holzleitner sagt,
3: dass die Umfragen niemanden zufriedenstellen und wirklich schlecht sind, ja, das wissen wir. Und über das muss man diskutieren, nämlich in der SPÖ selbst und nicht öffentlich.
2: Andreas Babler selbst hat gestern jedenfalls deutlich gemacht, dass er nicht von sich aus zurücktreten will. Er verwies auf seine Wiederwahl zum Parteivorsitzenden im heurigen März und ebenso aufs Parteistatut. Sollte sich jemand bewerben wollen, so Babler, dann gäbe es dafür klare Regeln.
1: Am dritten Tag seiner Frankreich-Reise besucht Papst Leo XIV. Lourdes, den größten christlichen Wallfahrtsort der Welt. Dort wird er mit mehreren Menschen zusammentreffen, die in ihrer Kindheit Opfer sexuellen Missbrauchs durch Priester oder Lehrer an katholischen Schulen geworden sind. Die katholische Kirche in Frankreich bemüht sich seit Jahren um die Aufarbeitung der Missbrauchsfälle. Seit 1950 waren es geschätzt mehr als 300.000. Kurz vor dem Hamas-Überfall auf Israel im Oktober vor 3 Jahren soll Ägypten die israelische Regierung vor der Gefahr eines möglichen Angriffs gewarnt haben. Das berichtet das US-Magazin The Atlantic unter Berufung auf Regierungsvertreter in Israel und Ägypten. Der ägyptische Geheimdienst habe Israel wenige Tage vor dem Überfall vor der Gefahr gewarnt, hieß es. Österreichs Fußballnationalmannschaft steht heute Abend eine Bewährungsprobe bevor. Mit dem Kosovo wartet im ausverkauften Ernst-Happel-Stadion in Wien nämlich der möglicherweise härteste Konkurrent um den Gruppensieg in der Liga B der Nations League. Dazu wird es das erste Duell zwischen Ralf Rangnick und seinem Vorgänger als ÖFB-Teamchef Franco Foda, Anpfiff um 18 Uhr. Und damit zum Wetter.
4: Ein sonniger und vor allem im Westen ungewöhnlich warmer Sonntag erwartet uns heute. Jetzt in der Früh ist es aber noch meist frisch und da und dort gibt es etwas Nebel oder Hochnebel, etwa in manchen Tälern Salzburgs und der Obersteiermark sowie im Klagenfurter Becken. Der Nebel löst sich aber rasch auf, dann scheint wieder in ganz Österreich die Sonne. Im Norden und Osten ziehen ein paar dünne Wolken durch. Ein bisschen dichter können sie am Nachmittag streckenweise in Niederösterreich werden. Und hier sowie in Wien und dem Nord- und Mittelburgenland kommt lebhafter Südostwind auf. Die Temperaturen erreichen 18 bis 24 im Westen bis zu 27 Grad und in 2000 Meter Höhe werden es am Nachmittag von Ost nach West 11 bis 18 Grad. Auch morgen Montag gibt es viel Sonne, nur vereinzelt Frühnebel und nur wenige Wolken. Dazu wird es fast überall um 1 Grad wärmer. Die Höchstwerte liegen somit zwischen 19 und 28 Grad. Im Osten weht wieder lebhafter Südostwind. Und überdurchschnittlich warm und überwiegend sonnig geht es die ganze Woche hindurch weiter. Im Westen sind ab Donnerstag aber wahrscheinlich etwas mehr Wolken und auch ein paar Regenschauer dabei. So viel zum Wetter mit Jörg Stibor.
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1: Am Mikrofon Arthur Treinacher. Guten Morgen. Die Schweiz stimmt heute über die Neutralitätsinitiative der SVP ab. Sie will die bewaffnete Neutralität strenger in der Verfassung verankern. Die Schweiz dürfte dann auch keine EU-Sanktionen gegen Russland mehr mittragen. Gegner kritisieren die Vorlage als Pro-Putin-Initiative. Aus Bern, Bettina Prendergast.
2: Sagt die Schweiz Ja zur Neutralitätsinitiative, könnte sie wieder Geschäfte mit Russland machen, warnen alle anderen Parteien und auch die Schweizer Bundesregierung. Der Kreml hat die Initiative ausdrücklich gelobt. Der Gegnerseite hat das sicher genutzt, sagt Marc Bühlmann. Er ist Politologe an der Universität Bern.
3: Sie konnte noch einmal zeigen, seht her, selbst Russland findet diese Initiative cool. Also wenn das pro Putin ist, dann haben wir hier den Beweis in Anführungszeichen. Und die Befürworterseite, diese Klientel, die hört vielleicht gar nicht so richtig hin oder findet das gar nicht so schlimm.
2: In den Umfragen begeistert sich nur ein Drittel für die Neutralitätsinitiative. Das Endergebnis steht am Nachmittag fest.
1: Der Oman hat sich im Irankrieg erneut als Vermittler angeboten. Außenminister Al-Busaidi rief die Konfliktparteien bei der UNO zu Zurückhaltung und politischen Gesprächen auf. Zuvor hatte US-Präsident Trump einen iranischen Vorschlag für eine Waffenruhe abgelehnt. Nach Angaben aus Teheran könnte dieser eine baldige Öffnung der Straße von Hormuz ermöglichen. Die SPÖ müsse jetzt mit Sachthemen Vertrauen zurückgewinnen, sagt Frauenministerin Holzleitner im ORF-Radio. Die aktuelle Personaldebatte sei wenig hilfreich. Zerstrittenheit bringt uns nicht vorne nach vorne, so Holzleitner. Medienmanager Zeiler hat seine Bereitschaft am Parteivorsitz bekundet. SPÖ-Chef Babler schließt einen Rücktritt aus. Der heurige Sommer war der heißeste der Wiener Messgeschichte. Entsprechend stark stieg der Bedarf an Kühlung. Die Fernkälte von Wien Energie verzeichnete 20% mehr Nachfrage als im Vorjahr und damit sogar etwas mehr als im Rekordsommer 2024. Hubert Kickinger.
4: Steigen die Temperaturen, steigt auch der Bedarf an Kühlung. Das betrifft nicht nur Wohn- und Aufenthaltsräume, sondern auch Gewerbe und Industrie, die stabile Bedingungen in ihren Lagern und der Produktion brauchen. Ein Beispiel: steigt die Außentemperatur auf 35 Grad, liegt der Fernkältebedarf laut Wienenergie um rund 60% höher als an einem Sommertag mit 25 Grad. In Wien können mittlerweile 250 Megawatt an Fernkälte produziert werden. Die Wienenergie versorgt damit mehr als 300 Gebäude, darunter etwa das AKH oder die Staatsoper. Bis 2030 investiert der städtische Energieversorger rund 100 Millionen Euro in den Ausbau. Die Kälteleistung soll dadurch von 250 auf 370 Megawatt steigen.
1: Das waren die Nachrichten mit Arthur Treinacher.
5: 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Wetter, ein paar Nebelschwaden gibt es jetzt in der Früh noch da und dort. Es wird aber rasch sehr sonnig werden und dann gibt es halt tagsüber kaum noch Wolken und es wird noch mal milder als gestern bei bis zu 23 Grad heute. Momentan noch deutlich frischer. 5 Grad haben wir jetzt in Horn und im Mistelbach, 6 Grad in Ternitz-Potschach, 7 Grad in St. Pölten, 8 Grad in Lilienfeld-Tarschberg und in Wien. 6:03, Radio Niederösterreich mit dem schnellsten Verkehrsservice im Land. B11 Mödlinger Straße zwischen Biedermannsdorf und Achau. Da gibt es eine Sperre wegen Arbeiten am Bahnübergang. Da können Sie über Laxenburg oder Hennersdorf ausweichen. Eine gute Fahrt hinein in den Sonntag.
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5: 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So, und der erste Weg vom Bett mal in Richtung Badezimmer. Ach, ganz gemütlich. Keinen Stress. Wir bauen langsam auf. Schönes Aufwachen am Sonntag.

0: schönen guten Morgen am Sonntag. Was steht gerade am Frühstückstisch? Tee, Kaffee, Kakao?
1: Kaffee, immer, ja.
2: Ich trinke einen Kräutertee in der Früh.
3: Nur Kaffee. 2 bis 3.
1: Nein, einer genügt.
4: Kinder haben länger Zeit zum Frühstücken, ich habe weniger. Meistens haben wir einen Kakao, jeder.
3: Das ist das Wichtigste am Tag, zuerst der Kaffee, ne? Das ist wieder der Motor, damit der mal laufen tut. Ne?
5: Tee. Ich vertrage es im Magen nicht, ich habe Magenprobleme und deswegen eigentlich nur Tee.
0: Ja, egal ob Tee oder Kaffee oder Kakao, aber ganz ehrlich, das muss schon heiß sein in der Früh, oder? Zumindest warm. Wobei, heute könnte man eine Ausnahme machen. Heute ist nämlich Tag des kalten Kakaos. Zumindest in den USA. Ne? Vielleicht sollte man das auch mal probieren. Wir erinnern sich sicher noch. Das ist, kommt gleich irgendwie so dieser Schulgedanke, oder? Gerne Schulmilchbackerl mit dem kalten Kakao. Das sollte dann aber wirklich eiskalt sein. Schönen guten Morgen auf jeden Fall mit den größten Hits aller Zeiten. 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

0: sehe ich alles von meinem Fenster aus. Schönes Aufwachen am Sonntag mit Radio Niederösterreich. Die Morgengedanken mit Pfarrerin Andrea Mattioli, Superintendentin von Kärnten und Osttirol, richten ihren Blick in dieser Woche in die Weite und auf alltägliche Dinge, die uns vielleicht doch etwas zu sagen haben.
1: Ich habe mir im Urlaub das Sprunggelenk gebrochen. Dummerweise bin ich über die Zeltschnur am Campingplatz gestolpert, hab den Fuß verdreht und das war's. Schnell geht das. Und lange dauert es, bis es wieder verheilt ist. So wurde ich jäh aus dem normalen Alltag gerissen. Und was vorher so mühelos von der Hand ging, die vielen kleinen alltäglichen Griffe und Tätigkeiten werden nun zu einer Geduldsprobe.

0: Vielen Dingen brauche ich Hilfe und es ist nicht leicht, um Hilfe zu bitten. Ich mag doch keinem zur Last fallen. Es stört mich buchstäblich die Fliege an der Wand und die scheint das zu wissen und summt fröhlich dahin. Kann ich sie doch nicht erreichen. Und so verbringe ich nun viel Zeit vor meinem Esszimmerfenster, das zum Glück einen Blick in die Weite der Landschaft, auf Bäume und Berge öffnet und denke darüber nach, was mir dieser Blick alles schenkt. Du stellst meine Füße auf weiten Raum, sagt der Beter des Psalm 31. Und ja, recht hat er oder sie. Der Horizont gibt meinen Gedanken Weite und hebt mich über mich selber hinaus. Ich kann sie nicht erreichen, sie ist aber da. Und ich bin ein Teil davon. Ich bin ein Teil von Gottes großartiger Schöpfung in seiner ganzen Vielfalt. Wir ergänzen einander und leben in einem Zusammenspiel, das wir nur erahnen können, wo wir vieles immer noch gar nicht wissen. Da ist Platz für so vieles, auch für die Fliege an der Wand. Gott gibt mir Raum zum Leben, zum Atmen und Raum, mich zu entwickeln. Darauf vertraue ich.
1: Schönen guten Morgen am Sonntag.

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3: Eine gute Fahrt hinein in den Sonntag, kurz nach 6:30 Radio Niederösterreich mit dem schnellsten Verkehrsservice im Land. Alles ruhig auf den Straßen. Wir schauen gleich weiter zu Thomas Buchinger mit Radio Niederösterreich Kompakt.
4: Nachdem der Tiefkühlproduzent Ardo angekündigt hat, sein Werk in Groß-Enzersdorf ab dem kommenden Jahr schrittweise schließen zu wollen, setzt sich die Landwirtschaftskammer jetzt für den Erhalt ein. Ein großer Teil des österreichischen Tiefkühlgemüses wird nämlich in Groß-Enzersdorf verarbeitet. Das letzte Wort sei noch nicht gesprochen, heißt es aus der Landwirtschaftskammer Niederösterreich. Im Krieg zwischen den USA und dem Iran hat sich der Oman jetzt neuerlich als Vermittler angeboten. Beide Seiten sollten die Streitigkeiten durch Zurückhaltung und Weitsicht und durch politische Gespräche beiliegen, so der omanische Außenminister gestern vor der UNO. Und in Tirol hat eine 54-jährige schwer verletzte Wanderin die ganze Nacht lang in einem Felsloch am hinteren Sonnwendjoch ausgeharrt. Sie war beim Abstieg in ein 9 Meter tiefes Loch gestürzt. Erst in der Früh wurden dann ihre Hilferufe bemerkt und danach konnte die Frau zum Glück gerettet werden.
3: Viel Sonnenschein heute bei uns im Land. Jetzt in der Früh haben wir vereinzelt noch ein paar Nebelschwaden. Die lösen sich aber rasch auf. Dann gibt's Sonnenschein und sogar bis zu 23 Grad.

0: Schönen guten Morgen am Sonntag. Sonniger Sonntag, perfektes Wanderwetter. Jetzt bräuchten wir nur noch eine Wanderroute, ne? Die angepasst ist an die eigene Kondition. Da kann man ja super die Wegstrecke und die Gehzeiten entweder schon im Internet sich anschauen oder einfach, wenn man dort ist, gibt es ja immer so gelbe Schilder und da steht dann drauf, wie lange man geht. Aber stimmt das?
1: Also für mich stimmt es überhaupt nicht, ja, weil ich normalerweise viel schneller bin, aber ich bin ja eher sportlich unterwegs am Berg.
2: Also ich hätte es einmal auf den Punkt gebracht, sie sind so, wie es angeschrieben waren, für jedermann schaffbar.
3: Ja, wenn ich mir die Zeitangaben jetzt ansehe, dann ist das oft auch schon selber durchgestrichen von Menschen, weil es länger dauert, als eigentlich da oben steht.
4: Aber haben Sie sich auch schon mal überlegt, wer tüftelt diese Gehzeiten eigentlich aus?
5: Über das reden wir oft und denkt man oft nach, wer geht denn da überhaupt? Ja, keine Ahnung, wer das macht. Ich weiß es nicht.
0: Ja, da fängt schon das Dilemma an. Die einen sind schneller, die anderen langsamer. An welcher Kondition orientieren wir uns jetzt? Birgit Eder, Sie sind geprüfte Bergwanderführerin. Wer legt die Zeit jetzt eigentlich wirklich fest? Wie funktioniert das?
6: Da gibt es ja eine Formel. Es ist furchtbar kompliziert. Man sagt, dass man aufwärts, sagt man 300 Höhenmeter in der Stunde, abwärts 500 Höhenmeter und wenn man eine Wegstrecke gerade geht, dann sind es 4 km/h. Wenn es aber jetzt aufwärts geht, ist eh klar und dann kann man keine 4 km/h gehen. Drum und da wird es eben kompliziert. Also da halbiert man den einen Wert, den kleineren. Und wenn ich jetzt sonst schon als erfahrene Bergwanderin oft einmal ein bisschen mir denke, oh, das kann doch nicht realistisch sein, was da steht, wie soll es jetzt jemandem gehen, der was überhaupt keine Ahnung hat?
0: Na, selbst innerhalb von Österreich sind die Gehzeitangaben nicht alle gleich. Da spielen natürlich auch Dinge wie Wegbeschaffenheit, Steigung, Kondition und auch ständige Fotostops eine Rolle. Und dann bekommt Birgit Eder von der Wandergruppe Folgendes zu hören.
6: Gestern gerade selbe Thema. Du hast gesagt, es dauert nur eine halbe Stunde und jetzt gehen wir schon 40 Minuten. Wann ist die Hütte jetzt endlich da? Ja, eh, aber wenn man dauernd stehen bleibt zum Fotografieren, dauert es natürlich länger.
0: Es ist alles so ein bisschen eine Daumen-mal-Pi-Angabe. Aber Hauptsache ist, dass Wandern Spaß macht und dass alle sicher rauf und wieder runterkommen. Schöne Wanderung bei uns in Niederösterreich, zum Beispiel bei St. Egid im Bezirk Lilienfeld auf die Starski-Hütte rauf, circa 1,5 Stunden. Die Hütte hat heute offen. Martina Paschl und ihre Familie bewirtschaften das. Wer ganz leichte Wanderung mag, zum Beispiel mit Kindern, rauf auf den Peilstein bei Schwarzensee im Bezirk Baden. Wohin auch immer Sie Ihr Weg heute führt, genießen Sie diesen sonnigen Sonntag. Und jetzt starten wir mal mit viel Schwung rein. Um 6.42 Uhr. Guten Morgen!

Kleiner musikalischer Ausblick auf das Familienessen heute von Rian. Verwandtschaftstreffen. 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
5: Einen schönen guten Morgen. In der SPÖ hält man sich zu einer Obmann-Debatte weiter zurück. Man möchte lieber über Sachthemen sprechen. Die Landwirtschaftskammer will verhindern, dass Tiefkühlproduzent Ardo sein Werk in Niederösterreich schließt. Und das Wetter, heute wird es sonnig, aber auch windig. Nachdem Medienmanager Gerhard Zeiler angekündigt hat, SPÖ-Chef werden zu wollen, halten sich die Landesparteien und die Gewerkschaften weiter zurück. Damit bleibt unklar, ob sie Zeiler, dem jetzigen SPÖ-Chef Andreas Babler, vorziehen könnten. Die SPÖ-Regierungsmitglieder, die wollen lieber über Sachthemen reden. Peter Daser berichtet.
6: Aktuelle Regierungsthemen wie etwa die Spritpreisbremse, die seien derzeit wichtig. So hört man es von Führungspersonen aus der Bundes-SPÖ, von Andreas Babler selbst gestern oder auch von Staatssekretärin Michaela Schmidt. Und auch Frauenministerin und SPÖ-Frauenchefin Eva-Maria Holzleitner sagt,
7: dass die Umfragen niemanden zufriedenstellen und wirklich schlecht sind, ja, das wissen wir. Und über das muss man diskutieren, nämlich in der SPÖ selbst und nicht öffentlich.
6: Andreas Babler selbst hat gestern jedenfalls deutlich gemacht, dass er nicht von sich aus zurücktreten will. Er verwies auf seine Wiederwahl zum Parteivorsitzenden im heurigen März und ebenso aufs Parteistatut. Sollte sich jemand bewerben wollen, so Babler, dann gäbe es dafür klare Regeln.
5: Nachdem Tiefkühlproduzent Ardo angekündigt hat, sein Werk in Groß-Enzersdorf im Bezirk Gänserndorf schließen zu wollen, will das die Landwirtschaftskammer Niederösterreich jetzt verhindern. Ein großer Teil des österreichischen Gemüses wird nämlich in Groß-Enzersdorf verarbeitet. Rund 500 landwirtschaftliche Betriebe liefern an das Werk. In der kommenden Woche soll es daher Gespräche mit Ardo geben. Jürgen Winterleitner mit den Einzelheiten.
8: Auf einem Spinatfeld im Marchfeld läuft die Bewässerung. Ob hier auch 2027 Gemüse für die Tiefkühlproduktion wächst, ist offen. Mit Jahresende will Ardo die Produktion in Groß-Enzersdorf einstellen. Die Landwirtschaftskammer Niederösterreich will die Verarbeitung in Österreich erhalten, sagt Vizepräsident Lorenz Mayer.
9: Aus meiner Sicht ist das letzte Wort noch nicht gesprochen und ich sehe hier starke Unterstützung vom Land Niederösterreich und vom Bund.
8: Ardo hält dagegen. Die Betriebsanlagen sollen an andere europäische Werke verlagert werden. Eine Fortführung sei deshalb nicht möglich. Für die Bauern geht es aber schon jetzt um die Anbauplanung fürs kommende Jahr. Landwirt Johann Blatt aus Franzensdorf produziert rund ein Viertel seiner Fläche für die Tiefkühlproduktion.
10: Wenn es keine Verarbeitung gibt, wird es auch keine Tiefkühlproduktion geben. Und das ist das Hauptproblem an der ganzen Sache.
8: In den nächsten Wochen brauche es daher Klarheit, sagt die Landwirtschaftskammer.
5: Es sollte ein Leuchtturmprojekt für die Pflege in Niederösterreich werden. Der Pflege- und Ausbildungscampus, den Senecura für 5 Jahren in Grafenwörth bauen wollte. Und zwar im sogenannten Sonnenweiher, der auch für viel Kritik gesorgt hat. Die rund 200 Wohnhäuser sind mittlerweile alle gebaut. Doch die Zukunft des Senecura-Projekts ist weiter ungewiss, wie Stefan Schwarzwald-Zeiler berichtet.
11: Es sollte ein innovativer Campus werden, der sowohl junge Pflegekräfte ausbilden als auch Angehörige von Pflegebedürftigen Hilfe bieten sollte. Vor 2 Jahren ist der Spatenstich erfolgt, spätestens Anfang 2025 sollte der Baustart folgen. Doch bis heute tut sich nichts. Laut Recherchen des ORF fehlt Senecura derzeit das Geld. Fraglich ist, ob das Projekt überhaupt weiterverfolgt wird oder das knapp 5 Millionen Euro teure Grundstück verkauft werden könnte, wie man auch hört, um sich finanziell etwas zu erholen. Senecura will sich zu all dem derzeit nicht äußern. Laut Bürgermeister Alfred Riedl, der den Stillstand bedauert, sei die, Zitat, unerträgliche Bürokratie in Österreich schuld daran. Dass der Bau des Pflegecampus vom Land mit 1 Million Euro gefördert wird, wie von der Gemeinde behauptet, hat man in der Landesverwaltung auf Anfrage bestritten.
5: Wir kommen zum Sport. Bei der Formel 1 Weltmeisterschaft könnte es im Titelkampf vielleicht doch noch einmal spannend werden. George Russell hat gestern mit seinem Sieg in Baku den Rückstand nämlich reduziert, Gerhard Prohaska.
12: Ja, zumindest ist beim 28-Jährigen nach diesem perfekten Wochenende der Kampfgeist zurück. Der 8. Sieg seiner Karriere soll der Beginn einer Serie sein. Und Russell gibt sich selbst bewusst, wenn ich weiter so abliefere, dann kann ich das Blatt vielleicht doch noch einmal wenden. Kimi Antonelli hat mit Rang 5 allerdings den Schaden einigermaßen begrenzen können. 66 Punkte sind es aktuell.
13: Hopefully more wins to come, but we just gotta keep pushing.
12: Die nächsten zwei Wochen werden für alle Beteiligten intensiv. Kommendes Wochenende in Malaysia, die Woche drauf in Singapur.
5: Und wir kommen jetzt zu den Radio Niederösterreich Wetteraussichten mit Ursi Pucher. Auch wenn es derzeit noch recht frisch ist, die Temperaturen, die werden heute noch deutlich steigen.
3: Das werden sie. Jetzt brauchen wir wirklich noch ein dickes Jackerl. In Zwettl haben wir nur 0 Grad. In Amstetten und Wiener Neustadt 5 Grad. In Poisdorf 6. In St. Pölten 7. In Eisenstadt und Bregenz sind es 9 Grad. In Wien Linz 8. In Innsbruck und Klagenfurt 7. Und in Graz und Salzburg 6 Grad. Aber wenn wir jetzt beim Fenster rausschauen, dann sehen wir schon, wie die Sonne aufgeht. Und die haben wir heute den ganzen Tag über. Die paar Nebelschwaden, die jetzt vielleicht noch unterwegs sind, die lösen sich auf. Und dann gehen sich heute bis zu 23 Grad aus. Morgen am Montag starten wir dann auch mit viel Sonnenschein und sogar bis zu 24 Grad hinein in die neue Woche. 6:07, Radio Niederösterreich mit dem schnellsten Verkehrsservice im Land, B11 Mödlinger Straße zwischen Biedermannsdorf und Achau. Da gibt es eine Sperre wegen Arbeiten am Bahnübergang, da können Sie über Laxenburg oder Hennersdorf ausweichen. Sonst ist alles ruhig auf den Straßen. Eine gute Fahrt hinein, gutes Aufstehen in diesen Sonntag. Wir tauschen jetzt Kopfpolster gegen Schulterpolster. Guten Morgen mit Kaffee in der Hand und den 80ern im Ohr hier auf Radio Niederösterreich. Ich bin Ursi Pucher, schön, dass wir gemeinsam aufstehen.

0: Schönen guten Morgen zu Ihnen an den Frühstückstisch. Ist immer schön, wenn am Sonntag alle zusammenkommen, alle miteinander beim Frühstück sitzen. Und in Zeiten wie diesen sind dann noch viel mehr plötzlich da. Ja, die Fruchtfliegen lassen sich auch gerne blicken. Und das ist doch, die sind plötzlich so, zack, plötzlich ist 1 Million Fruchtfliegen da. Was hilft? Ja, Obst nicht draußen liegen lassen, abdecken oder?
1: Aufessen, bevor es die Fruchtfliegen kriegen.
0: Ja, genau so ist es. Guten Morgen.
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0: Guten Morgen am Sonntag. Die Tagespresse, kennen wir alle, Satire-Magazin. Bis jetzt immer nur online, auf Social Media hat man die angeschaut oder eben auf der Internetseite gelesen. Ab 1. Oktober soll es die Tagespresse jetzt als Printausgabe geben. Aber ist es jetzt auch nur ein Scherz oder echt? Haji Bankhofer hat den gefragt, der es uns wirklich ernsthaft sagen kann, Chefredakteur Friedrich Ergitsch.
1: Ursprünglich war das mit der Printausgabe nur ein Witz, aber jetzt haben schon so viele Leute abonniert, dass wir entschieden haben, na gut, dann machen wir halt wirklich die Zeitung.
2: Sehr lustig. Ich sehe vor mir ja ein Exemplar, mit dem darf ich aber nur ganz leise rascheln, weil das ist ein noch vollkommen geheimes Vorexemplar und das überzeugt mich jetzt auch ein wenig.
1: Ja, also das ist jetzt eine Testausgabe gewesen.
2: Also eine Nullnummer.
1: Eine Nullnummer. Mhm. Wir arbeiten ja schon seit 9 Monaten an diesem Projekt, das war streng geheim.
2: Wie ein echtes Baby.
1: Wie Area 51 eigentlich, yeah, bei uns im Büro. Und ja, sind jetzt sehr stolz, dass wir es jetzt auch unseren Lesern anbieten können und den Leserinnen.
2: Das Interessante ist, es wird nicht einfach gedruckt sein, was im Internet ist, sondern ihr habt eigene Inhalte in der Printversion.
1: Ja genau, also ein paar Texte übernehmen wir aus der Webseite, aber die Hälfte davon wollen wir wirklich exklusiv für die Zeitung neu schreiben. Und da haben wir auch ein paar Leute dazugeholt ins Team. Das Team ist ein bisschen größer geworden und man merkt auch so richtig, wir haben alle extrem Lust darauf. Wir sprühen so vor Ideen und wir freuen uns jetzt schon wirklich sehr auf die Ausgabe 1.
2: Ich bin ja noch immer ein bisschen skeptisch, wer so lächelt. Kommt das wirklich?
1: Ich kann bestätigen, es kommt wirklich.
2: Wir sind am 1. Oktober.
1: Wir sind mit den Abogeldern nicht abgehauen in ein Land ohne Auslieferungsabkommen, sondern wir arbeiten.
2: Eine gute Idee, aber irgendwie.
1: Ja, das war der ursprüngliche
2: Plan. Das war eine ursprüngliche Idee, verstehe. Ja, also die Tagespresse. Ich sehe es wirklich vor mir liegen. Es schaut ein bisschen aus wie die alte Wiener Zeitung, ein bisschen vom Format her. Und ist schön. Ich freue mich drauf.
1: Ja, wir uns auch.

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2: 7.30 Uhr Radio Niederösterreich mit dem schnellsten Verkehrsservice im Land. Alles ruhig auf den Straßen. Wir schauen gleich weiter zu Thomas Puchinger und Radio Niederösterreich Kompakt.
3: In der SPÖ versucht man weiter, eine Obmann-Debatte bestmöglich zu verhindern, nachdem Medienmanager Gerhard Zeiler angekündigt hat, SPÖ-Chef werden zu wollen, sieht der aktuelle Vorsitzende Andreas Babler keinen Grund zum Rückzug, wie er gestern sagte. Und auch die anderen SPÖ-Regierungsmitglieder wollen lieber über Sachthemen sprechen als über Personalfragen. Ein schwerer Sturm hat im Nordosten der USA den Flugverkehr teilweise lahmgelegt und zu Stromausfällen geführt. Hunderte Flüge wurden gestrichen. In New York ist ein Mann von einem umstürzenden Baum getötet worden. Und vor 5 Jahren wollte Senecura einen Pflege- und Ausbildungscampus in Grafenwörth und zu einem sogenannten Sonnenweiher bauen, wo es auch massive Kritik am dortigen Bürgermeister wegen Grundstücksgeschäften gab. Die 200 Wohnhäuser sind gebaut, ob der Pflegecampus aber gebaut wird, ist weiter fraglich. Offenbar fehlt da nämlich das Geld.
2: Viel Sonnenschein schon jetzt in Ternitz-Potschach, in Schöngraben, in Wiener Neustadt. Ein paar Nebelschwaden gibt's jetzt in der Früh auch noch, aber die lösen sich rasch auf. Dann wird's den ganzen Tag über sehr sonnig sein und die Temperaturen, die steigen heute auf 18 bis 23 Grad. Schönes Aufstehen am Sonntag.

0: sanften Start hinein in den sonnigen Sonntag. 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Guten Morgen. Mit einem seiner Fotos ist er heuer weltberühmt geworden. Mit der Aufnahme eines Luchses beim Spielen. Radio Niederösterreich-Reporterin Elisabeth Czaska hat den Wildtierfotograf Josef Stephan daheim im Weinviertel besucht.
1: Josef Stephan geht gerne in die Natur. Mit dabei ist seine Kamera, ein Fernglas und manchmal auch ein Tarnzelt. Der Ziersdorfer fotografiert, seit er 16 Jahre alt ist. Geduld gehört zu seinen Stärken. Oft passiert stundenlang gar nichts. Langweilig wird ihm nie.
2: Es gibt dann wirklich Tage, wo ich dann im Tarnzelt sitze und warte, wie ich mir das vorstelle. Und die Tiere sind nicht steuerbar, man kann sie nicht manipulieren und sagen, okay, sie sollen sich dorthin stellen und ja, man muss warten, Geduld haben.
1: Trotzdem muss er wachsam bleiben, damit er den entscheidenden Moment nicht verpasst. Wie in Spanien, als er einen jungen Luchs fotografiert, der eine frisch gefangene Ratte in die Luft wirft. Mit diesem Foto wird er heuer in London zum besten Wildtierfotografen des Jahres gekürt.
2: Es schaut ja aus, wie wenn diese Ratte fliegen könnte. Der Luchs hat diese Ratte circa 15 Minuten immer wieder in die Luft geworfen, dann wieder aufgefangen und das schaut so spielerisch aus.
1: Mit diesem Foto wird er weltbekannt.
2: Ich war circa 50 bis 60 Meter entfernt von diesem Luchs. Ich habe mit 600 mm Teleobjektiv fotografiert, also ich habe den Luchs ganz sicher nicht irritiert oder gestört. Er hat mich gar nicht wahrgenommen, dass ich da bin.
1: Die Auszeichnung bedeutet ihm sehr viel, sagt der 67-Jährige. Gleichzeitig ist es ihm ein Anliegen, sich für den Artenschutz einzusetzen. Mit seinen Fotos will er den Menschen die Natur näher bringen.
0: Nächstes Ziel für den Wildtierfotografen Josef Stephan: Norwegen. Dort will er Moschusochsen beobachten und natürlich auch fotografieren.

7.45 Uhr. Guten Morgen am Sonntag auf den Straßen. Alles ruhig. Schauen wir gleich weiter zum Wetter. Der Blick aus dem Fenster, herrlich. Fast überall haben wir jetzt schon Sonnenschein und strahlend blauen Himmel. Teilweise sind noch ein paar Nebelschwaden mit dabei, aber die lösen sich auf. Wir kriegen bis zu 23 Grad heute. Dann schauen wir weiter. Morgen am Montag starten wir mit viel Sonne hinein in die neue Woche. Ein paar Wolken sind mit dabei, die bleiben harmlos. Es wird nochmal milder. 19 bis 24 Grad gehen sich aus. Am Dienstag sehr viel Sonnenschein. Es wird allerdings ein bisschen windig. Vor allem im Mostviertel haben wir lebhaften, föhnigen Wind und es wird nochmal wärmer, bis zu 26 Grad gehen sich aus. Am Mittwoch, aus heutiger Sicht gesehen, auch wieder bis zu 26 Grad. Im westlichen Mostviertel wird es wahrscheinlich am wärmsten werden. Am Donnerstag dann auch wieder viel Sonnenschein, 19 bis 24 Grad. Der goldene Herbst ist nicht zu stoppen. Schön ist das. Guten Morgen.

italienische Lebensfreude und heute wird er 60 Jahre alt. Herzlichen Glückwunsch, wir denken gerne an ihn, während wir dieses großartige Lied hören und gefühlt schon wieder am Weg nach Italien sind. Giovanotti, ciao Mama, alles Gute zum 60er.

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5: Einen schönen guten Morgen. Überschüssiger PV-Strom soll künftig ganz einfach an andere Haushalte verkauft oder verschenkt werden können. In der Nations League trifft Österreichs Fußballnationalmannschaft heute auf den Kosovo. Und das Wetter, heute wird es sonnig, aber auch windig. Haushalte und Unternehmen mit einer PV-Anlage sollen überschüssigen Sonnenstrom ab Oktober mit eigenen Verträgen an andere verkaufen oder verschenken können. Bisher waren dafür Energiegemeinschaften und recht komplexe Formalitäten notwendig. Das soll jetzt wegfallen. Voraussetzung ist allerdings ein Smart Meter. Andreas Jörli berichtet.
6: In Österreich haben schon mehr als 400.000 Haushalte eine Photovoltaikanlage produzieren als ihren eigenen Strom auf dem Dach oder im Garten. An sonnenintensiven Stunden oder Tagen mehr als sie selber benötigen. Statt diesen Strom wie bisher zumeist ins Netz einzuspeisen, kann dieser an andere abgegeben werden, ohne eine ziemlich aufwendige Energiegemeinschaft gründen zu müssen. Andrea Holzmann von der Österreichischen Energieagentur.
7: Ich muss einen Verein gründen, ich muss Statuten machen, ich muss Generalversammlungen abhalten. Und bei den B2B-Verträgen fällt das alles weg.
6: Jetzt brauche es nur mehr einen Vertrag, sagt der Anwalt Florian Stangl, Experte für Energierecht.
8: Also ich mache mir meinen Nachbarn aus, ich verkaufe dir meinen überschüssigen PV-Strom zum Centpreis X oder ich verschenke meinen Strom in der Familie.
6: Notwendig sei derzeit aber auch derselbe Netzbetreiber und ein Gerät, das die Stromproduktion misst, damit klar ist, wann wie viel Strom abgegeben werden kann.
5: Nachdem Tiefkühlproduzent Ardo angekündigt hat, sein Werk in Groß-Enzersdorf im Bezirk Gänserndorf schließen zu wollen, will das die Landwirtschaftskammer Niederösterreich jetzt verhindern. Ein großer Teil des österreichischen Gemüses wird nämlich in Groß-Enzersdorf verarbeitet. Rund 500 landwirtschaftliche Betriebe liefern an das Werk. Jürgen Winterleitner.
9: Auf einem Spinatfeld im Machfeld läuft die Bewässerung. Ob hier auch 2027 Gemüse für die Tiefkühlproduktion wächst, ist offen. Mit Jahresende will Ardo die Produktion in Groß-Enzersdorf einstellen. Die Landwirtschaftskammer Niederösterreich will die Verarbeitung in Österreich erhalten, sagt Vizepräsident Lorenz Mayer.
10: Aus meiner Sicht ist das letzte Wort noch nicht gesprochen und ich sehe hier starke Unterstützung vom Land Niederösterreich und vom Bund.
9: Ardo hält dagegen. Die Betriebsanlagen sollen an andere europäische Werke verlagert werden. Eine Fortführung sei deshalb nicht möglich. Für die Bauern geht es aber schon jetzt um die Anbauplanung fürs kommende Jahr. Landwirt Johann Platt aus Franzensdorf produziert rund ein Viertel seiner Fläche für die Tiefkühlproduktion.
11: Wenn man es keine Verarbeitung gibt, wird es auch keine Tiefkühlproduktion geben. Und das ist das Hauptproblem an der ganzen Sache.
9: In den nächsten Wochen brauche es daher Klarheit, sagt die Landwirtschaftskammer.
5: Vor 5 Jahren wollte Senecura im sogenannten Sonnenweiher in Grafenwörth einen Pflege- und Ausbildungscampus errichten. Rund um den Sonnenweiher gab es ja viel Kritik. Und während die Wohnhäuser alle gebaut sind, ist weiter unklar, was aus dem Senecura-Projekt eigentlich wird. Stefan Schwarzwald-Seiler informiert.
12: Es sollte ein innovativer Campus werden, der sowohl junge Pflegekräfte ausbilden als auch Angehörige von Pflegebedürftigen Hilfe bieten sollte. Vor 2 Jahren ist der Spatenstich erfolgt, spätestens Anfang 2025 sollte der Baustart folgen. Doch bis heute tut sich nichts. Laut Recherchen des ORF fehlt Senecura derzeit das Geld. Fraglich ist, ob das Projekt überhaupt weiterverfolgt wird oder das knapp 5 Millionen Euro teure Grundstück verkauft werden könnte, wie man auch hört, um sich finanziell etwas zu erholen. Senecura will sich zu all dem derzeit nicht äußern. Laut Bürgermeister Alfred Riedl, der den Stillstand bedauert, sei die, Zitat, unerträgliche Bürokratie in Österreich schuld daran. Dass der Bau des Pflegecampus vom Land mit 1 Million Euro gefördert wird, wie von der Gemeinde behauptet, hat man in der Landesverwaltung auf Anfrage bestritten.
5: Wir kommen zum Sport. In der Nations League spielt Österreich heute Abend gegen den Kosovo im Wiener Ernst-Happel-Stadion. Guten Morgen, Wolfgang Eichinger. Das Duell mit dem Kosovo ist ein wichtiges Spiel um den Gruppensieg.
13: Ja, beide Teams haben ihre Auftaktspiele in der Nations League gewonnen. Österreich gegen Israel und Kosovo gegen Irland. Für Teamchef Ralf Rangnick ist klar, seine Mannschaft muss heute wieder eine Energieleistung auf höchstem Niveau bringen.
14: Die Intensität muss auf einem hohen Niveau stattfinden. Wir wissen, dass es eine gute Mannschaft ist. Die wird sicherlich noch mehr uns abverlangen als Israel.
13: Und für Österreich geht es auch darum, die Heimbilanz von 15 Länderspielen ohne Niederlage auszubauen und vor allem mit einem Sieg über den Kosovo einen großen Schritt Richtung Gruppensieg zu machen.
5: Ja, und mit dem Kosovo kommt auch Ex-Teamchef Franco Foda nach Wien.
13: Franco Foda ist ja der Vorgänger von Ralf Rangnick als österreichischer Teamchef und war mit Österreich auch durchaus erfolgreich. Bei der Europameisterschaft 2021 hat Foda mit dem Nationalteam das Achtelfinale erreicht. Jetzt kommt er als Kosovo-Trainer zurück.
15: Ist klar, dass Österreich der Favorit ist, weil es einfach die Fakten sind. Ja, wir werden alles geben, alles versuchen.
13: Und das allererste Männer-Länderspiel Österreich gegen den Kosovo in der Geschichte im ausverkauften Ernst-Happel-Stadion, das beginnt um 18 Uhr.
5: Ja, und das Wetter, das sollte auch passen. Wir kommen damit zu den Radio Niederösterreich Wetteraussichten mit Ursi Pucher. Schon jetzt ist es fast überall strahlend sonnig und so bleibt es heute auch.
16: Es sind kaum Wolken heute mit dabei und wenn sich mal eine Wolke da auf den Himmel mischt, dann bleibt die heute harmlos. Die Temperaturen, die steigen mit der Sonne auch wieder ordentlich an. Bis zu 23 Grad gehen sich aus und es bleibt jetzt auch die nächsten Tage so. Morgen starten wir mit Sonne und bis zu 24 Grad in die neue Woche. Momentan doch noch deutlich frischer. In Krems und Wiener Neustadt haben wir jetzt 6 Grad, in Gänserndorf, Waidhofen an der Ips und St. Pölten 7 Grad. In Eisenstadt 10 Grad, in Wien 9 und in Linz und Graz momentan 8 Grad. 6 Minuten nach 8. Radio Niederösterreich mit dem schnellsten Verkehrsservice im Land. B11 Mödlinger Straße zwischen Biedermannsdorf und Achau. Da gibt es eine Sperre, da wird am Bahnübergang gearbeitet. Sie können da über Laxenburg oder Hennersdorf ausweichen. Eine gute Fahrt hinein in diesen wunderschönen Sonntag.
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16: 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Schön, dass wir gemeinsam aufstehen.

Als Badewaschel und Pommerschupfer, wie Sie selber sagen, haben sich Markus Kartenski und Roman Messner aus Burgersdorf kennengelernt und haben auf ihr eigenes inneres Feuer vertraut, die Gitarre geschnappt und gemeinsam Edmunds gegründet. Und darüber singen sie jetzt auch in diesem Lied Menschen. Da geht es genau darum, dem inneren Feuer zu vertrauen und seinen eigenen Weg zu gehen und zu finden. 2027 haben die zwei schon Jubiläumskonzert in der Wiener Stadthalle. 10 Jahre Edmund, jetzt bei uns zum Aufstehen.

0: 40 Jahre lang am Wiener Burgtheater. 27 Bücher geschrieben. Und diesen Sonntag ist sie zu Gast bei uns in der Radio Niederösterreich Nahaufnahme bei Alice Herzog. 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
1: Eine gute Fahrt durch den Sonntag, 8.30 Uhr Radio Niederösterreich mit dem schnellsten Verkehrsservice im Land. Alles ruhig auf den Straßen, kommen's gut an Ihr Ziel. 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
3: Nachdem der Tiefkühlproduzent Ardo angekündigt hat, sein Werk in Groß-Enzersdorf ab dem kommenden Jahr schrittweise schließen zu wollen, setzt sich die Landwirtschaftskammer für den Erhalt ein. Ein großer Teil des österreichischen Tiefkühlgemüses wird nämlich in Groß-Enzersdorf verarbeitet. In der Schweiz wird heute darüber abgestimmt, ob die Neutralität enger gefasst werden sollte. Zwar ist die Neutralität bereits in der dortigen Verfassung verankert, die Initiative der Volksabstimmung stößt sich aber daran, dass die Schweiz die EU-Sanktionen gegen Russland übernommen hat. Und in der Fußball Nations League trifft Österreich heute Abend auf den Kosovo. Dabei kommt es zu einem Wiedersehen mit Ex-Teamchef Franco Foda. Er sitzt nämlich beim Kosovo auf der Trainerbank. Österreich sei der klare Favorit, sagte Foda im Vorfeld.
1: In Aspang und auch in Langenlebern bei Tulln, da braucht die Sonne noch ein bisschen, da sind noch ein paar Nebelschwaden unterwegs, aber die lösen sich im Laufe des Tages rasch auf. Dann gibt's wirklich überall strahlenden Sonnenschein und es wird auch richtig schön warm bei bis zu 23 Grad.

0: jetzt rein in den sonnigen Sonntag. Ein Traumtagerl, perfekt vielleicht für eine Wanderung heute. Wie lang braucht man, ist ja immer so eine Frage, weil wie lange haben wir Zeit? Das kann man jetzt einerseits natürlich nachschauen im Internet oder dann gibt es ja noch diese gelben Wanderschilder. Da steht ja auch immer drauf, wie lang die Wanderung dauert. Was sind so Ihre Erfahrungen? Stimmt das? Passt das zusammen mit dem, was Sie wirklich brauchen?
1: Also für mich stimmt es überhaupt nicht, ja, weil ich normalerweise viel schneller bin, aber ich bin ja eher sportlich unterwegs am Berg.
2: Also ich hätte es einmal auf den Punkt gebracht, Sie sind sowieso angeschrieben und für jedermann schaffbar.
3: Ja, wenn ich mir die Zeitangaben jetzt ansehe, dann ist das oft auch schon selber durchgestrichen von Menschen, weil es länger dauert, als eigentlich da oben steht.
4: Aber haben Sie sich auch schon mal überlegt, wer tüftelt diese Gehzeiten eigentlich aus?
5: Über das reden wir oft und denkt man oft noch, wer geht denn da überhaupt? Ja, keine Ahnung, wer das macht. Ich weiß es nicht.
0: Ja, es ist ja auch wirklich gar nicht so leicht, weil manche gehen eben schneller, manche langsamer. An welcher Kondition orientiert man sich da? Birgit Eder ist geprüfte Bergwanderführerin. Wer legt die Zeit eigentlich fest, beziehungsweise wonach richtet man sich da?
6: Da gibt es ja eine Formel. Es ist furchtbar kompliziert. Man sagt, dass man aufwärts, sagt man 300 Höhenmeter in der Stunde, abwärts 500 Höhenmeter und wenn man eine Wegstrecke gerade geht, dann sind es 4 km/h. Wenn es aber jetzt aufwärts geht, ist eh klar und dann kann man keine 4 km/h gehen. Drum und da wird es eben kompliziert. Also da halbiert man den einen Wert, den kleineren. Und wenn ich jetzt sonst schon als erfahrene Bergwanderin oft einmal ein bisschen mir denke, oh, das kann doch nicht realistisch sein, was da steht. Wie soll es jetzt jemandem gehen, der was überhaupt keine Ahnung hat?
0: Ja, da spielen auch noch viele Faktoren mit. Wegbeschaffenheit, Steigung, Kondition. Aber natürlich auch, ob man ständig stehen bleibt, um einmal zu jausen oder um Fotos zu machen. Und da, Birgit Eder, kriegt man dann halt von Wandergruppen auch oft was zu hören.
6: Gestern gerade selbe Thema. Du hast gesagt, es dauert noch eine halbe Stunde und jetzt gehen wir schon 40 Minuten. Wann ist die Hütte jetzt endlich da? Ja, eh, aber wenn man dauernd stehen bleibt zum Fotografieren, dauert es natürlich länger.
0: Na, also eher so ein bisschen eine Daumen-mal-Pi-Angabe. Aber Hauptsache, das Wandern macht Spaß. Heute bei uns in Niederösterreich zum Beispiel in St. Egid auf die Zgdarski-Hütte oder mit den Kindern vielleicht eine leichte Wanderung rauf auf den Peilstein bei Schwarzensee im Bezirk Baden. Einen schönen Sonntag.

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1: Schauen wir mal, wie der heutige Tag ausschaut. Für die Waagen, räumen Sie endlich mit einem alten Problem auf. Vieles wird Ihnen dann wieder leichter von der Hand gehen. Skorpion, Sie werden sich wohlfühlen. Liebe und Freundschaft stehen unter guten Sternen. Schütze, lassen Sie Ihrem Tatendrang freien Lauf. Gönnen Sie sich und Ihren Lieben aber auch erholsame Stunden. Steinbock, warten Sie nicht länger. Sprechen Sie über Ihre Gefühle. Der Liebesstern ist Ihnen gewogen. Wassermann, Alleingänge könnten Ihren Partner verärgern. Suchen Sie den goldenen Mittelweg. Zeit für Ihre Hobbys, aber auch Stunden in trauter Zweisamkeit. Fische, die zwischenmenschlichen Beziehungen stehen unter guten Sternen. Auch eine neue, interessante Begegnung wäre möglich. Widder, setzen Sie nicht alles auf eine Karte. Lassen Sie sich mit einer Entscheidung Zeit. Stier, stellen Sie an Ihren Partner nicht zu hohe Ansprüche. Freuen Sie sich auch über das kleine Glück. Zwillinge, vieles wollen Sie erleben und erledigen, das wird Ihnen auch gelingen. Na bitteschön. Krebs, ziehen Sie einen Schlussstrich, bringen Sie eine unangenehme Angelegenheit hinter sich. Löwe, seien Sie mit Schuldzuweisungen vorsichtig, vielleicht haben auch Sie jemanden gekränkt und es gar nicht bemerkt, klären Sie die Angelegenheit in Ruhe. Und Jungfrau, Sie zählen zu den Glückskindern, der Sonntag verläuft ganz nach Ihren Vorstellungen.

schönen Sonntagvormittag. Ab 9 Uhr geht es bei uns weiter mit der Radio Niederösterreich Nahaufnahme. Erika Plucher ist da heute bei Alice Herzog zu Gast. Davor geht es noch ein bisschen was aus von den größten Hits aller Zeiten. Mo, Another Ship to Come. Schönes Wochenende.

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1: 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Einen schönen Sonntag. Das Wichtigste aus Niederösterreich, Österreich und der Welt mit Thomas Buchinger. 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
3: Schönen Vormittag. Die Landesparteien der SPÖ und die Gewerkschaften halten sich weiter zurück, ob sie lieber Gerhard Zeiler oder den jetzigen SPÖ-Chef Andreas Babler als SPÖ-Vorsitzenden haben wollen. Die SPÖ-Regierungsmitglieder rund um Babler selbst jedenfalls wollen lieber über Sachthemen reden als über die Personalfrage, die sich jetzt aufdrängt, so etwa auch Frauenministerin und SPÖ-Frauenchefin Eva-Maria Holzleitner.
4: Wir haben aktuell die Situation, dass die Umfragen einfach schlecht sind. Deswegen sich zu überlegen, wie kann man die SPÖ so nach außen hin gut aufstellen, dass wir Vertrauen zurückgewinnen durch Inhalte, durch die gute Regierungsarbeit, die wir in der Koalition auch machen, die auch die Handschrift der SPÖ in vielen Punkten trägt, wie beispielsweise aktuell bei den Spritpreisen, bei der Spritpreisbremse. Das fände ich wichtig, nicht öffentliche Diskussionen, Zerstrittenheit etc., weil die bringt uns tatsächlich nicht nach vorne, auch nicht in den Umfragen.
3: So Frau Ministerin Holzleitner. Die deutschen Unionsparteien sind einer Umfrage zufolge landesweit auf rund 19% gefallen und erreichen damit den niedrigsten Zustimmungswert in dieser Legislaturperiode. Der Umfrage zufolge kommt die rechte AfD auf 29% und würde damit, sollte jetzt gewählt werden, auf Platz 1 landen. In der Schweiz wird heute darüber abgestimmt, ob die Neutralität enger gefasst werden sollte. Die Volkspartei in der Schweiz will das nämlich strenger regeln. Dann dürfte die Schweiz keine EU-Sanktionen gegen Russland mehr mittragen. Gegner der Initiative sprechen von einer Pro-Putin-Vorlage. Aus Bern in der Schweiz berichtet Bettina Brendergast.
5: Sagt die Schweiz Ja zur Neutralitätsinitiative, könnte sie wieder Geschäfte mit Russland machen, warnen alle anderen Parteien und auch die Schweizer Bundesregierung. Der Kreml hat die Initiative ausdrücklich gelobt. Der Gegnerseite hat das sicher genutzt, sagt Marc Bühlmann. Er ist Politologe an der Universität Bern.
6: Sie konnte noch einmal zeigen, seht her, selbst Russland findet diese Initiative cool. Also wenn das pro Putin ist, dann haben wir hier den Beweis in Anführungszeichen. Und die Befürworterseite, diese Klientel, die hört vielleicht gar nicht so richtig hin oder findet das gar nicht so schlimm.
5: In den Umfragen begeistert sich nur ein Drittel für die Neutralitätsinitiative. Das Endergebnis steht am Nachmittag fest.
3: Vor 5 Jahren wollte Senecura einen Pflege- und Ausbildungscampus in Grafenwörth bauen, und zwar im sogenannten Sonnenweiher, wo es auch massive Kritik am dortigen Bürgermeister wegen Grundstücksgeschäften gab. Die 200 Wohnhäuser sind gebaut, ob der Pflegecampus errichtet wird, das ist aber weiter fraglich. Offenbar fehlt nämlich das Geld. Und wir kommen jetzt zu den Radio Niederösterreich Wetteraussichten mit Ursi Pucher. Es wird ein Tag zum draußen sitzen oder liegen, je nachdem, oder?
1: Oder auch stehen. Warm. Auf jeden Fall draußen und viel Sonnenschein geht sich heute aus. Mit der Sonne wird es wieder richtig schön warm. Bis zu 23 Grad, kaum ein Wolkerl wird den Himmel trüben. Und an das dürfen wir uns gewöhnen. Es geht auch in den nächsten Tagen so weiter. Morgen starten wir mit Sonne und 24 Grad in die neue Woche hinein. 3 Minuten nach 9. 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Alles ruhig auf den Straßen. Kommen Sie gut durch diesen Sonntag.
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8: Was passt alles in ein Leben? Wir ziehen den Hut vor Erika Pluha. Die Schauspielerin, Sängerin, Schriftstellerin ist heute mein Gast und sagt:
9: Es ist und bleibt die Liebe. Und wenn man in seinem Leben keinerlei Liebe empfindet, dann ist man auch nicht lebendig. Und wenn man keine Liebe empfindet, kann man sich auch nicht des Lebens freuen.
8: Sie hat wirklich viel erlebt. Von den Kriegsjahren in Wien bis zum Verlust der eigenen Tochter. Schillernde Ehemänner und ein Leben in der Öffentlichkeit, das sie immer auch als Verantwortung wahrgenommen hat.
9: Ich bin ein öffentlicher Mensch geworden im Laufe meines Lebens. In jungen Jahren, als ich kein Geld hatte, habe ich abgelehnt, Werbung zu machen. Habe ich blöde Filme abgelehnt und keine Serien gemacht, die mir missfallen haben. Ich habe 3-mal hintereinander in die Buhlschaft beim Jedermann in Salzburg abgelehnt.
8: Wir blicken gleich gemeinsam zurück auf ihr Leben mit vielen Höhen und Tiefen.
9: Ohne dieses trotzdem zu nutzen, hätte ich wohl auch den Tod meiner Tochter nicht geschafft.
8: Und warum sie auch heute noch lieber weitermacht als hadert. Erika Pluha, jetzt ganz persönlich, hier bei mir in der Nahaufnahme. Ich wünsche einen schönen Sonntag mit Radio Niederösterreich.

0: Sie ist eine der ganz Großen der österreichischen Kultur, als Schauspielerin, als Sängerin, als Schriftstellerin. Erika Pluha ist heute mein Gast.
1: Danke für die Zeit und willkommen auf Radio Niederösterreich.
2: Ja, wünsche ich auch einen schönen guten Morgen.
0: Eigentlich darf ich ja heute bei Ihnen zu Gast sein, in einem fast ehrwürdigen alten Haus.
2: Ja, ja.
0: In dem Sie, glaube ich, schon sehr lange wohnen.
2: Da wohne ich schon jahrzehntelang. Als ich mich also zum ersten Mal scheiden ließ, bin ich mit meiner Tochter hierher gezogen in eine Wohnung. Da waren noch nur Weingärten rundherum. Und das ist nun wirklich ein wirklich schönes altes Haus. Und ich merke auch jetzt, wenn ich, was jetzt nicht mehr so häufig ist wie früher, als ich jünger war, aber wenn ich Besuch habe und so, staunen alle, dass man noch so lebt. Weil ich wirklich, es ist alles intakt, aber ich habe gern, dass es so, die Böden sind uralt, die Stiegen sind alt, das Geländer ist alt und es ist einfach, es wird mein Zuhause bleiben, solange ich lebe.
0: Ja, ja, sehr schöne, hohe, alte Räume, man sieht viele Bücher, man sieht auch Fotografien, ja. Kunst, sehr bunt.
2: Ich habe auch ganz gerne die Wände zum Teil, wie Sie hier sehen, frei. Aber was es meinem Areal hier im Haus gibt, sind Bücher. Also unendliche Mengen von Büchern.
0: Ich durfte ja schon einmal bei Ihnen zu Gast sein. Gibt es eigentlich den Tagebuchtisch noch?
2: Wenn Sie dorthin schauen, das ist der Tagebuch. Und da drüben vor einem Fenster in den Garten ist mein Tisch mit Laptop, auf dem ich eher meine beruflichen Sachen schreibe. Mhm.
0: Trennen Sie dann bewusst?
2: Ja, ja. Also da hier ist nur... Da muss ich am Morgen sitzen und muss nachdenken und muss niederschreiben, wie man ja auch so schön sagt.
0: Viele schreiben am Abend ihr Tagebuch.
2: Nein.
0: Sie machen es in der Früh?
2: Ich muss das in der Früh machen, damit ich in den Tag hinein gelange.
0: Mhm. Ja, und dann weil Schreiben befreit? Oder?
2: Für mich war Schreiben mein langes Leben lang wirklich lebensnotwendig. Aber mein Schreiben hier an diesem Tagebuch, und ich sage das ja auch oft, das kann ich auch hier sagen, dass ich es auch mein Klagebuch nenne, das ist so ein bisschen mein Gesprächspartner. Weil mit all meiner Klage möchte ich nicht meine Familie ständig irgendwie belauern oder betrüben oder beschweren, sondern das Papier ist geduldig.
0: Ja, tut der Seele gut, warum nicht?
2: Ja, genau.
0: Ja, ist ja eine Menge Kreatives entstanden im Laufe Ihres bisherigen Lebens. 27 Bücher, 40
2: Ich habe sie
0: Jahre.
2: Nicht gezählt. Ja. Man sagt mir immer, ja, wie viele es sind. Man kann es in meiner Homepage erkennen, aber ich zähle das nicht nach.
0: Was treibt Sie an? Ich meine, Sie stehen ja auch nach wie vor auf der Bühne. Sie veröffentlichen Bücher. Ich darf sagen, Sie sind 87 Jahre alt.
2: Ich bin ein öffentlicher Mensch geworden im Laufe meines Lebens. Und gerade jetzt im doch schon sehr hohen Alter, ich bin 87 und werde jetzt auch schon, was ja eine seltsame Zahl ist, 88. Das sind zwei Unendlichkeitszahlen nebeneinander. Da gewährt mir mein Leben natürlich wirklich Rückblicke. Und ich muss gestehen, dass mein öffentlicher Weg, den bin ich eigentlich stets erstaunlich, wie soll ich sagen, gar nicht jung, sondern den bin ich erstaunlich erwachsen gegangen. Ich habe in jungen Jahren, als ich kein Geld hatte, habe ich abgelehnt, Werbung zu machen. Und in jungen Jahren, als ich kein Geld hatte und wirklich, habe ich blöde Filme abgelehnt und keine Serien gemacht, die mir missfallen haben. Ich habe dreimal hintereinander in die Bullschaft beim Jedermann in Salzburg abgelehnt. So wie Sie jetzt reinschauen, so schauen die Leute mich an, wenn ich das sage.
0: Ja, das ist ja fast schon mutig, ne?
2: Na, gar nichts. Meine Erna Baumbach hat gesagt, ja, haben Sie recht, es ist eine blöde Rollen. Und das ist es auch.

0: Es war einmal. Erika Pluha blickt heute gemeinsam mit uns zurück auf ihr erfülltes Leben. Ich glaube, das kann man mit Sicherheit sagen. Sie sind Jahrgang 1939, das heißt, sie haben den Zweiten Weltkrieg in Wien als Kind erlebt. Hineingeboren in eine Welt von Bombenangriffen, Luftschutzkeller, Zerstörung. Wie war das als Kind?
1: Wenn man überlegt, ich bin, das betone ich ja immer wieder, 39 geboren. Nach meiner Geburt ist der Zweite Weltkrieg entstanden und ich habe die Bombardierung erlebt. Und zwar, wir sitzen hier jetzt in Grinzing, aber in Döbling habe ich erlebt, wie das ist, wenn ein halbes Haus weg ist und wie das nach einem Bombenangriff ausschaut und wie Staub und Trümmer. Und also ich habe es wirklich so erlebt, dass ich auch jetzt das noch auf eine schreckliche Weise eigentlich nachvollziehen kann. Nur wir haben also ich und meine Familie, wir haben den Krieg überlebt und dann ging ich zur Schule. Gut, und dann hat alles eingesetzt, was jetzt mit mir los ist. Also ich habe die Schule, man lernt lesen, man lernt schreiben und dann war das schon da. Dann war schon der Begriff des Erfindens, hat mich schon umgeben.
0: Wann haben Sie zum ersten Mal als Kind gespürt, ich will auf die Bühne?
1: Wir waren evakuiert im Oberösterreich. In Mattighofen gab es ein Gasthaus und das hatte einen Saal, wo man Kino anschauen konnte. Also am Ende des Krieges. Ich habe kein Fernsehen vorher gesehen, nichts. Und bin in diesen Saal und musste als ersten Film meines Lebens Ebner Eschenbachs Krambambuli sehen. Und ich war so tierlieb und der Hund liegt am Grab und der Jäger ist ihm, also gut, meine Mutter musste mich entfernen, mit mir den Saal verlassen. Ich habe gestört, weil ich so geweint und geschrien habe. Und dann hat sie eben das getan, was mein Leben bis heute steuert, weil sie hat gesagt, Erika, das ist doch alles erfunden. Das ist so in mich eingedrungen, auch als Kind. Und sie hat gesagt, nein, und das ist, der Hund lebt, der liegt nur so dort und der Jäger, das war ein Schauspieler. Gut, dann habe ich gewusst, Krieg, das ist grauenvolle Realität, aber man kann eben sich auch so aufregen und aufbuddeln und das ist weinen und so. Und das ist erfunden und so. Und so schaut mein Leben auch aus. Ich habe ja alles dahingehend in meinem Leben getan. Ich wurde Schauspielerin, ich wurde Autorin, ich schreibe meine Lieder selbst. Also ich glaube auch, dass ich gewisse Schläge meines Lebens nicht überstehen hätte können, ohne diese Fähigkeit zu erfinden.
0: Ist das nicht dann auch eine Art Flucht vor der Wirklichkeit?
1: Natürlich ist es, aber es ist in meinem Fall keine Flucht, sondern es ist ein Ersatz der Wirklichkeit.
0: Also Sie machen es ganz bewusst.
1: Ja, und ich erfinde ja nicht Märchen oder Fantasy-Sachen, sondern was ich erfinde, ist immer möglichst Leben.
0: Es war einmal, steht da drauf auf Ihrem neuen Buch, das klingt nach einem Märchen. Aber Ihr Leben war ja eigentlich alles andere als ein Märchen.
1: Nein,
0: das ist natürlich angelehnt an dieses bekannte Lied.
1: Das schon sehr spektakulär. Der Titel ist natürlich auch mit Kalkül gewählt. Denn der erfolgreichste Titel meiner Chansonettenkarriere war das Lied »Es war einmal«. Heller hat einen Text geschrieben. Ich habe es ganz konzentriert vor einem Mikrofon im Ohr. Die Musik habe ich interpretiert und das wurde so der Erfolg und weil ja jeder Mensch ein Es war einmal hat.
0: Ich wollte gerade sagen, da haben sich, glaube ich, viele wiederfinden können.
1: Auch nicht nur Gleichaltrige, Ältere, Jüngere. Jeder irgendwann mal Absolut. Muss sagen, es war einmal. Und dann war immer für viele so erstaunlich, dass der zweite Satz heißt, und es war einmal schön. Dass man sich also nicht nur beschwert und nur beklagt, sondern auch mit einem gewissen Genuss zurückschaut.

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0: Von der femme fatale zur Emanze, so hat sie selbst einmal ihren Weg beschrieben. Erika Pluha heute zu Gast hier in der Radio Niederösterreich Nahaufnahme. Ein Weg, der ja auch über viele Männer führte und Schmerz und Glück und schließlich über den größten Verlust mit dem Tod ihrer eigenen Tochter Anna. 1999, das war das Jahr, an dem sie auch das Wiener Burgtheater verlassen haben, da stirbt ihre Tochter im Alter von 37 Jahren an den Folgen eines Asthmaanfalls. Der größte Verlust, den eine Mutter empfinden kann, nämlich ja, mit dem Tod.
1: Ein Mensch überhaupt erfahren kann, ist ein Kind zu verlieren. Das ist sicher etwas Einschneidendes und ich habe ja auch immer wieder betont, dass der adoptierte Sohn Annas, der mein Enkelsohn ist und den ich aber adoptiert habe, deswegen ist er vor dem Gesetz mein Sohn, weil er Pluha heißt, er wäre vollkommen alleine gewesen, wenn ich diese Welt verlassen hätte. Und ich hatte aber nach Annas Verlust schon das Bedürfnis, meinem Leben ein Ende zu setzen. Aber das konnte ich nicht, weil da war der Ignaz, genannt Iggy, und für den musste ich da sein. Und dann ist ja das Leben doch auch, also das Unerfundene, das wirkliche Leben ist natürlich auch sehr stark. Es kommen Eindrücke auf einen zu, wo man sich dann wundert, dass man wieder, dass einem etwas gefallen kann und dass einem irgendeine Mahlzeit gut schmecken kann und dass man über einen Scherz lachen kann und so. Es kommt. Aber trotzdem muss ich sagen, dass sich da doch grundlegend in mir etwas verändert hat.
0: Wobei Sie es auch immer wieder verarbeitet haben in Ihren Büchern, auch in Liedern.
1: Natürlich,
0: weil das heilsam
1: ist. Ich hatte die Fähigkeit, für die ich sehr dankbar bin, dass ich schreiben kann und das Musizieren. Ich kann keine Noten lesen und ich kann kein Instrument spielen, aber mein Freund Antonio D'Almeida, der noch lebt, der wunderbare Pianist und Komponist in Lissabon, hat immer gesagt, nein, du nicht lernen Noten, weil du hast ein absolutes Gehör. Also, und bis heute bin ich sehr, sehr froh, dass es mir möglich ist und das ist wirklich nicht selbstverständlich, jetzt so über 80 noch meine Lieder singen zu können. Das betrachte ich als Geschenk.
0: Ich kann mich erinnern, wir haben vor ein paar Jahren schon miteinander gesprochen. Da haben Sie mir erzählt, Sie können auch ganz gut mit sich allein sein.
1: Ich finde, zu einer Gemeinsamkeit gehört, steckt ja auch drin, die Fähigkeit, auch einsam sein zu können.
0: Wobei es, glaube ich, ein Unterschied ist, ob man allein ist oder einsam ist.
1: Es ist ein Unterschied zwischen Vereinsamen und Einsamsein. Also sehr viele Menschen, die alt werden, vereinsamen und das ist wirklich, glaube ich, kein guter Menschenzustand auf Erden. Und ich habe das Glück, dass ich hier oben in diesem Haus wirklich für mich alleine lebe, aber dass in meinem Haus die junge Familie lebt, weil ich meinen Enkelsohn mit seiner Frau und meinen Urenkel habe ich im Haus. Und der ist bereits 6 Jahre alt und geht schon ein paar Tage lang in die Schule.
0: Oh, ein Schulbeginn.
1: Ja, schon ein Schulkind, was ich ganz erstaunlich finde, dass ich das noch erlebe. Dass der Urenkel dann raufkommt und sagt, wie war es in der Schule? Cool.

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1: Mit 20 war sie der Traum der Männer, mit 30 die vermeintliche femme fatale und mit 40 das Idol vieler Frauen. Und heute mit 87 schreibt sie immer noch über die Liebe und ihr Leben und darüber, was ihr die Liebe abverlangt hat. Erika Pluha, heute mein Gast hier in der Radio Niederösterreich Nahaufnahme. Ja, ein Leben voller Gefühle, könnte man in ihrem Fall sagen, wobei sie in ihrem neuen Buch schreiben, sie haben ihr Privatleben, die Liebe, immer ihrem Berufsleben eigentlich untergeordnet.
2: Es ist ja auch so, dass ich ja nie so eine wirkliche Zweisamkeit gelebt habe. Und ich muss auch sagen, zu einer Zweisamkeit gehören zwei. Also das müssen beide gleich wollen. Und ich frühstücke gern, also allein, und trinke ich meinen Kaffee und ich schreibe da in mein Klagebuch und ich habe so Tagesrituale. Also ich bin kein guter Mensch für ein zweisames Leben. Also,
1: doch, und doch mehrmals verheiratet gewesen.
2: Ja, und das waren aber auch immer, da habe ich mir auch Typen ausgesucht, bei denen ich sehr schnell alleine sein konnte, weil sie waren auch sehr schnell anderweitig unterwegs.
1: Da gab es die erste große Bindung Anfang der 1960er Jahre, ihrer Ehe mit dem damaligen Szene-Exzentriker Udo Proksch, eine schillernde Persönlichkeit, und wird später wegen sechsfachen Mordes verurteilt. Wir haben die Affäre Lucona noch im Gedächtnis. Ihre zweite Ehe war dann mit André Heller, der Künstler, jünger als sie. Gemeinsam waren sie dann doch einige Jahre eines der glamourösesten Künstlerpaare Österreichs.
3: Ja, wie blickt man da zurück eigentlich?
2: Ich muss gestehen, voller Liebe.
3: Auch.
2: Also sicher war in meinen jüngeren Jahren, als ich eben so geheiratet habe, schon war das eher schmerzlich, oder musste ich das irgendwie verkraften lernen, dass man also nicht die einzige Liebe ist, sondern dass es so etwas wie Betrug gibt und dass es andere Frauen gibt. Aber vielleicht muss ich sagen, dass mir das gelungen ist. Es ist mir gelungen, das ohne Hass und ohne ewigen Vorwurf mit der Zeit zu akzeptieren. Und dann habe ich mich ja ohnehin von beiden irgendwann mal getrennt.
1: Aber ist jetzt doch erstaunlich zu hören, zumindest im Fall von Udo Proksch.
2: Das ja, war aber das war nicht nur der Udo Proksch, der liebe Franzi Heller hat mich auch genügend enttäuscht. Also ich habe mir Männertypen irgendwie selber ausgewählt, die nicht daran interessiert waren, nur mit mir zu leben, denen ich zwar gefallen habe, aber dieses Zusammenleben wirklich war mit beiden nicht der Fall. Etwas, was ich sehr wenig tue, ist das Hadern.
1: Aber das muss man auch können, oder?
2: Ja, ich habe es ja auch nicht als ganz junger Mensch. Zum Beispiel habe ich wahnsinnig gehadert, als ich als ganz Gymnasiastin eine Magersucht hatte. Da habe ich damit gehadert, dass man nicht so Frau werden konnte, wie bei der Beauvoir und bei der Reventlow zu lesen ist, dass alle unzufriedene Hausfrauen sind und dass auch im Kino die Doris Dame im Schürzerl in der Küche herumfuhrwerkt und es war nicht meines. Da habe ich gehadert. Und dieser Hader hat sich ausgedrückt in einer wirklich exzessiven Anorexie, also Magersucht, die ich aber Gott sei Dank noch in jungen Jahren wieder begrenzen konnte.
1: Ja, da erzählen Sie von zwei Frauen im Übrigen.
2: Die waren wunderbar.
1: Am Attersee, die
2: ja,
1: Sie da irgendwie wieder zurückgeholt haben.
2: Unterach war ja damals, wie ich jung war, ein Dorf mit einer Dorfstraße. Und da haben die zwei Frauen gewohnt und vermietet. Ich bin da hingekommen, abgemagert, wirklich kaputt. Und die haben nie zu mir gesagt, iss doch, essen's doch. Und die zwei haben mir einfach nur, haben mich mitgenommen in ihr vollkommen selbstständiges und frohes Frauenleben. In der Kirche war ich im Chor, zu Besuch war einer, in den sie verknallt waren, habe ich mich auch ein bisschen verknallt. Sie haben mich nie gezwungen zu essen, aber auf der Alm habe ich Milch getrunken. Ich habe sie nach diesem Sommer nie wieder gesehen, aber ich bin ihnen unendlich dankbar und war ein anderes Frauenbild. Zwei wirklich in ihrem Leben sich wohlfühlende, nicht an einen Mann gebundene, selbstständige, gescheite Frauen.

0: Erika Pluha, wenn man Ihr aktuelles Arbeitspensum anschaut, dann könnte man fast sagen, das Alter hat bei Ihnen wirklich schlechte Karten. Gerade wieder ist ein neues Buch erschienen. Gleichzeitig sprechen Sie sehr selbstverständlich vom Älterwerden, von Vergänglichkeit, auch davon, dass unser Leben endlich ist. Sie haben sich auch nie das Alter schön geredet, ja? Indem Sie eben sehr oft ganz einfach sagen, ja, ich bin eine alte Frau und das soll kein Schimpfwort sein, sondern ein gutes Wort.
1: Und das ist auch der Punkt, das muss ich sagen, als sehr alte Frau, der das Alter depressiv machen kann, also in meinem Fall sehe ich das so, dass es nicht keine liebende Zukunft mehr gibt. So wie man weiß und wusste, wie man etwas immer wieder zukünftig ersehnen konnte oder erträumen konnte. Ich habe sehr stark mit diesen Erträumungen gelebt.
0: Ja, vor einigen Jahren jetzt das Unerwartete auf der Straße begegnet, Ihnen Ihre Jugendliebe.
1: Getroffen habe ich diesen Menschen schon, weil wir uns mit 15 Jahren gekannt haben. Der war meine erste Love Story, aber ich bin ihm davongelaufen, als er mit mir wirklich schlafen wollte und so. Gut. Und der Mann kam dann uralt auf mich zu und hat gesagt, ich bin da so und so. Und er war auch da, wo ich jetzt sitze, er war auch noch 2-3 Mal bei mir zum Tee. Er wurde leider sehr krank, aber er war im Spital, als das Buch herauskam.
0: Ja, wobei gerade in Ihrem letzten Roman die Hauptfigur ja dann doch ein bisschen zweifelt daran, sich mit über 80 noch einmal mit Haut und Haar auf eine Beziehung einzulassen.
1: Und ich habe das eben auch erfunden und beschrieben. Ja. Und ich konnte ihm noch anrufen und sagen, du Heinz, jetzt gibt's das Buch. Und was hat er gesagt? Du, das habe ich schon 3-mal bekommen, weil alle seine Umgebung wusste, dass wir uns in der Jugend kannten.
0: Aber hätten Sie auch nicht wirklich mehr auf Sie zukommen lassen?
1: Er fand schade, hat er gesagt. Es wäre ja schön gewesen, habe das sehr gern gelesen. Ja. Das hat sich nicht wirklich so getan, aber ich habe sehr gerne aus diesem Buch vorgelesen. Und es kamen immer wieder zum Signieren, kamen so Paare, die mir gesagt haben, ja, wir waren auch, als wir jung waren und jetzt wieder und so.
0: Schön. Ja. Und woher kommt dieses Trotzdem in Ihrem Leben? Das zieht sich ja auch wie ein roter Faden.
1: Ja, und vor allem kam das in mein Leben zu mir, ohne dass ich trotzdem Ja zum Leben lesen musste von Viktor Frankl.
0: Ja,
1: denn der Viktor Frankl hat eigentlich diesen Begriff geprägt. Und ich habe erst nachher überhaupt gelesen, die Sachen von Viktor Frankl. Und ich wurde nach seinem Tod zu Veranstaltungen geladen. Und ich habe auch seine Witwe noch kennengelernt.
0: Aber woher kommt es bei Ihnen? Ist das schon aus der Kindheit mit den Kriegserlebnissen?
1: Indem oder ich auch den Krieg schon überlebt habe und die Anorexie überlebt habe, war dann das sehr bald für mich ein sehr bestimmender Begriff. Und ohne dieses Trotzdem zu nutzen, hätte ich wohl auch den Tod meiner Tochter nicht geschafft.
2: Ein kleines Liedchen geht von Mund zu Mund. Das ist beliebt und das hat seinen Grund. Denn es besingt den Liebling vieler Damen, die ihm zuliebe fielen aus dem Rahmen. Gott Amor selber hat es komponiert und es dem schönen

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0: Sie ist wütend, wenn sie muss. Sie ist zärtlich, wenn sie kann. Und sie sagt, ich bin, was ich tue. Das alles ist Erika Pluha, eine Frau, die uns heute schon mit einigen Gedanken verblüfft hat, die viel verloren hat im Leben und trotzdem sagt, ich liebe das Leben, aber an das Glück glaube ich nicht. Warum?
1: Ich habe versucht, eigentlich den Begriff Glück für mich selbst nicht zu nutzen. Also wenn es dann etwas gibt, wo ich mir denke, das ist gut, wenn es stattfindet, dann ist es Freude, also Lebensfreude. Mhm. Aber Glück kann immer nur ein Augenblick sein. Also ein langes, glückliches Leben kann ich mir überhaupt nicht vorstellen.
0: Sie sagen auch, ich bin, was ich tue. Also da steckt die Schaffende drin.
1: Solange ich auch in der Lage bin, noch ein Tun zu besitzen, also dann ist das ganz was Wesentliches. Und es gibt, daher kommt auch dieser Satz von mir, Jugend ist keine Frage des Alters, weil es gibt junge Menschen, die nicht tun, sondern nur mehr leben. Konsumieren und so weiter. Und wenn ein alter Mensch noch tut, dann ist er eigentlich auch noch in einer anderen Form jung. Denn wenn du wieder etwas neu anfängst, ist das ein Beginn, ein Anfang. Also auch eine weit entfernte, aber doch eine andere Form von jugendlichem Fühlen.
0: Wie streng sind Sie mit sich selbst?
1: Naja, ich komme dann immer ein bisschen zu sprechen auf einen Schauspieler und eine Serie, die ich liebe, Monk. Mhm. Und da bin ich draufgekommen, der immer alles ordnet und wieder zurechtrückt und so. Ich bin auch ein bisschen ein Monk. Und diese Disziplin des äußerlichen Lebens, das habe ich ganz stark. Mhm. Aber auf der anderen Seite sage ich mir oft, dass gerade die Disziplin und der Erhalt von Ritualen mir möglich macht, so alt zu werden.
0: Aber gibt es vielleicht auch Dinge, die heute weniger wichtig sind für Sie als noch früher?
1: Naja, ich gehe nicht mehr gern aus. Nein, und ich gehe auch nicht so gern aufwendig essen in so besondere Lokale. Ich habe sehr gerne eine bodenständige Küche. Also jegliche Form von Gesellschaftsleben kommt bei mir nicht vor.
0: Das lassen Sie weg.
1: Ja.
0: So im Alltag, im Kleinen, das kann Sie glücklich machen.
1: Ich freue mich unglaublich über meinen Urenkel Merlin.
0: Also, da hätte ich vorhin wirklich schon ein Leuchten in Ihren Augen
1: das
0: gesehen.
1: Das ist wirklich eine große Freude, wenn er mich besucht und wenn wir am Klavier klimpern. Und er kommt zu mir rauf und sagt, Oma, und wirklich die Frage lautet auch so, Oma, darf ich dich aufrichtig etwas fragen? Denke ich mir, aber auch so eine erwachsene Frage. Ja, warum sind fast alle alten Menschen, die ich kenne, in Pension und du nicht?
0: Großartig.
1: Na, er sieht mich dann doch schwarz gekleidet und immer noch ein bisschen geschminkt. Und dann sagen sicher seine Eltern, die Oma arbeitet.
0: Ist doch schön.
1: Das ist eine wunderbare Frage.
0: Was ist es für Sie, was wirklich zählt im Leben, bei all Ihrer Erfahrung?
1: Ich möchte jetzt nicht kitschig klingen und ich möchte das jetzt auch nicht verallgemeinern. Aber es gibt die Geburt und den Tod und es gibt dazwischen die Liebe. Und dass wir unsere Zivilisation jetzt so gebaut haben, dass wir hier sogar die Empathie verlieren und dass der Hass so an Bedeutung gewinnt und dass man so sehr gegeneinander ist, das bringt mich trotzdem nicht davon ab, eigentlich als die stärkste Kraft eines lebendigen Daseins auf Erden zu sagen, es ist und bleibt die Liebe. Und wenn man in seinem Leben keinerlei Liebe empfindet, dann ist man auch nicht lebendig. Und wenn man keine Liebe empfindet, kann man sich auch nicht des Lebens freuen.
0: Erika Pluha, ich bedanke mich sehr herzlich für das persönliche Gespräch.
1: Ich danke auch.
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1: Einen wunderschönen guten Morgen. Hall in Tirol ist eine Stadt mit ca. 15.000 Einwohnern im Osten der Landeshauptstadt Innsbruck. Im Zentrum der Altstadt findet sich die große Stadtpfarrkirche, die dem heiligen Nikolaus geweiht ist. Pfarrgemeinde muss man spüren. Nach diesem Motto versucht die Pfarre, für möglichst viele Menschen, jung und alt, geistige und geistliche Heimat zu sein. Gemeinschaft um und mit Jesus Christus. Wir freuen uns nun, mit Ihnen hier in der Pfarrkirche und zu Hause über das Radio gemeinsam Gottesdienst zu feiern.

Im Namen des Vaters und des Sohnes und des Heiligen Geistes. Die Gnade unseres Herrn Jesus Christus, die Liebe Gottes des Vaters und die Gemeinschaft des Heiligen Geistes sei mit euch. Wir haben uns am Sonntag, dem ersten Tag der Woche, zum Gottesdienst versammelt, um Gott die Ehre zu geben, wie es im Eröffnungslied geheißen hat. Wir freuen uns, dass heute viele Frauen und Männer über das Radio mit uns verbunden sind und auf diese Weise unseren Gottesdienst mitfeiern. Für uns Christen ist der sonntägliche Gottesdienst ein Fixpunkt, an dem wir nicht nur unseren Alltag unterbrechen, sondern die Begegnung mit Gott suchen. Und wir dürfen gewiss sein, Jesus Christus deutet uns die Schrift und bricht das Brot für uns. Ihn wissen wir in unserer Mitte, ihm rufen wir zu. Herr Jesus Christus, du wendest dich uns Sündern zu. Kyrie eleison. Du bringst uns die Vergebung des Vaters. Christe eleison. Du trittst für uns ein beim Vater. Kyrie eleison. Der Herr erbarme sich unser, er verzeihe, wo wir Schuld auf uns geladen haben. Erlasse uns sein Wort voll Vertrauen hören und danach leben. Amen. Ehre sei Gott in der Höhe.

0: Lasset uns beten. Großer Gott, du offenbarst deine Macht vor allem im Erbarmen und im Verschonen. Darum nimm uns an, auch wenn uns Schuld belastet. Gib, dass wir unseren Lauf vollenden und zur Herrlichkeit des Himmels gelangen. Darum bitten wir durch Jesus Christus, unseren Bruder und Herrn, der in der Einheit des Heiligen Geistes mit dir lebt und herrscht in alle Ewigkeit. Amen. Das Volk Israel fühlt sich im babylonischen Exil zu Unrecht von Gott bestraft. Und der Prophet stellt klar, dass bei Gott jeder eine Chance zur Umkehr hat.
1: Lesung aus dem Buch Ezechiel. So spricht der Herr: Ihr sagt, der Weg des Herrn ist nicht richtig. Hört doch, ihr vom Haus Israel, mein Weg soll nicht richtig sein? Sind es denn eure Wege, die nicht richtig sind? Wenn ein Gerechter sich abkehrt von seiner Gerechtigkeit und Unrecht tut, muss er dafür sterben. Wegen des Unrechts, das er getan hat, wird er sterben. Wenn ein Schuldiger von dem Unrecht umkehrt, das er begangen hat, und nach Recht und Gerechtigkeit handelt, wird er sein Leben bewahren. Wenn er alle seine Vergehen, die er verübt hat, einsieht und umkehrt, wird er bestimmt am Leben bleiben. Er wird nicht sterben. Wort des lebendigen Gottes.
2: Danke sei Gott.

Der Herr sei mit euch. Aus dem Heiligen Evangelium nach Matthäus. In jener Zeit sprach Jesus zu den hohen Priestern und den Ältesten des Volkes: Was meint ihr? Ein Mann hatte zwei Söhne. Er ging zum ersten und sagte: Mein Kind, geh und arbeite heute im Weinberg. Er antwortete: Ich will nicht. Später aber reute es ihn und er ging hinaus. Da wandte er sich an den zweiten und sagte zu ihm dasselbe. Und dieser antwortete: Ja, Herr, und ging nicht hin. Wer von den beiden hat den Willen seines Vaters erfüllt? Sie antworteten: Der Erste. Da sagte Jesus zu ihnen: Amen, ich sage euch, die Zöllner und die Dirnen gelangen eher in das Reich Gottes als ihr. Denn Johannes ist zu euch gekommen auf dem Weg der Gerechtigkeit, und ihr habt ihm nicht geglaubt. Aber die Zöllner und die Dirnen haben ihm geglaubt. Ihr habt es gesehen, und doch habt ihr nicht bereut und ihm nicht geglaubt. Evangelium unseres Herrn Jesus Christus. Amen.

Liebe Mitchristen, ein Mann hat zwei Söhne und die sind im arbeitsfähigen Alter. Die Arbeit im Weinberg drängt. Wahrscheinlich ist Erntezeit. Der Vater verlangt nichts Ungebührliches. Er hat das Recht, seine Söhne zur Arbeit zu bitten, leben doch auch sie vom Ertrag des Weinbergs. Und er redet jeden Einzelnen an, liebevoll, ja, fast zärtlich. Mein Kind, geh und arbeite heute im Weinberg. Nun, der erste Sohn antwortet seinem Vater unhöflich, geradezu batzig, auflehnend. Die Form hätte geboten, dass er wie sein Bruder seinen Vater mit Herr anredet. Er lässt jedoch aus Ärger, dass er im Weinberg arbeiten soll, die Anrede weg und sagt klipp und klar, ich will nicht. Im Lauf des Tags allerdings wird er nachdenklich und sein Verhalten reut ihn. Er geht schließlich

doch in den Weinberg und tut den Willen seines Vaters. Der zweite Sohn wird von seinem Vater ebenso gebeten und er spricht seinen Vater höflich, respektvoll, ja fast devot an. Er gebraucht die Anrede, die damals im Orient der Sohn dem Vater schuldet. Er redet ihn mit Herr an und er verspricht vollmundig im Weinberg zu arbeiten. Aber es sind leere Worte. Er geht nicht in den Weinberg, er hat eigene Pläne. Nun, das kleine Gleichnis, das Jesus erzählt, stellt zwei Brüder einander gegenüber. Und sie reagieren auf die Anweisung des Vaters je verschieden. Der unhöfliche Sohn tut schließlich den Willen des Vaters. Der unterwürfig redende Sohn tut ihn gerade nicht. Und Jesus unterstreicht mit diesem kleinen Gleichnis, dass nur die Taten zählen, nicht die Worte. So erinnert das Gleichnis an das Wort Jesu in der Bergpredigt. Nicht jeder, der zu mir sagt, Herr, Herr, wird in das Reich Gottes kommen, sondern der, der den Willen meines Vaters im Himmel tut. Und wir müssen uns fragen, ob wir wirklich den Willen Gottes suchen und tun oder ob es bei einem frommen Lippenbekenntnis bleibt. Nicht auf das Reden, auf das Tun kommt es an, auf die Taten der Umkehr und des Glaubens. Und dann noch der wenig schmeichelhafte Vergleich mit den Zöllnern und Dirnen, mit den verhassten Steuereintreibern und Prostituierten. Amen, ich sage euch, die Zöllner und die Dirnen gelangen eher in das Reich Gottes als ihr. So Jesus den jüdischen Autoritäten gegenüber, den hohen Priestern und den Ältesten des Volkes. Denn die Zöllner und Dirnen, die wissen, dass sie der Umkehr bedürfen. Die Selbstgerechten jedoch meinen, sie nicht nötig zu haben. Und weil Zöllner und Dirnen wissen, dass ihr Leben nicht in Ordnung ist, öffnen sie sich für die Botschaft des Täufers und für die Botschaft Jesu. Liebe Mitchristen, Jesus hält uns also einen Spiegel vor. Aufs Tun kommt es an, nicht auf die großen Worte, nicht auf das Lippenbekenntnis. Was uns trösten kann? Gottes Macht zeigt sich vor allem im Erbarmen und im Verschonen. So hat es im Eröffnungsgebet geheißen. Gottes Macht zeigt sich vor allem im Erbarmen und im Verschonen. Ein jüdischer Rabbi soll einmal gesagt haben, die große Schuld des Menschen sind nicht die Sünden, die er begeht. Die Versuchung ist mächtig, die Kraft gering. Die große Schuld des Menschen ist, dass er in jedem Augenblick die Umkehr tun kann und nicht tut. Die große Schuld des Menschen sind nicht die Sünden, die er begeht. Die Versuchung ist mächtig, seine Kraft gering. Die große Schuld des Menschen ist, dass er in jedem Augenblick umkehren kann und es nicht tut.

0: Wir sprechen das Glaubensbekenntnis. Ich glaube an Gott, den Vater, den Allmächtigen, den Schöpfer des Himmels und der Erde, und an Jesus Christus, seinen eingeborenen Sohn, unseren Herrn, empfangen durch den Heiligen Geist, geboren von der Jungfrau Maria, gelitten unter Pontius Pilatus, gekreuzigt, gestorben und begraben, hinabgestiegen in das Reich des Todes, am dritten Tage auferstanden von den Toten, aufgefahren in den Himmel. Er sitzt zur Rechten Gottes, des allmächtigen Vaters. Von dort wird er kommen, zu richten die Lebenden und die Toten. Ich glaube an den Heiligen Geist, die heilige katholische Kirche, Gemeinschaft der Heiligen, Vergebung der Sünden, Auferstehung der Toten und das ewige Leben.
1: Amen.
0: Wir wenden uns im Gebet an Gott, unseren Vater im Himmel, und bitten ihn voll Vertrauen.
2: Für die Mitarbeiter der Kirche weltweit und in unseren Pfarrgemeinden, um tiefen Glauben, um Glaubwürdigkeit und Barmherzigkeit. Gott, unser Vater,
0: wir bitten dich, erhöre uns.
2: Für alle, die im öffentlichen Leben Einfluss haben und Verantwortung tragen, um einen guten Blick für das Wohl aller. Gott, unser Vater, für die Menschen, die in unserer Gesellschaft Ablehnung erfahren, für die aus ihrer Heimat Vertriebenen und Geflüchteten, um wohlwollende Aufnahme und um alles, was sie zu einem würdigen Leben brauchen. Gott, unser Vater,
0: wir bitten dich, erhöre uns.
2: Für die Eltern, Lehrer und Erzieher, die junge Menschen auf dem Weg ins Leben begleiten, um die Gaben des Heiligen Geistes. Gott, unser Vater,
0: wir bitten dich, erhöre uns.
2: Für die Verstorbenen, um die wir trauern, um Geborgenheit in der Liebe Gottes. Gott, unser Vater,
0: wir bitten dich, erhöre uns. Gott, du kennst unsere Anliegen, Sorgen und Nöte, und du kommst uns mit deiner Gnade und Barmherzigkeit entgegen. Dafür danken wir dir. Wir loben und preisen dich jetzt und in Ewigkeit.

Lasset uns beten. Barmherziger Gott, nimm unsere Gaben an und öffne uns in dieser Feier die Quelle, aus der aller Segen strömt. Darum bitten wir durch Christus, unseren Herrn. Amen. Der Herr sei mit euch. Erhebet die Herzen. Lasset uns danken dem Herrn, unserem Gott. Wir danken dir, Vater, Herr des Himmels und der Erde. Wir preisen dich durch unseren Herrn Jesus Christus. Durch ihn, dein Wort, hast du die Welt geschaffen und lenkst sie in deiner Weisheit. Ihn, deinen menschgewordenen Sohn, hast du uns zum Mittler und zum Retter gegeben. Er hat dein Wort verkündet und uns gerufen, ihm zu folgen. Er hat uns erlöst durch sein Kreuz und mit seinem Geist besiegelt. Er ist der Weg, der uns zu dir führt. Er ist die Wahrheit, die uns frei macht. Er ist das Leben und erfüllt uns mit Freude. Darum rühmen wir jetzt und in Ewigkeit dein Erbarmen und singen mit den Chören der Engel das Lob deiner Herrlichkeit.

Ja, du bist heilig, großer Gott, und gepriesen sei dein Sohn, der immer mit uns auf dem Weg ist und uns um sich versammelt zu diesem Mahl. Wie den Jüngern von Emmaus deutet er uns die Schrift und bricht das Brot für uns. So bitten wir dich, gütiger Vater, sende deinen Geist über die Gaben von Brot und Wein. Er heilige sie, damit sie uns werden, Leib und Blut unseres Herrn Jesus Christus. Denn am Abend vor seinem Leiden nahm er beim Mahl das Brot und er sagte dir Dank, brach das Brot, reichte es seinen Jüngern und sprach, nehmet und esset alle davon, das ist mein Leib, der für euch hingegeben wird.

Ebenso nahm er nach dem Mahl den Kelch mit Wein, dankte wiederum, reichte ihn seinen Jüngern und sprach: Nehmet und trinket alle daraus. Das ist der Kelch des neuen und ewigen Bundes, mein Blut, das für euch und für alle vergossen wird zur Vergebung der Sünden. Tut dies zu meinem Gedächtnis.

0: Darum, gütiger Vater, feiern wir das Gedächtnis deines Sohnes. Durch sein Leiden und seinen Tod am Kreuz hast du ihn zur Herrlichkeit der Auferstehung geführt und ihn erhöht zu deiner Rechten. Wir verkünden dieses Werk deines Erbarmens, bis er wiederkommt, und bringen dir so das Brot des Lebens und den Kelch des Segens dar. Wir feiern das Opfer Christi, das er uns anvertraut hat. Er hat sich für uns hingegeben und schenkt uns Anteil an seinem Leib und Blut. Wir bitten dich, schau gütig auf die Gabe deiner Kirche und gib, dass wir im Geist deiner Liebe für immer verbunden bleiben, mit ihm und untereinander. Barmherziger Gott, schenke uns durch die Teilnahme an dieser Feier den Geist, der uns mit Leben erfüllt. Erneuere uns nach dem Bild deines Sohnes. Stärke unsere Einheit mit deinem ganzen Volk, mit unserem Papst Leo und unserem Bischof Hermann, mit unseren Priestern und Diakonen und mit allen Frauen und Männern, die zu einem Dienst in der Kirche bereit sind. Lass die Gläubigen die Zeichen der Zeit verstehen und sich mit ganzer Kraft für das Evangelium einsetzen. Mach uns offen für das, was die Menschen bewegt, dass wir ihre Trauer und Angst, ihre Freude und Hoffnung teilen und als treue Zeugen der frohen Botschaft mit ihnen dir entgegengehen. Vater, erbarme dich unserer Brüder und Schwestern, die im Frieden Christi heimgegangen sind, und aller Verstorbenen, deren Glauben du allein kennst. Lass sie dein Angesicht schauen. Und wenn unser eigener Weg zu Ende geht, du allein weißt wann, dann nimm auch uns für immer bei dir auf. Und lass uns zusammen mit Maria, der Mutter deines Sohnes, mit den Aposteln und den Märtyrern und mit allen Heiligen dich loben und preisen durch unseren Herrn Jesus Christus. Durch ihn und mit ihm und in ihm ist dir, Gott, allmächtiger Vater, in der Einheit des Heiligen Geistes alle Herrlichkeit und Ehre, jetzt und in Ewigkeit. Amen. Um den Tisch des Herrn versammelt, lasst uns beten, wie es Christus uns gelehrt hat. Vater unser im Himmel, geheiligt werde dein Name, dein Reich komme, dein Wille geschehe, wie im Himmel, so auf Erden. Unser tägliches Brot gib uns heute und vergib uns unsere Schuld, wie auch wir vergeben unseren Schuldigern. Und führe uns nicht in Versuchung, sondern erlöse uns von dem Bösen. Erlöse uns, Herr, allmächtiger Vater, von allem Bösen. Gib Frieden in unseren Tagen. Komm uns zu Hilfe mit deinem Erbarmen. Bewahre uns vor Verwirrung und Sünde, damit wir voll Zuversicht das Kommen unseres Erlösers, Jesus Christus, erwarten. Denn dein ist das Reich und die Kraft und die Herrlichkeit in Ewigkeit. Herr Jesus Christus, schau nicht auf unser Versagen, sondern schau auf das gläubige Vertrauen deines Volkes und schenke deiner Kirche und allen Menschen Einheit und Frieden. Und der Friede des Herrn sei allezeit mit euch.
1: Und mit deinem Geist.
0: Gebt einander ein Zeichen des Friedens und der Gemeinschaft.
1: Friede sei mit dir. Friede sei mit dir. Friede sei mit dir.

0: So seht und erkennt Jesus Christus, das Brot des Lebens, das Lamm Gottes, das hinwegnimmt alle Schuld der Welt.
1: Herr, ich bin nicht würdig, dass du eingehst unter mein Dach, aber sprich nur ein Wort, so wird meine Seele gesund.
0: Herr, du zeigst mir den Weg zum Leben. Vor deinem Angesicht herrscht Freude in Fülle.

Lasset uns beten. Allmächtiger Gott, in der Feier der Eucharistie haben wir den Tod und die Auferstehung Jesu Christi verkündet. Dieses Sakrament stärke uns an Leib und Seele. Mache uns bereit, mit Christus zu leiden, damit auch wir zu seiner Herrlichkeit gelangen, der mit dir lebt und herrscht in alle Ewigkeit. Am Ende dieses Gottesdienstes darf ich allen einen guten Sonntag und Gottes Segen wünschen, auch jenen, die über das Radio mit uns verbunden sind, besonders den Kranken und den Betagten. Rufen wir den Segen Gottes auf uns herab. Der Herr sei mit euch. Gott, der Vater unseres Herrn Jesus Christus, stärke euren Glauben, festige eure Hoffnung, mache euch reich an guten Werken. So segne und behüte euch der allmächtige und der barmherzige Gott, der Vater und der Sohn und der Heilige Geist. Amen. Gehet hin in Frieden.

0: 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Die Religionsredaktion des ORF wünscht Ihnen noch einen schönen Sonntag.
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2: Es ist 11 Uhr im Studio Thomas Puchinger. Haushalte und Unternehmen mit einer PV-Anlage sollen überschüssigen Sonnenstrom ab Oktober mit eigenen Verträgen an andere verkaufen oder verschenken können. Bisher waren dafür Energiegemeinschaften und recht komplexe Formalitäten notwendig. Das soll jetzt wegfallen. Voraussetzung ist allerdings ein Smart Meter. Andreas Jolli berichtet.
3: In Österreich haben schon mehr als 400.000 Haushalte eine Photovoltaikanlage produzieren, also ihren eigenen Strom auf dem Dach oder im Garten. An sonnenintensiven Stunden oder Tagen mehr, als sie selber benötigen. Statt diesen Strom wie bisher zumeist ins Netz einzuspeisen, kann dieser an andere abgegeben werden, ohne eine ziemlich aufwendige Energiegemeinschaft gründen zu müssen. Andrea Holzmann von der Österreichischen Energieagentur.
4: Ich muss einen Verein gründen, ich muss Statuten machen, ich muss Generalversammlungen abhalten. Und bei den Peer-to-Peer-Verträgen fällt das alles weg.
3: Jetzt brauche es nur mehr einen Vertrag, sagt der Anwalt Florian Stangl, Experte für Energierecht.
5: Also ich mache mir meinen Nachbarn aus, ich verkaufe dir meinen überschüssigen PV-Strom zum Centpreis X oder ich verschenke meinen Strom in der Familie.
3: Notwendig sei derzeit aber auch derselbe Netzbetreiber und ein Gerät, das die Stromproduktion misst, damit klar ist, wann wie viel Strom abgegeben werden kann.
2: Ein junger Wiener ist gestern Abend in Tulln mit einem E-Scooter gegen ein massives zweiflügeliges Stahltor geprallt. Der 18-Jährige dürfte davor mit 115 km/h unterwegs gewesen sein. Das haben laut Polizei Aufzeichnungen seiner GoPro-Kamera gezeigt. Der Jugendliche hat schwere Verletzungen erlitten. Der Fall einer 87-jährigen Frau, die nach Jahrzehnten ihre Wohnung in Madrid verlassen muss, sorgt in Spanien für landesweite Proteste. In der spanischen Hauptstadt sind Zehntausende Menschen auf die Straße gegangen, um gegen Zwangsräumungen und für bezahlbare Mieten zu demonstrieren. Raffaella Steinbach informiert.
6: Das dramatische Video der 87-jährigen Mari Carmen Abascal, wie sie auf einer Trage aus ihrer Wohnung geholt wird, hat die Debatte um bezahlbaren Wohnraum in Spanien neu entfacht. Abascal hatte 70 Jahre lang in ihrer Wohnung im Madrider Stadtteil Retiro gelebt. Am Mittwoch wurde die Wohnung zwangsgeräumt, nachdem ein Investor die Immobilie erworben und die Miete um 275% erhöht hatte, auf monatlich 2.650 Euro. Die Wut über die Zwangsräumung ist enorm. Größere Kundgebungen gab es nicht nur in Madrid. Der sozialistische Regierungschef Pedro Sánchez gerät zunehmend unter Druck. Im vergangenen Jahr hatte er angekündigt, das Thema Wohnungsnot anzugehen.
2: Wir kommen zu den Radio Niederösterreich Wetteraussichten. Heute scheint oft die Sonne, wenn, dann sind nur vorübergehend etwas dichtere Wolken dabei. Dazu kommt mäßiger in höheren Lagen teils lebhafter Südwind dazu. Aktuell messen wir in Wien und Weselburg 15 Grad, St. Pölten 13, in Gänserndorf sind es 16 Grad, 14 in Wiener Neustadt und in Zwettl hat es aktuell 12 Grad. Es ist 11.03 Uhr, Radio Niederösterreich hat den schnellsten Verkehrsservice im Land. B11, Mödlinger Straße zwischen Biedermannsdorf und Achau, Sperre wegen Arbeiten am Bahnübergang. Ausweichen können Sie über Laxenburg oder Hennersdorf. Und die S1 ist Richtung A23 zwischen dem Knoten Korneuburg West und Korneuburg Nord wegen Bauarbeiten gesperrt. Ausweichen geht über Korneuburg Ost und die B6. Eine gute und vor allem sichere Fahrt.
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Einen angenehmen Sonntagvormittag, meine sehr verehrten Damen und Herren. Herzlich willkommen zum Radio Niederösterreich Frühschoppen. Wir sind heute zu Gast in der Stadthalle in Gänserndorf im Weinviertel. Grüß euch! Hier findet heute der Sicherheitstag statt und die Eröffnung der Zivilschutzwoche. Damit steht die heutige Sendung ganz im Zeichen des Zivilschutzes und der Sicherheit. Und musikalisch begleitet werden wir von den Auerstaler Anlassbläsern und vom ersten Gänserndorfer Musikverein unter der Leitung von Christoph Rieher. Mit dem geht's auch schon los, mit dem Marsch Die Machfelder. Auf geht's! Applaus

0: Dann begrüße ich jetzt den Präsidenten des Niederösterreichischen Zivilschutzverbandes, Christoph Kainz. Einen schönen Vormittag.
1: Einen wunderschönen Vormittag aus Gänserndorf.
0: Herr Präsident, der Zivilschutzverband hat eine ganz wesentliche Rolle. Warum gibt es ihn und welche Aufgabe hat er denn konkret?
1: Ja, Niederösterreich zählt zu den sichersten Regionen Europas. Die Landsleute können sich auf eine engmaschige Sicherheitsstruktur unserer Einsatz- und Blaulichtorganisationen verlassen. Der Niederösterreichische Zivilschutzverband hat im Rahmen dieser Struktur die Aufgabe, die Bevölkerung in Sicherheitsfragen zu sensibilisieren, sie auf Schadensereignisse auch vorzubereiten und sie auf diesem Weg auch mitzunehmen und die Eigenverantwortung zu stärken, weil wir überzeugt sind, und das wissen wir aus vielen Beispielen, wenn man sich auf ein Schadensszenario im Vorfeld vorbereitet, dann ist das Schadensausmaß geringer und letztendlich auch das Leid kleiner. Und das ist die Kernaufgabe des Zivilschutzverbandes, nämlich die Bevorratung zu verstärken und die Menschen in der Eigenverantwortung zu motivieren.
0: Es gibt auch die krisensicheren Gemeinden. Was steckt da dahinter?
1: Ja, wir haben von der niederösterreichischen Landesregierung den Auftrag, die Gemeinden, nämlich die Bürgermeisterinnen und Bürgermeister, und das sind in Wahrheit die besten Profis im Sinne des Katastrophenschutzes und der Katastrophenversorge, auch zu begleiten. Nämlich wir erstellen für jede Gemeinde auch Katastrophenschutzpläne. Und die krisensichere Gemeinde ist eine Initiative des Zivilschutzverbandes, wo wir die Gemeinden auch motivieren wollen, punktgenau auf aktuelle Schadensbedrohungsszenarien sich vorzubereiten. Ich denke hier an Strom- und Infrastrukturausfall und hier werden die Gemeinden bewertet und letztendlich auch ausgezeichnet und das ist das Projekt Krisensichere Gemeinde in Niederösterreich.
0: Auch die Kinder sind euch wichtig, da gibt es die Safety-Tour bei uns in Niederösterreich. Was passiert da?
1: Wir wollen natürlich auch die Jüngsten auf diesem Sicherheitsweg mitnehmen und haben hier in enger Kooperation mit den Volksschulen des Landes auch einen Wettbewerb, wo wir im Mai und im Juni die Volksschulen einladen, sich an diesem Bewerb, nämlich der Safety Tour, zu beteiligen, wo wir auch wieder in Partnerschaft mit den Einsatzorganisationen verschiedene Stationen vorbereiten, die die Kinder absolvieren müssen. Es gibt dann einen Bezirkssieger, einen Landessieger und letztendlich auch der österreichische Zivilschutzverband lädt dann zum Bundesfinale einen Bundessieger.
0: Heute ist Startschuss für die Zivilschutzwoche. Was passiert in dieser Woche und vor allem am nächsten Samstag?
1: Ja, kommenden Samstag werden ab 12 Uhr österreichweit die Sirenen erprobt, nämlich für den Zivilschutzalarm, nämlich ein dreiminütiger Dauerton für die Warnung, ein einminütiger auf- und abschwellender Alarmton und ein einminütiger Dauerton als Entwarnung. Und wir wollen die Woche mit Startschuss heute im Rahmen dieses Sicherheitstages hier in Gänserndorf auch nutzen, um die Bevölkerung auch in Partnerschaft mit dem ORF Niederösterreich vorzubereiten, ihnen Informationen zu geben. Es wird kommendes Wochenende in allen Gemeinden und Städten Informationsstände geben. Es werden die Gemeinden mit Gemeindeinformationen auch an die Bürger herantreten. Und diese Woche wollen wir nutzen, um den Zivilschutz, die Eigenverantwortung und letztendlich die Sicherheit auch in die Haushalte zu bringen.
0: Da werden wir heute auch noch viel mehr noch erfahren. Ich sage vielen herzlichen Dank dem Herrn Präsidenten des Niederösterreichischen Zivilschutzverbandes, Christoph Kainz. Dankeschön. Wir hören jetzt die Auerstaler Anlassbläser mit der Pibonka-Polka und danach den Musikverein Gänserndorf mit der Wachtelpolka.

Matthias Hauser ist hauptamtlicher Mitarbeiter beim Zivilschutzverband Niederösterreich und ausgebildeter Gruppenkommandant für Füreinander Niederösterreich. Und das ist jetzt unser Stichwort. Matthias, Füreinander.

0: mehr helfen, wenn es zum Beispiel geht um Schlammschaufeln, Möbel wegertragen, Sperrmüll beseitigen. Und da kommt Füreinander Niederösterreich ins Spiel, wo nämlich freiwillige Helfer koordiniert werden, um genau solche Arbeiten dann zu erledigen.
1: Im Pool habt ihr aktuell rund 800 Menschen, die sich da engagieren. 300 allein waren beim Hochwasser vor 2 Jahren im Einsatz. Wer kann denn da überhaupt mitmachen?
0: Also mitmachen kann wirklich jeder ab 16 Jahren. Wir finden da wirklich Aufgaben für jeder Mann und jeder Frau. Und es gibt überhaupt keine Voraussetzungen, denn wir bilden dann auch aus mit einer Grundschulung und einem Grundkurs, damit da einfach die wichtigsten Verantwortungen geklärt sind.
1: Eigenverantwortung ist heute schon gefallen vom Herrn Präsidenten. Wie schaut diese Eigenverantwortung eigentlich wirklich aus? Was kann ich zum Beispiel tun?
0: Ja, Eigenverantwortung, das reicht von der Bevorratung zu Hause bis hin zum Notfallplan, damit ich mir einfach in Friedenszeiten schon meine Hausaufgaben mache und einmal Gedanken mache, was wäre, wenn, damit ich dann in einem Ernstfall einfach ruhig handeln kann.
1: Und wo kann ich mich am besten informieren? Also wenn ich jetzt neugierig geworden bin und aktiv werden möchte, wo gehe ich da hin oder wo informiere ich mich am besten?
0: Auf noezsv.at auf unserer Homepage findet man eine Vielzahl an Infomaterialien und auch Kontaktmöglichkeiten, wo man sich mit spezielleren Fragen einmal an uns wenden kann.
1: Da schauen wir heute alle nur eine. Vielen Dank, Matthias Hauser. Das ist dein Applaus. Dankeschön. Jetzt haben wir wieder 2 Polkas am Programm. Wir hören die Auerstaler Anlassbläser mit Guten Morgen und danach Prerowanka.

0: Der erste Gänsendorfer Musikverein war das. Ja, und bei mir ist jetzt von den Auerstalern Anlassbläser der Andreas Felber. Die Anlassbläser gibt es jetzt schon mehr als 25 Jahre. Andreas, jetzt interessiert mich natürlich, wie seid ihr denn damals eigentlich zusammengekommen?
1: Ja, wir sind allesamt Mitglied beim Musikverein Auerstal und haben uns damals vor über 25 Jahren, haben wir halt kleinere Sachen, haben wir sich formatiert, so Geburtstagsfeiern oder anderen kleinen Sachen. Und dann hat uns das eigentlich recht Spaß gemacht, so in kleiner Gruppe zu musizieren, und das hält sich bis heute.
0: Aha, also das heißt, Anlassbläser ergibt sich aus dem Anlass heraus?
1: Ja, nachdem, also am Anfang hat es halt einfach wie bei vielen anderen Gruppen kleine Partiekassen, und ja, wir wollten halt ein bisschen kreativer sein und haben sie dann einmal zu späterer Stunde, wie es bei uns im Weinviertel üblich ist, im Weinkeller versammelt, haben da ein Brainstorming gemacht. Ja, und zu späterer Stunde ist halt dann der Name herausgekommen, also Auerstaler natürlich, weil wir alle aus Auerstal sind. Auerstal ist eine Marktgemeinde ungefähr 8 Kilometer nördlich von Gänserndorf. Ja, Bläser, weil wir alle samt ein Blasinstrument spielen, und Anlass, weil wir eben bei jedem Anlass, also Geburtstage, Frühschoppen, Dämmerschoppen, sonstiges musizieren.
0: Fix, das war gleich meine nächste Frage gewesen. Hast du schon beantwortet, welche Anlässe denn das sind? Wie schaut es denn mit der Musik aus, also mit eurem Repertoire? Das ist ja auch recht breit gefächert.
1: Ja, wir spielen hauptsächlich böhmisch-mährische Blasmusik, also die traditionelle Blasmusik in unserem Gebiet. Wir sind ja da im östlichen Weinviertel, also in der Nähe schon von Tschechien, Slowakei, die diese Musik auch prägt. Und das ist eine Musik, die uns halt sehr gut gefällt, mit der wir aufgewachsen sind. Ja, und das macht uns Spaß und das praktizieren wir so.
0: Und ihr spielt auch Eigenkomponiertes von eurem Mitglied, dem Peter Platt zum Beispiel. Haben wir heute auch schon was gehört?
1: Genau, also wir spielen natürlich böhmisch-mährische Blasmusik von tschechischen oder slowakischen Komponisten, aber auch Eigenkompositionen von heimischen Komponisten, so wie von Peter.
0: Der hat schon 1500 Stücke komponiert, müsst ihr euch mal vorstellen. Das ist so, so mächtig. Und heute haben wir gehört die Machfelder, und jetzt musst du mir helfen, und die guten Morgenpolka. Ja, das ist großartig. Ja, und dann möchte ich natürlich auch noch auf eines hinweisen. Bin ich zuerst aufmerksam gemacht worden. Das sind nämlich Top, Top und nochmal Top Musiker und Musikerinnen vom Musikverein Auerstal entliehen sozusagen. Und der Musikverein Auerstal hat vor kurzem erst eine Marschbewertung wieder gewonnen. Wie war's?
1: Ja, es war wieder ein tolles Fest. Das ist immer im Zuge des Bezirksmusikfestes. Das ist einmal im Jahr, findet das statt mit inkludierter Marschmusikbewertung, wo sich alle Vereine des Bezirks zur Marschmusikbewertung stellen. Und da haben wir heuer das 5. Mal in Folge bereits die höchste Punkteanzahl gemeinsam ex aequo mit dem Musikverein Schönkirchen-Reiersdorf erreichen konnten.
0: Zum 5. Mal in Folge, das muss euch erst einmal einer nachmachen. Vielen herzlichen Dank, Andreas Felber. Danke dir. Großartig ist das. Ja, und dann hören wir sie gleich wieder, die Auerstaler Anlassbläser mit der Polka, die goldenen Trompeten. Und dann gibt es den Musikverein Gänserndorf mit dem Schemurmarsch.

0: Ich begrüße jetzt sehr herzlich bei mir Alfons Ali Weiß vom Niederösterreichischen Zivilschutzverband Region Weinviertel. Und wir haben vorhin schon gehört, lieber Ali, die Einsatzorganisationen sind bereit, die Gemeinden sind bereit und wir Private sollten auch bereit sein. Aber wofür denn eigentlich? Welche Krisensituationen sind überhaupt denkbar in der heutigen Zeit?
1: Ja, denkbar ist leider sehr, sehr viel. Das vielgesagte Blackout, Strom- und Infrastrukturausfall schwebt über uns. Wir wissen es nicht wann, aber es gibt halt immer mehr Kräfte, die da einwirken. Wir haben das Thema radioaktive Verstrahlung, kann immer wieder passieren. Und natürlich in letzter Zeit die Klimaänderung, Starkregen, Hangwasser, vor allem bei uns im Norden, im hügeligen Gebiet, ist das ein großes Thema.
0: Und wie bereitet man sich jetzt wirklich am allerbesten vor?
1: Ja, die Gemeinden sind sehr, sehr gut vorbereitet, die Einsatzorganisationen sind sehr, sehr gut vorbereitet. Jetzt geht es darum, dass die Bevölkerung, wenn wirklich was passiert, für einige Tage selbstversorgend ist. Wo man nicht einkaufen gehen kann, wo man nicht sofort zur Apotheke gehen kann. Das heißt, das Wichtigste, was man braucht für einige Zeit, dass man in der Wohnung, im Haus überleben kann, bis die Einsatzkräfte, bis die Gemeinden die Möglichkeit haben, Unterstützung zu organisieren.
0: Jetzt müssen wir nur einige Zeit definieren. Reden wir da von einem Tag, zwei, drei?
1: Also ich würde sagen, es fängt einmal bei zwei, drei Tagen an. Optimal wären natürlich zwei Wochen, richtet sich nach den Möglichkeiten. Ich persönlich sage, wenn man 4 bis 5 Tage vorgesorgt hat, sind es 6 bis 7 und dann ist man schon einmal dabei. Wichtig ist, dass man erkennt, es wird nicht am ersten oder am zweiten Tag funktionieren.
0: Und ganz wichtig ist, glaube ich, dass man nicht in Panik gerät, oder? Also je besser man informiert ist, je besser man vorbereitet ist, muss man auch nicht panisch werden.
1: Genau, ich denke, und das ist ein wesentlicher Punkt, wenn man das einmal durchdenkt, was würde ich in meiner Wohnung mit meiner Familie machen, dann hat man schon gewisse Sicherheit, dann weiß man schon, was passiert, dann hat man sich schon darauf eingestellt. Und wie gesagt, man kann sich auf die Organisationen verlassen, aber nicht nur. Es geht nur, wenn alle gemeinsam am Strang ziehen.
0: Es gibt ja auch in den Vierteln und es gibt natürlich auch in den Bezirken die Zweigstellen. Welche Aufgabe habt ihr konkret jetzt in den Zweigstellen in den Bezirken?
1: Also grundsätzlich sind die Bezirke für sich unterwegs, unterstützen die Gemeinden bei der Erstellung der Pläne, unterstützen die Bevölkerung bei der Bevorratung, wenn Fragen auftauchen, organisieren gemeinsame Aktivitäten, so wie heute zum Beispiel mit den Einsatzorganisationen. Was jetzt neu dazugekommen ist mit unserer Frau Bezirkshauptfrau, dass wir über die Bezirksgrenzen hinaus die Bezirkshauptmannschaften und die Organisationen vernetzen und das Beste aus jedem Bezirk, sage ich jetzt einmal, zusammenbringen, dass wir als Region in Summe weiterkommen.
0: Und ihr setzt auch auf Veranstaltungen, die finden aber übers Jahr gesehen statt?
1: Die Veranstaltungen finden lokal in den einzelnen Orten statt. Größere Bezirksveranstaltungen wie heute sind natürlich schon selten. Wir haben gemeinsam mit dem Bundesheer zum Beispiel, gibt es einen Tag der Schulen, wo heuer 2200 Jugendliche dort waren und sich auch informiert haben. Also bei jeder Gelegenheit versuchen wir diesen Gedanken des Zivilschutzes an die Frau zu bringen.
0: Und auch heute kann man sich sehr gut hier informieren, in Gänserndorf beim Stadtsaal bis 16 Uhr. Ali Weiß, ich sage vielen herzlichen Dank. Dankeschön, weiterhin alles Gute. Jetzt gibt es einen Walzer, flieg mit mir in die Heimat. Wir hören die Auerstaler Anlassbläser und danach spielt der Musikverein Gänserndorf die Ellwangenpolka.

0: Marie-Louise Glenner ist ehrenamtliche Mitarbeiterin beim Zivilschutzverband und sie ist auch Gemeinderätin. Liebe Marie-Louise, erzähl mal, was macht man jetzt als ehrenamtliche Mitarbeiterin?
1: Ja, also ich sehe mich so ein bisschen als Bindeglied zwischen der Gemeindeverwaltung und dem Zivilschutzverband. Im Prinzip versuche ich zu vernetzen, wir setzen uns zusammen, wir schauen, auf welchem Iststand ist die Gemeinde, was sollte man noch tun, was ist als nächstes zu tun und was sind so Projekte, die anstehen.
0: Was konkret machen die Gemeinden jetzt in der Krisenvorbereitung?
1: Ja, also das Wichtigste ist natürlich Information an die Bürger hinaustragen. Wir bereiten Folder vor. Zuletzt haben wir zum Beispiel über Blackout informiert. Das ist ja auch immer ein immer wieder aufpoppendes Thema. Genau, und einfach Bevölkerung informieren und schauen, dass sie alle wissen, was kann die Gemeinde und was sollte ich als Bürger können.
0: Jetzt gibt es also so Vorschläge, was man zu Hause alles haben sollte. Wie schaut denn das bei eurem Haushalt aus? Wie gut seid ihr vorbereitet?
1: Also ich hoffe gut. Ich habe mich ein bisschen eingelesen. Natürlich beschäftige ich mich auch viel mit dem Thema. Was wir zum Beispiel zu Hause haben, ist so ein Kurbelradio, so ein Universalgerät, wo man Radio hören kann, was einen USB-Anschluss hat, wo man eventuell Geräte aufladen kann. Genau, eine Löschdecke, Feuerlöscher, so Sachen, die man vielleicht nicht auf den ersten Blick im Kopf hat, aber die dann doch im Anlassfall wichtig sein könnten.
0: Wie schaut es mit Wasser aus?
1: Natürlich Wasser. Ich meine, ich habe den Vorteil, wir haben einen Brunnen zu Hause. Das kann sich natürlich einer mit einer Wohnung, wird diesen Luxus nicht haben. Aber Wasser und Grundnahrungsmittel natürlich, Nudeln, Mehl, Reis, alles was schmeckt. Und vielleicht was auch ganz wichtig ist, man ist ja eine Zeit lang abgeschottet. Also Genussmittel dürfen da auch nicht fehlen. Die eine oder andere Flasche Wein für das seelische Wohl würde ich auch empfehlen. Und ja, genau.
0: Und viel Schokolade, glaube ich, hilft auch.
1: Ja, genau. Das hält natürlich auch die Schokolade, ja.
0: Und macht auch ein bisschen satt. 2 Liter pro Kopf pro Tag für 10 Tage, das ist jetzt einmal die offizielle Empfehlung. Grundsätzlich, jetzt macht es einen Unterschied aus, ob man jetzt, um gut vorbereitet zu sein, in einer 50 Quadratmeter Wohnung lebt oder in einem Haus, wo ich vielleicht sogar noch einen Keller als Stauraum hätte.
1: Ja, natürlich macht das einen Unterschied, ja. Aber man kann sich ja vernetzen mit den Nachbarn, dass man sich vielleicht abspricht und schaut, wer hat was zu Hause und was man vielleicht nicht so im Kopf hat, auch für die Haustiere etwas da zu haben oder auch Medikamente, die wichtig sind, die ich dann vielleicht nicht sofort verfügbar wieder habe. Also man kann sich da ja durchaus auch zusammensprechen, würde ich sagen.
0: Und nicht darauf warten, bis es soweit ist, sondern eben rechtzeitig sich informieren. Und wo kann man das jetzt am besten, auch auf der Gemeindeebene?
1: Genau, ich bin Zivilschutzbeauftragte, also bei allen Zivilschutzbeauftragten, die haben immer ein offenes Ohr, natürlich auf der Homepage vom Zivilschutzverband, wie schon vorher erwähnt wurde, und die Gemeinden informieren natürlich auch separat über die Gefahren, die vorliegen könnten.
0: Marie-Louise Glenner, ich sage vielen herzlichen Dank, danke auch für deinen Einsatz. Dankeschön. Die Dörflein-Polka hören wir jetzt von den Auerstaler Anlassbläsern und danach dem Musikverein Gänserndorf mit der Morgenblütenpolka.

0: Der erste Gänserndorfer Musikverein, bei mir ist jetzt der Herr Kapellmeister, der Christoph Rieher, euch gibt schon seit 1911. Wie viele Musikvereine gibt es denn noch, wenn ihr der Erste seid?
1: Das ist eine gute Frage. Es ist nicht dokumentiert, warum sich die Musiker 1911 so genannt haben, aber es ist sicher dokumentiert, dass schon vorher nicht unweit von hier im Gasthaus musiziert wurde und diese Musiker haben dann gesagt, wir sind sicher in der Region der erste Musikverein, deswegen nennen wir uns so. Es ist dann die Nachbarschaft gefolgt, der erste Weikendorfer Musikverein, es gibt den ersten Lasseer Musikverein. Ich kann aber beruhigen, es gibt keinen zweiten.
0: Okay, also Musikverein Gänserndorf, gut auch. Ihr habt ja auch schon über all die Jahre sehr, sehr viele Auszeichnungen erhalten. Was ist die aktuellste?
1: Der aktuellste ist der Ehrenpreis in Silber. Es ist so, wenn Musikvereine an Konzertmusikbewertungen, Marschmusikbewertungen teilnehmen und das 16 Mal in Folge hintereinander machen und erfolgreich, dann gibt es den Ehrenpreis in Silber, der ist dieses Jahr im Juni in Zeilern von der Landeshauptfrau und vom Landesobmann überreicht worden.
0: Ja, dann gratulieren wir sehr herzlich. Wenn man bei euch so in die Runde schaut, das ist unglaublich, ungefähr 50, vielleicht 51 aktive Musikerinnen und Musiker und so jung, das ist ein Wahnsinn. Wie habt ihr so junge Leute benannt?
1: Wir haben eine sehr gute Zusammenarbeit mit der Musikschule. Ich bin auch Musikschullehrer. Und
0: praktisch.
1: Und wir versuchen da wirklich schon in der Volksschule zu bewerben, die Blasinstrumente. Und dann gibt es die Möglichkeit, in einer Bläserklasse mitzumachen, dann im Jugendorchester. Und dann hoffen wir, dass sie zum Musikverein kommen. Und es schaut ganz gut aus, dass sie uns bleiben.
0: Sehr gut. Was ist denn noch auf dem Programm im heurigen Jahr, das nächste Highlight?
1: Das nächste Highlight ist absolut das Leopoldi-Konzert hier in der Stadthalle. Dieses Mal wirklich am Feiertag, am 15. November. Das ist mittlerweile traditionell über viele, viele Jahrzehnte. Aber wir haben auch jetzt seit ein paar Jahren das Konzert in Gänserndorf Süd etabliert. Und dort gibt es jetzt auch wieder seit langem wieder eine Bläsergasse, die wir vor zwei Wochen installiert haben. Also wir sind daran, die Jugend bei der Musik
0: zu halten. Dann sage ich vielen herzlichen Dank. Das ist dein Applaus, Christoph Rieher, der Kapellmeister vom Musikverein Gänserndorf. Und wir hören jetzt noch einmal die Auerstaler Anlassbläser. Die Kapelle hat's gewonnen.

Das war ein Radio Niederösterreich frisch abmast im Weinviertel. Zu Gast waren wir in Gänserndorf. Hier geht's heute noch weiter bis 16 Uhr mit dem Sicherheitstag des Niederösterreichischen Zivilschutzverbandes. Ein Dank geht an all meine Interviewpartner und an die Musik, die Auersaler Anlassbläser und der erste Gänserndorfer Musikverein. Ihr ORF-Team heute Vormittag, Übertragungsleiter Fritz Rauch, Ton und Technik, Ingrid Song, Florian Baumgartner und Tobias Karl. Ich bin Birgit Perl. Ich wünsche Ihnen noch einen schönen Sonntag. Bis zum nächsten Mal. Für euch.

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1: Es ist 12 Uhr. Sie hören die Glocken der Pfarrkirche Ratsberg bei Klagenfurt.

0: Ratsberg liegt südöstlich von Klagenfurt auf dem Höhenrücken der Sattnitz. Die Pfarrkirche ist dem heiligen Lambert geweiht und wird 1216 als Kapitelpfarre der Propstei Maria Saal urkundlich erwähnt. Der spätgotische Bau wird von einem mächtigen Turm aus dem Jahr 1557 beherrscht, an dem Schießscharten zu erkennen sind. Um 1900 wurde an der inneren Nordwand ein volkstümliches Weltgerichtsfresko aus der zweiten Hälfte des 16. Jahrhunderts freigelegt. Künstlerisch bemerkenswert ist auch die Rokokokanzel mit dem Bildnis des guten Hirten am Schalldeckel und die Darstellung der Gesetzgebung auf Sinai auf der Kanzeltüre.
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2: Holpriger Rückruf von Millionen von VW-Fahrzeugen. Offenbar fehlen dem Konzern ausreichend Schrauben. Schwerer Unfall mit einem E-Scooter in Tulln. Der 18-Jährige soll mit 115 km/h unterwegs gewesen sein. Und das Wetter. Heute ist es sonnig, aber auch windig. Im Studio Thomas Puchinger. Eine schöne Mittagsstunde. Es ist eine der größten Rückrufaktionen bei VW seit dem Dieselskandal vor mehr als 10 Jahren. Bei weltweit mindestens 2 Millionen Fahrzeugen muss eine Schraube in der Lenkung getauscht werden, weil sie nicht rostgeschützt ist. Zuerst hieß es, für den Tausch der Schraube sei nur ein rund einstündiger Besuch in der Werkstatt notwendig. Doch jetzt berichten mehrere Medien, dass der Rückruf doch etwas holprig werden könnte. Veronika Mauler berichtet.
3: Die Befestigungsschraube, um die es geht, könnte laut VW unter bestimmten Umwelteinflüssen und bei langjährigem Fahren rosten. Im schlimmsten Fall könnte das zu einem Lenkungsausfall führen. Bisher habe es deshalb aber keine Unfälle gegeben und damit das so bleibt, sollen die Schrauben getauscht werden. Doch laut einem internen Werkstattbericht, aus dem das deutsche Nachrichtenmagazin Der Spiegel zitiert, gibt es nicht genügend neue Schrauben. Deshalb solle zuerst eine Ersatzschraube verbaut werden, also wieder eine, die nicht rostgeschützt ist. Die wirklich passende Schraube würde dann verbaut werden, sobald sie verfügbar ist. Also sind 2 Werkstattbesuche nötig. In Österreich sind mindestens 95.000 Fahrzeuge von der Rückrufaktion betroffen, darunter VW-Modelle wie Golf, Golf-Variant und Touran, aber auch der Audi Q3 und Skoda und Seat-Modelle.
2: Während man innerhalb der SPÖ bemüht ist, die Obmann-Debatte eher klein zu halten, bleibt natürlich innenpolitisch spannend, ob man sich in der SPÖ hinter den Parteivorsitzenden Andreas Babler stellt oder ob man doch Gerhard Zeiler favorisieren wird. Der Machtkampf um die SPÖ-Führung beeinträchtige die Arbeit der Koalition derzeit aber nicht. Das sagt Bildungsminister Christoph Wiederkehr von den Neos in der ORF-Fernsehpressestunde.
4: Politik ist ja kein Selbstzweck, wo man sich nur mit sich selber beschäftigen soll, sondern es geht darum, Probleme zu lösen, Reformen einzuleiten. Und das ist gegeben. Das heißt, die SPÖ ist in der Koalition mit uns handlungsfähig und wir haben viel vor in diesem Herbst.
5: Rechnen Sie mit Neuwahlen eventuell?
4: Nein.
2: Was den Schulbereich betrifft, da funktioniere das Kopftuchverbot für unter 14-Jährige grundsätzlich gut, meint Wiederkehr.
4: Ich habe heute die letzte Zahl bekommen, dass es circa 20 Anzeigen gibt österreichweit. Das sind die Fehler, wo Gespräche nicht gewirkt haben, wo dann die Fälle an die Behörden weitergeleitet werden und die Verwaltungsbehörden dann ein Verfahren einleiten. Es gab deutlich mehr Fälle, wo Gespräche gewirkt haben. Das heißt, man sieht, diese Regelung funktioniert.
2: Das Kopftuch diene dem Schutz junger Mädchen und müsse eingehalten werden, betont der Bildungsminister. Ein junger Wiener ist gestern am Abend in Tulln mit einem E-Scooter gegen ein massives Stahltor geprallt. Der 18-Jährige dürfte davor laut Polizei mit 115 km/h unterwegs gewesen sein. Er ist dabei schwer verletzt worden und musste ins Krankenhaus geflogen werden. Martina Fuchs.
6: Der 18-Jährige war auf der Donaulände und dem Donauhafen in Tulln unterwegs. Wegen der offenbar nur spärlichen Beleuchtung dürfte der Jugendliche laut Polizei das Stahltor übersehen haben. Er ist mit seinem E-Scooter direkt dagegen geprallt. Die Verankerung aus Metall wurde dabei abgerissen. Der Jugendliche ist wenige Meter danach zum Liegen gekommen. Er war zunächst ansprechbar. Bei der Erstversorgung hat der Rettungsdienst allerdings schwere Verletzungen festgestellt. Der Notarzt hat den jungen Mann dann in den künstlichen Tiefschlaf versetzt. Er ist anschließend mit dem Rettungshubschrauber ins Klinikum St. Pölten gebracht worden. Der Jugendliche dürfte vor dem Aufprall mit 115 km/h unterwegs gewesen sein. Das hat die Aufzeichnung seiner GoPro-Kamera ergeben.
2: Wir kommen zum Sport. In der Nations League spielt Österreich heute Abend gegen den Kosovo im Wiener Ernst-Happel-Stadion. Das Duell mit dem Kosovo ist ein wichtiges Spiel um den Gruppensieg, Wolfgang Eichinger.
7: Beide Teams haben ihre Auftaktspiele in der Nations League gewonnen. Österreich gegen Israel und Kosovo gegen Irland. Für Teamchef Ralf Rangnick ist klar, seine Mannschaft muss heute wieder eine Energieleistung auf höchstem Niveau bringen.
8: Die Intensität des Spiels muss auf einem hohen Niveau stattfinden. Wir wissen, dass es eine gute Mannschaft ist. Die wird sicherlich noch mehr uns abverlangen als Israel.
7: Mit dem Kosovo kommt Ex-Teamchef Franco Foda nach Wien. Er ist der Vorgänger von Ralf Rangnick als österreichischer Teamchef und war durchaus erfolgreich. Bei der Europameisterschaft 2021 hat Foda mit dem Nationalteam das Achtelfinale erreicht.
9: Ist klar, dass Österreich der Favorit ist, weil es einfach die Fakten sind. Ja, wir werden alles geben, alles versuchen.
7: Für das österreichische Nationalteam geht es auch darum, die Heimbilanz von 15 Länderspielen ohne Niederlage auszubauen und vor allem mit einem Sieg einen großen Schritt Richtung Gruppensieg zu machen.
2: Und wir kommen jetzt zu den Radio Niederösterreich Wetteraussichten mit Julia Schütze. Heute ist es sonnig und warm.
10: Jawohl, die meiste Zeit über gibt es heute wieder Sonnenschein für uns alle. Stellenweise können die Wolken auch mal etwas dichter werden, besonders vom Waldviertel über das Weinviertel bis ins südliche Wiener Becken. Der Wind aus Ost bis Süd weht dazu meist mäßig. Die höchsten Temperaturen liegen heute zwischen 18 und 23 Grad. 19 bis 24 bekommen wir morgen Montag bis zu 26 dann am Dienstag und dazu weiterhin viel, viel Sonnenschein. Zu den aktuellen Wetterwerten. Überall im Land ist es wolkenlos. In Salzburg bei 20 Grad. Poisdorf, Wiener Neustadt, Wien, Graz, Eisenstadt und Innsbruck melden 19 Grad. Linz und Bregenz 18. St. Pölten, Amstetten, Zwettl und Klagenfurt 16 Grad. 12.07 Uhr Rad in Niederösterreich mit dem schnellsten Verkehrsservice im Land. Niederösterreich, die L110 ist zwischen Kapellen und Herzogenburg nach einem Unfall gesperrt. Ausweichen können Sie zum Beispiel über Wasserburg und Ossarren. B11 Mödlinger Straße zwischen Biedermannsdorf und Achau, Sperre wegen Arbeiten am Bahnübergang. Ausweichen können Sie über Laxenburg oder Hennersdorf. Und bitte achten Sie generell auf Ihre Geschwindigkeit, jetzt besonders in Wien, auf der Reichsbrücke und zwar stadteinwärts. Gute und sichere Fahrt wünsche ich Ihnen.
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10: Er ist nicht nur etwas für alle Schokoholics unter uns. Kakao ist ein echtes Superfood mit extra viel Magnesium, Kalzium und Eisen und ungesättigten Fettsäuren und Antioxidantien. Heute darf es ruhig auch ein Tässchen mehr sein. Am Tag des allerdings kalten Kakaos. Ob kalt oder warm, jedem das seine. Für uns alle gibt's die beste Musik. Für Niederösterreich, Blondie mit Heart of Glass.

0: Einen erholsamen Sonntag wünsche ich Ihnen. Treffen sich ein Niederösterreicher, ein Burgenländer, ein Oberösterreicher und ein Wiener, um gemeinsam Musik zu machen. Kein Witz, sondern die Entstehungsgeschichte der Band Schwanara. Seit 2017 machen die modernen Austropop mit viel Schwung, Humor und Gefühl. Und das alles kommt natürlich auch bei ihrer neuen Single nicht zu kurz. Hier sind Schwanara mit Lieblingsscheiben neu auf Radio Niederösterreich.
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1: Kurz vor 12.30 Uhr, das ist gerade Niederösterreich mit dem schnellsten Verkehrsservice im Land und Moment. Da ist was Rotes reingekommen. Geisterfahrermeldung. Achtung in Niederösterreich. Auf der A21, der Wiener Außenringautobahn, kommt Ihnen zwischen Alland und dem Knoten Vösendorf ein Geisterfahrer entgegen. Ich wiederhole. Achtung, Autofahrer in Niederösterreich. Das ist eine Geisterfahrermeldung. Auf der A21, der Wiener Außenringautobahn, kommt Ihnen zwischen Alland und dem Knoten Vösendorf ein Geisterfahrer entgegen. Bitte fahren Sie in beiden Richtungen vorsichtig und überholen Sie nicht. Wir geben Entwarnung, sobald der Geisterfahrer die Autobahn verlassen hat. Die weiteren Meldungen. Die Sperre der L110 zwischen Kapellen und Herzogenburg ist jetzt aufgehoben. Die Unfallstelle ist geräumt. Die L57 ist zwischen Gas am Kamp und Tautendorf nach einem Unfall. Dafür ist sie gesperrt. Dafür ausweichen können Sie über Wolfshofer Amt. Und B11, Mödlinger Straße zwischen Biedermannsdorf und Achau. Sperre wegen Arbeiten am Bahnübergang voraussichtlich noch bis morgen 19 Uhr. Ausweichen können Sie so lange über Laxenburg oder Hennersdorf. Ich wünsche Ihnen vor allem sichere Fahrt. Das Radio Niederösterreich Wetter. Die meiste Zeit über gibt es heute wieder Sonnenschein für uns alle. Stellenweise können die Wolken auch mal etwas dichter werden, besonders vom Waldviertel über das Weinviertel bis ins südliche Wiener Becken. Der Wind dazu kommt aus Ost bis Süd und weht meist mäßig. Die höchsten Temperaturen liegen zwischen 18 und 23 Grad. 19 bis 24 bekommen wir morgen Montag und bis zu 26 am Dienstag. Und dazu gibt es weiterhin sehr viel Sonnenschein.
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0: Niederösterreich. Achtung, Autofahrer auf der A21. Der Wiener Außenautobahn kommt Ihnen zwischen Alland und dem Knoten Vösendorf ein Geisterfahrer entgegen. Bitte fahren Sie in beiden Richtungen vorsichtig und überholen Sie nicht. Wir geben Entwarnung, sobald der Geisterfahrer die Autobahn verlassen hat.
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0: Perfektes Wanderwetter gibt es heute Morgen und die kommenden Tage auch noch. Fehlt nur noch die richtige Wanderroute, angepasst an die eigene Kondition im besten Fall. Wegstrecke und Gehzeiten lassen sich im Internet vorab ausfindig machen oder wir verlassen uns auf die Gehzeitangaben auf den gelben Wanderschildern. Aber stimmen die denn immer?
1: Also für mich stimmen sie überhaupt nicht, ja, weil ich normalerweise viel schneller bin. Aber ich bin ja eher sportlich unterwegs am Berg.
2: Also ich hätte es einmal auf den Punkt gebracht. Sie sind so, wie es angeschrieben waren, für jedermann schaffbar.
3: Ja, wenn ich mir die Zeitangaben jetzt ansehe, dann ist das oft auch schon selber durchgestrichen von Menschen, weil es länger dauert, als eigentlich da oben steht.
4: Aber haben Sie sich auch schon mal überlegt, wer tüftelt diese Gehzeiten eigentlich aus?
5: Über das reden wir oft und denkt man oft nach, wer geht denn da überhaupt? Ja, keine Ahnung, wer das macht. Ich weiß es nicht.
0: Und hier beginnt das Dilemma. Die einen sind schneller, die anderen langsamer. An welcher Kondition orientiere ich mich da? Birgit Eder ist geprüfte Bergwanderführerin. Wer legt die Zeit eigentlich fest?
6: Da gibt es ja eine Formel. Es ist furchtbar kompliziert. Man sagt, dass man aufwärts, sagt man 300 Höhenmeter in der Stunde, abwärts 500 Höhenmeter und wenn man eine Wegstrecke gerade geht, dann sind es 4 km/h. Wenn es aber jetzt aufwärts geht, ist eh klar, und dann kann man keine 4 km/h gehen. Drum, und da wird es eben kompliziert. Also da halbiert man den einen Wert, den kleineren. Und wenn ich jetzt sonst schon als erfahrene Bergwanderin oft einmal ein bisschen mir denke, oh, das kann doch nicht realistisch sein, was da steht. Wie soll es jetzt jemandem gehen, der was überhaupt keine Ahnung hat?
0: Oh ja, selbst innerhalb von Österreich sind die Gehzeitangaben nicht gleich. Faktoren wie Wegbeschaffenheit, Steigung, Kondition, aber ständige Fotostops auch beeinflussen die Gehzeit natürlich. Und dann bekommt Birgit Eder von der Wandergruppe Folgendes zu hören.
6: Gestern gerade selbe Thema. Du hast gesagt, es dauert nur eine halbe Stunde und jetzt gehen wir schon 40 Minuten. Wann ist die Hütte jetzt endlich da? Ja, aber wenn man dauernd stehen bleibt zum Fotografieren, dauert es natürlich länger.
0: Also eher eine Daumen-mal-Pi-Angabe. Hauptsache ist allerdings doch, dass Wandern Spaß macht. Eine schöne Wanderung bei uns in Niedersach heute wäre zum Beispiel bei St. Egid, Bezirk Lilienfeld, auf die Zarske-Hütte rauf. Circa 1,5 Stunden. Die Hütte hat dort offen und wird bewirtschaftet. Wer eine ganz leichte Wanderung bevorzugt, mit Kindern vielleicht, rauf auf den Peilstein, sage ich da, das ist bei Schwarzensee im Bezirk Baden.

80 Minuten, das ist die Wiederholung der Geisterfahrermeldung für Niederösterreich. Achtung in Niederösterreich, nein, jetzt springt's um auf Grün. Hier ist die Geisterfahrer-Entwarnung für Niederösterreich. A21, Wiener Außenringautobahn zwischen Alland und dem Knoten Vösendorf. Der Geisterfahrer hat die Autobahn verlassen. Gute und sichere Fahrt wünsche ich Ihnen. Schönen Sonntag.

0: Einen schönen Sonntag wünsche ich Ihnen. Wenn es um plötzliche Anziehung geht, das Überwinden von Einsamkeit und die Magie eines Augenblicks auf einer Tanzfläche, ja, dann handelt es sich um den Welthit von Dr. Hook, Sexy Eyes.
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4: Der Oman bietet sich erneut als Vermittler im Krieg zwischen dem Iran und den USA an. Er ruft die Konfliktparteien im Nahen Osten zur Zurückhaltung und zum Dialog auf. Es brauche politische Verhandlungen, hat der omanische Außenminister bei der UNO-Generaldebatte in New York betont. Mehr von Raffaela Steinbach.
5: Der Oman werde seine Bemühungen um die Sicherheit der Schifffahrt in der Straße von Hormus fortsetzen, versichert Außenminister Al-Busaidi in New York. Es ist nicht das erste Mal, dass sich der Oman als Vermittler anbietet, bisher allerdings ohne Erfolg. Das Land liegt dem Iran an der strategisch wichtigen Meerenge gegenüber. Schiffe, die iranische Beschränkungen umgehen wollen, sind zuletzt verstärkt entlang der omanischen Küste gefahren. Um die vollständige Wiedereröffnung der faktisch blockierten Straße von Hormus ringen Washington und Teheran ja schon länger. US-Präsident Trump hat den jüngsten iranischen Vorschlag für eine Waffenruhe abgelehnt. Das Angebot sei nicht annehmbar gewesen, so Trump vor Journalisten.
4: Die SPÖ sei trotz des Machtkampfs um die Führung in der Regierungskoalition handlungsfähig. Das sagt Bildungsminister Christoph Wiederkehr von den Neos in der ORF-Pressestunde. Die Frage, ob er mit Neuwahlen rechne, hat Wiederkehr verneint. Ein junger Wiener ist gestern Abend in Tulln mit einem E-Scooter gegen ein massives Stahltor geprallt. Der 18-Jährige dürfte davor laut Polizei mit 115 km/h unterwegs gewesen sein. Er ist dabei schwer verletzt worden und musste ins Krankenhaus geflogen werden. Einen Rekord an Einsätzen gab es im Sommer bei vielen Bergrettungen. Allein in Tirol waren es mehr als 2000. Dazu kommen aber auch immer mehr Menschen, die sich, angespornt von Fotos von Berginfluencern, in Gebiete vorwagen, die über ihrem Können liegen. Wolfgang Böhmer.
6: Viele Berginfluencer sind oft selbst gute Bergsteiger. Die, die dann aber diesen Fotos nach dort auch hinwollen, sind damit oft vollkommen überfordert, erzählt der Ausbildungsleiter der Tiroler Bergrettung Christian Eder.
7: Also ich habe es noch nie gelesen, dass wenn jemand was gepostet hat, dass das gefährlich ist. Oft einmal setzen sich die Leute dann einfach nicht mit dem auseinander, passt das überhaupt zu meinem Können, damit der das auch alles einschätzen kann.
6: Besonders einsatzstark war der Sommer übrigens für die Bergrettung in Ehrwald an der Grenze zur Zugspitze. Deutschlands höchster Berg lockt ohnehin die Massen und auch eben immer mehr auf den Spuren der Traummotive der Influencer.
7: Ist nicht immer alles nur den sozialen Medien geschuldet, aber das ist einfach ein riesiges Touristenaufkommen da draußen und das kommt halt nur dazu. Aber die haben teilweise 3 bis 4 Einsätze am Tag.
6: Ein Problem ist auch, dank vieler Bergbahnen und Straßen weit hinauf ist man sehr einfach, sehr schnell, viele sagen zu einfach, zu schnell im Hochgebirge.
4: Sonnig und warm bleibt es heute und auch zum Start in die neue Woche. Die Radio Niederösterreich Wettersichten hat Julia Schütze.
2: Die meiste Zeit gibt es heute wieder Sonnenschein für uns alle. Stellenweise können die Wolken auch mal etwas dichter werden, besonders vom Waldviertel über das Weinviertel bis ins südliche Wiener Becken. Der Wind kommt aus Ost bis Süd und weht meist mäßig. Die höchsten Temperaturen liegen zwischen 18 und 23 Grad. 19 bis 24 bekommen wir morgen Montag und bis zu 26 Grad am Dienstag und dazu gibt es weiterhin sehr viel Sonnenschein. Aktuell hat es in Gumbelskirchen 21 Grad, Weidhofen an der Ips, Lahn der Theier und Wien melden 20, in Krems hat es 19 und St. Pölten meldet 18 Grad. 13.04 Uhr Radio Niederösterreich mit dem schnellsten Verkehrsservice im Land. Niederösterreich B11, Mödlinger Straße zwischen Biedermannsdorf und Achau. Sperre noch bis morgen 19 Uhr herum wegen Arbeiten am Bahnübergang. Ausweichen können Sie über Laxenburg oder Hennersdorf. Die L57 ist zwischen Gas am Kamp und Tautendorf jetzt wieder frei. Die Unfallstelle ist geräumt und ich wünsche gute und sichere Fahrt.
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0: Schönen Sonntagnachmittag. 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Richie Müller und Felix Klare hoffen bei der UF2-Premiere aus Stuttgart, überlebe wenigstens bis morgen. Im neuesten Stuttgarter Tatort können sich Richie Müller und Felix Klare nur wundern. Eine junge Frau, die tot aufgefunden wird, scheint wochenlang von niemandem vermisst worden zu sein. Weder von ihrer Familie noch von Freunden oder ihrem Ex-Partner kommt, niemandem kommt ihre Abwesenheit verdächtig vor.
1: Woran ist

0: sehr lange.
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3: Wann hatten Sie das letzte Mal Kontakt zu Ihrer Tochter?
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3: 13.30 Uhr an diesem Sonntagnachmittag. 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Wir haben den schnellsten Verkehrsservice im Land. Eine Meldung für Niederösterreich. B11 Mödlinger Straße zwischen Biedermannsdorf und Achau. Sperre noch bis morgen 19 Uhr wegen Arbeiten am Bahnübergang. Da ausweichen können Sie so lange über Alaxenburg oder Hennersdorf. Gute Fahrt. Das war in Niederösterreich Wetter. Die meiste Zeit über gibt's heute Sonnenschein für uns alle. Stellenweise können die Wolken auch mal etwas dichter werden. Besonders vom Waldviertel über das Weinviertel bis ins südliche Wiener Becken. Der Wind dazu kommt aus Ost bis Süd und weht meist mäßig. Die höchsten Temperaturen liegen zwischen 18 und 23 Grad. 14 bis 19 bis 24 Grad bekommen wir morgen Montag und bis zu 26 Grad am Dienstag. Und dazu gibt's weiterhin sehr viel Sonnenschein.

0: 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Paul Pizera ist nicht nur mit der Band Pizera und Jaus beschäftigt. Er hat Energie für mehrere Dinge und spielt auch mit Daniel Feller in der Band Out of Order. Paul, wie würdest du den Stil von diesem Projekt mit drei Worten beschreiben?
1: Intensiv, fordernd und frei.
0: Das ist die neue Single, Papa heißt sie, vom mittlerweile zweiten Album, die Leichtdichtheit des Seins heißt und das vor kurzem erst erschienen ist. Interessanter Albumname, würde ich sagen. Was hat das zu bedeuten?
1: Ich glaube einfach der Versuch, auch in einem schweren Gewitter vielleicht ein bisschen tanzen zu können.
0: Ah, im Lied Papa wird über Gewalt an Kindern gesungen. Wie geht's euch damit, über die richtig ernsten Dinge auch zu texten, Daniel?
2: Ich glaube, es ist jetzt gerade in der Popmusik halt, hat sich ein gewisser Gleichschritt eingebürgert, der uns ein bisschen zuwider ist mit dem Projekt, ehrlich gesagt. Und deswegen,
1: voll, und deswegen, ja. Deswegen gibt es halt auch Themen wie Nazis gegen Rechts, wie Papa, wo es uns einfach, ja, das sind schwierige Themen, ja eh, aber die sind halt notwendig.
0: Von Hip-Hop bis Metal, musikalisch sind Out of Order sehr vielseitig. Aufgenommen wird bei Pressbaum, da befindet sich nämlich das Studio von Daniel. Wer von euch beiden bestellt dann beim Arbeiten das Essen so meistens?
3: Bei Pressbaum liefert keiner.
2: Also in letzter Zeit kochen wir ja.
1: Wirklich eher dann wird eher schon gekocht, genau, und sonst flüssige Nahrung.
0: Ja, Prost. Eine Tour gibt's auch. Am 3. Oktober sind Out of Order in der Johann-Palz-Halle in Amstetten und jetzt bei uns.
1: Liebe Radio Niederösterreich-Hörerinnen und Hörer, hier sind Daniel Fellner und Paul Pizera und zusammen sind wir Out of Order und ihr hört unsere neue Single Papa.
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0: Sonntagnachmittag. Lassen Sie es sich gut gehen. Wir kümmern uns um die Lieblingsmusik auf Radio Niederösterreich.
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5: Auch Ägypten soll Israel kurz vor dem großen Hamas-Terrorüberfall gewarnt haben, das berichtet das US-Magazin The Atlantic. Dieser brisante Bericht wirft einen Monat vor der Parlamentswahl in Israel neue Fragen zur Vorgeschichte des Hamas-Angriffs vom 7. Oktober 2023 auf. Mehr von Raffaela Steinbach.
6: Weniger als zwei Wochen vor dem 7. Oktober soll Ägyptens Geheimdienstchef Abbas Kamel nach Israel gereist sein. Er soll bei seinem brisanten Besuch davor gewarnt haben, dass die Terrormiliz Hamas für einen groß angelegten Angriff mobilisiert. Wenn sie den Kurs nicht ändern, wird Gaza ihnen um die Ohren fliegen, so fasst laut den Atlantic-Recherchen ein früherer israelischer Regierungsvertreter die Botschaft des Besuchs aus Ägypten zusammen. Aus dem Büro von Ministerpräsident Netanyahu heißt es, die Behauptung sei falsch, sie sei damals schon dementiert worden und werde nun wieder aufgewärmt, um die israelische Öffentlichkeit zu manipulieren. Schon vor drei Wochen hatte die Zeitung Haaretz berichtet, dass Netanyahu damals auch aus den Vereinigten Arabischen Emiraten gewarnt worden sei.
5: Im französischen Wallfahrtsort Lourdes hat Papst Leo XIV. Eine Messe mit 150.000 Gläubigen gefeiert. In seiner Predigt sprach der Papst auch von schmerzhaften Fehltritten der katholischen Kirche. Das Eingeständnis dieser Fehler sei unverzichtbar für das spirituelle Wachstum, so Papst Leo. Der Kupferspezialist Aster Energy Solutions investiert rund 17 Millionen Euro in eine neue Recyclinganlage in Öd im Bezirk Wiener Neustadt. Man will damit unabhängiger vom Kupfermarkt werden. Immer mehr Kinder werden kurzsichtig. Darauf weist einmal mehr die Gesellschaft für Augenheilkunde hin. Doch es ist nicht, wie oft vermutet, der steigende Bildschirmkonsum daran schuld, wie Petra Thalhammer-Jeschek berichtet.
7: Es sind nicht der Bildschirm oder das Smartphone, die immer mehr Kinder kurzsichtig werden lassen, sondern es ist zu wenig Tageslicht, sagt die Präsidentin der österreichischen Ophthalmologischen Gesellschaft, die Augenärztin Gabriela Seher. Studien belegen,
8: dass Kinder weniger oft kurzsichtig werden, wenn sie mehr Zeit im Freien bei Tageslicht verbringen. Also das ist so diese berühmten 10 Stunden pro Woche bei Tageslicht im Freien. Das verhindert nachweislich das Auftreten der Kurzsichtigkeit.
7: Die Kurzsichtigkeit steigt, je mehr man in der Nähe arbeitet.
8: Aber jegliche Art von Naharbeit. Das heißt, man darf jetzt nicht nur den Bildschirm verteufeln.
7: Je früher man Kurzsichtigkeit erkennt, desto besser kann man sie behandeln.
8: Zum Beispiel Atropin-Augentropfen, das ist am besten erforscht. Dann gibt es auch spezielle Kontaktlinsen und auch spezielle Brillengläser.
7: Weshalb die Augenärztin für Kinder einmal pro Jahr einen Besuch beim Augenarzt der Augenärztin empfiehlt.
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3: Die meiste Zeit über gibt's heute wieder Sonnenschein für uns alle. Nur stellenweise können die Wolken auch mal etwas dichter werden. Besonders vom Waldviertel über das Weinviertel bis ins südliche Wiener Becken. Der Wind dazu kommt aus Ost bis Süd und weht meist mäßig. Die höchsten Temperaturen liegen zwischen 18 und 23 Grad. 19 bis 24 bekommen wir morgen Montag, bis zu 26 am Dienstag. Und dazu gibt's weiterhin sehr viel Sonnenschein. Aktuell hat es in Wiener Neustadt 23 Grad. St. Pölten und Wien melden 21. Stockerau und Horn 19. Lilienfeld-Tarsberg 18 Grad. 14.03 Uhr, Radio Niederösterreich mit dem schnellsten Verkehrsservice im Land. Niederösterreich B11, Mödlinger Straße zwischen Biedermannsdorf und Achau. Sperre noch bis morgen 19 Uhr etwa wegen Arbeiten am Bahnübergang. Ausweichen können Sie über Laxenburg oder Hennersdorf. Gute und sichere Fahrt wünsche ich Ihnen.
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0: Einen schönen Sonntagnachmittag für Sie. Sie heißt Nina Mondschein, wurde in Wiener Neustadt geboren und ist auf der Welt ja schon recht viel herumgekommen. Nach ihrer Musical-Ausbildung und einigen Engagements auf Bühnen in ganz Europa hatte sie dann weiter nach New York gezogen, wo sie als Künstlermanagerin gearbeitet hat. Wieder zurück in Österreich macht sie nun ihre eigene Musik. Ihre Lieder sind eine Hommage an die großen Hits der 1960er und 1970er Jahre, aber mit einem modernen Touch. Hören Sie selbst. Nina Mondschein mit ihrer neuen Single Wie ein Song von ABBA und Bonnie M.
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1: 14.30 Uhr sind an Radio Niederösterreich. Wir haben den schnellsten Verkehrsservice im Land und die eine Meldung aus Niederösterreich. B11 Mödlinger Straße zwischen Biedermannsdorf und Achau. Sperre noch bis morgen 19 Uhr wegen Arbeiten am Bahnübergang. Ausweichen können Sie so lange über Laxenburg oder Hennersdorf. Das war in Niederösterreich Wetter. Die meiste Zeit über gibt's heute wieder Sonnenschein für uns alle. Nur stellenweise können die Wolken auch mal etwas dichter werden, besonders vom Waldviertel über das Weinviertel bis ins südliche Wiener Becken. Der Wind dazu kommt aus Ost bis Süd und weht meist mäßig. Die höchsten Temperaturen liegen zwischen 18 und 23 Grad. 19 bis 24 bekommen wir morgen Montag, bis zu 26 dann am Dienstag. Und dazu gibt's weiterhin sehr viel Sonnenschein.
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0: können alle mitsingen, oder? Seit ihrer Gründung im Jahr 1976 haben sich U2 zu einer der wohl wirklich prägendsten Bands der Musikgeschichte entwickelt. Mit ihren weltweit unzähligen, ausverkauften Tourneen haben sie Generationen von Musikfans begeistert und die Pop- und Rockkultur geprägt. Frontsänger Bono unterstreicht, wie sehr sie in den Jahrzehnten auch zusammengewachsen sind.
1: You know, friendship is at the heart of it, really.
2: Bei uns steht Freundschaft absolut im Mittelpunkt. Unsere Freundschaft ist so innig, die könnte sogar die romantische Liebe übertreffen. Ich liebe meine Bandkollegen. Nicht immer alle gleich, aber wir kommen gut durch.
1: And, you know, I love my bandmates. And we don't always love each other at the same time, but we get through it.
0: Wer schon mal bei einem U2-Konzert war, grenzgenial, diese einzigartige Verbindung mit dem Publikum.
1: I just know that we've a simple deal.
2: Wir haben einen einfachen Deal mit dem Publikum. Die geben uns Geld und im Gegenzug bitten sie uns nur um eins, abzuliefern.
0: Und das tun die Männer immer noch. U2 haben außerdem angekündigt, zum 50. Bandjubiläum ein neues Album rauszubringen. Carnival de Luz erscheint am 13. November mit 12 neuen Liedern und sie haben sich dazu auch noch Gäste ins Studio geholt. Mit dabei ist auch die letzte Gesangsaufnahme von Dolly Parton. Wenn ich zu lange warten möchte, hier sind U2 mit einem ihrer Welthits. With or without you.
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0: Einen erholsamen Sonntag wünsche ich Ihnen. Schönen September.
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4: Angehende Ärztinnen und Ärzte warten derzeit bis zu 2 Jahre auf einen Platz für die verpflichtende Basisausbildung. Damit sie rascher zu arbeiten beginnen können, fordert eine Initiative Änderungen. Unterstützung kommt von der MedUni Wien. Hubert Kickinger berichtet.
5: Die 6-monatige Basisausbildung ist Voraussetzung für die weitere Facharztausbildung. Doch es gibt mitunter lange Wartezeiten. Laut der Initiative Ärztestaat beträgt sie in Wien im Schnitt 20 Monate, in den anderen Bundesländern zwischen 12 und 24 Monaten. Einer der Gründe liegt im Ausbau der Studienplätze. An der MedUni Wien gibt es aktuell 700 Absolventinnen und Absolventen. Der Wiener Gesundheitsverbund und das AKH würden aber nur 350 Plätze für die Basisausbildung anbieten, heißt es. Die Initiative Ärztestaat fordert deshalb, für bereits wartende Jahrgänge soll die Ausbildung vorübergehend freiwillig sein. Außerdem soll etwa die Zahl der Ausbildungsplätze an die Zahl der Absolventinnen und Absolventen angepasst werden.
4: Österreichs Schüler sollen wieder besser sinnerfassend lesen können. Bildungsminister Christoph Wiederkehr will nach dem durchwachsenen PISA-Test gemeinsam mit den Eltern die Lesekompetenz stärken und lädt kommende Woche zu einem runden Tisch in sein Ministerium. Die Menschen in der Schweiz haben in einer Volksabstimmung gegen eine strengere Auslegung der Neutralität ihres Landes gestimmt. Erste Hochrechnungen zeigen eine Ablehnung von rund 70%. Hintergrund der Volksabstimmung ist, dass die Schweiz trotz Neutralität die EU-Sanktionen gegen Russland übernommen hat. Boeing hat einen neuen Softwarefehler bei seinem weit verbreiteten Modell 737 MAX gefunden. Derzeit ist noch unklar, wie viele der mehr als 2000 ausgelieferten Maschinen den Fehler haben. Markus Langer berichtet.
6: Wie Boeing mitteilte, kann das Problem bei einigen Maschinen dazu führen, dass nach einem abgebrochenen Landeversuch die automatisierte vertikale Navigation bei weiteren Anläufen zunächst nicht zur Verfügung steht. Stattdessen kann nur auf eine niedrigere Automatisierungsstufe zugegriffen werden. Der Konzern betonte zugleich, dass Piloten ausgebildet seien, Maschinen auch ohne Automatisierung zu landen und dass das System mit einer Serie von Schritten wieder aktiviert werden könne. Man arbeite daran, das Problem mit einem Software-Update dauerhaft zu lösen. Der Maschinentyp wurde nach wiederholten Problemen oft als Pannenflugzeug bezeichnet. Bei 2 Abstürzen im Oktober 2018 und März 2019 waren insgesamt 346 Menschen ums Leben gekommen.
4: Sonnig und warm geht's durch den letzten Septembertagewoche. 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
2: So ist es. Die meiste Zeit gibt es heute viel Sonnenschein für uns alle. Nur stellenweise können die Wolken auch mal etwas dichter werden. Besonders vom Waldviertel über das Weinviertel bis ins südliche Wiener Becken. Der Wind dazu kommt aus Ost bis Süd und weht meist mäßig. Die höchsten Temperaturen liegen zwischen 18 und 23 Grad. 19 bis 24 bekommen wir morgen Montag und bis zu 26 am Dienstag. Und dazu gibt es weiterhin viel Sonnenschein. Aktuell hat es in Ternitz-Potschach 23 Grad. St. Pölten meldet 22, in Tulln, Gänserndorf und Wien hat es 21 und in Zwettl 19 Grad. 15.04 Radio Niederösterreich mit dem schnellsten Verkehrsservice im Land. Niederösterreich B11 Mödlinger Straße zwischen Biedermannsdorf und Achau sperren noch bis morgen 19 Uhr wegen Arbeiten am Bahnübergang. Ausweichen können Sie über Laxenburg oder Hennersdorf. Und Wien staunt 15 Minuten Zeitverlust derzeit auf der Schüttelstraße und der Franzensbrückenstraße. Viele sind offenbar am Weg zur Wiener Kaiserwiesen. Ich wünsche gute und vor allem sichere Fahrt.
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2: Laut einer Studie stehen wir Frauen in unserem Leben durchschnittlich 287 Tage vor dem Kleiderschrank und überlegen, was wir anziehen sollen. Na, zum Glück müssen wir uns nicht auch noch Gedanken über die richtige Musik machen. Die läuft hier 365 Tage im Jahr von Montag bis Sonntag rund um die Uhr.
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1: Einen schönen Sonntagnachmittag für Sie. Die Band rund um Sänger Laurenz Oellinger aus Marie-Ansbach lässt sich durchaus als Senkrechtstarter bezeichnen. Mit Du bist wie schafft es das Trio zum ersten Mal in die österreichischen Charts. Dazu kommen ausverkaufte Shows und Anfang des Jahres sogar zwei Amadeus-Nominierungen. Jetzt gibt's neue Musik. Kartenhaus, eine Herbstballade über Missverständnisse, Nähe und das ganz normale Chaos.

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2: Sonntagnachmittag, 15.30 Uhr. Sie hören Radio Niederösterreich über den schnellsten Verkehrsservice im Land. Niederösterreich B11, Mödlinger Straße zwischen Biedermannsdorf und Achau, sperren noch bis morgen 19 Uhr wegen Arbeiten am Bahnübergang. Ausweichen können Sie über Laxenburg oder Hennersdorf. Und Wien, Stau und 15 Minuten Zeitverlust derzeit auf der Schüttelstraße und der Franzensbrückenstraße. Viele sind offenbar am Weg zur Wiener Kaiserwiesen. Gute und sichere Fahrt wünsche ich. Das war Niederösterreich Wetter. Die meiste Zeit über gibt's heute viel Sonnenschein für uns alle. Nur stellenweise können die Wolken auch mal etwas dichter werden. Besonders vom Waldviertel über das Weinviertel bis hin ins südliche Wiener Becken. Der Wind aus Ost bis Süd weht dazu meist mäßig. Die höchsten Temperaturen liegen zwischen 18 und 23 Grad. 19 bis 24 bekommen wir morgen Montag. Bis zu 26 am Dienstag. Und dazu gibt's weiterhin sehr viel Sonnenschein.
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0: Heute Abend empfängt das ÖFB-Team den Kosovo zum Heimspiel in der Fußball Nations League. Dabei kommt es zu einem besonderen Wiedersehen mit ehemaligen ÖFB-Trainer Franco Foda.
1: Ja, Franco Foda war von 2017 bis 2022 Teamchef und ist damit sogar der direkte Vorgänger von Ralf Rangnick beim ÖFB-Team. Der Deutsche hat ja Österreich 2021 unter anderem ins EM-Achtelfinale geführt. Jetzt kommt der 60-Jährige als Trainer vom Kosovo wieder zurück an seine alte Wirkungsstätte. Auch für ihn nichts Alltägliches.
2: Du triffst auf viele bekannte Gesichter. Es sind ja noch viele Spieler dabei, die auch unter meiner Regie gespielt haben. Ich lebe ja nach wie vor auch in Österreich und es ist dann auch schon ein besonderes Gefühl, auch hier klar an die alte Wirkungsstätte dann zurückzukehren. Aber habe auch damals ja nach meinem Abgang immer betont, ich bleibe Fan der österreichischen Nationalmannschaft. Das war bis jetzt auch immer der Fall gewesen. Aber jetzt hat sich die Situation dann etwas verändert. Jetzt bin ich ja Nationaltrainer des Kosovos.
1: Für die österreichischen Teamspieler wie Niki Seiwald, die unter Foda schon im Nationalteam gespielt haben, ist das natürlich auch eine besondere Situation.
3: Ja, auf jeden Fall speziell. Es war der Teamchef, der mir als erst einberufen wurde ins Nationalteam, unter dem ich mein Debüt gegeben habe. Deshalb schon sehr speziell, ja.
1: Und auch für den aktuellen Teamchef Ralf Rangnick ist Foda kein Unbekannter.
4: Ich habe irgendwo gelesen, dass Franco Foda gesagt hat, dass wir uns im Jahr 1995 das erste Mal begegnet sind, als er in unserem Reha-Zentrum Patient war und beim VfB gespielt hat und ich mit ihm durch den Wald gejoggt bin. Jetzt, nachdem er das gesagt hat, habe ich wieder die Erinnerung daran so vage gehabt, aber ich wäre davon alleine nicht mehr drauf gekommen. Verstehe mich mit ihm sehr gut. Es ist ein sehr angenehmer, extrem sympathischer Kollege und wir wollen das Spiel gewinnen. Wir spielen zu Hause und wollen dieses Jahr wieder in die A-Gruppe aufsteigen und da ist das natürlich auch wieder ein wichtiges Spiel.
1: Anpfiff im ausverkauften Ernst-Happel-Stadion in Wien für Österreich gegen Kosovo ist heute um 18 Uhr auch live zu sehen in ORF 1.

0: Ich weiß nicht, wie Sie das sehen, aber ein weiterer Tag würde diesem Wochenende richtig gut tun. Die richtige Musik kommt auf jeden Fall von uns zum Erholen und Genießen.
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4: Papst Leo XIV. Setzt seine Frankreich-Reise heute im Wallfahrtsort Lourdes fort. Dort trifft er auch 7 Opfer von sexuellem Missbrauch in der Kirche. Einige Opferverbände fühlen sich übergangen. Aus Frankreich berichtet Ernst Kernmeier.
5: Der Papst habe sich ein Treffen mit Opfern von sexuellem Missbrauch im kleinen Rahmen gewünscht, heißt es von der französischen Bischofskonferenz. Das soll persönliche Gespräche ermöglichen. Auf die tiefen Wunden durch Verirrungen innerhalb der Kirche hat Papst Leo in seiner Predigt bei einer Messe in Lourdes heute Vormittag hingewiesen. Dass sie mit einer Begegnung im kleinen Kreis geheilt werden könnten, bezweifeln viele Opferverbände. Es gehe nicht mehr um bekannte persönliche Schicksale, sondern um systematische Wiedergutmachung, sagen sie. Laut einem Untersuchungsbericht von 2021 wurden in Frankreich seit den 50er Jahren bis zu 330.000 Kinder und Jugendliche Opfer von sexuellem Missbrauch in kirchlichen Einrichtungen.
4: Die deutschen Unionsparteien sind einer aktuellen Umfrage zufolge landesweit auf rund 19% gefallen und erreichen damit den niedrigsten Zustimmungswert in dieser Legislaturperiode. Der Umfrage zufolge kommt die rechte AfD auf 29% und würde damit, sollte jetzt gewählt werden, auf Platz 1 landen. In Oetzbach, einer Katastralgemeinde von Mühldorf in der Wachau, ist es heute zu einem tödlichen Verkehrsunfall gekommen. Ein über 80-jähriger Autolenker erlitt am Steuer einen Herzinfarkt und krachte gegen eine Hausmauer. Wiederbelebungsversuche waren erfolglos. Der Mann ist noch an der Unfallstelle gestorben. In Spanien hat der Fall einer 87-jährigen Mieterin die Debatte um leistbares Wohnen neu entfacht. Sie wurde delogiert, nachdem sich ihre Miete verdreifacht hatte. Gestern Abend kam es zu Kundgebungen. Die Protestierenden haben in der Nacht einen Platz im Zentrum Madrids besetzt. Josef Manola berichtet.
6: Heute früh bei Kaffee und Kipferln wurde debattiert und ein Katalog von Forderungen an die Politik formuliert. Die Spekulation mit Wohnraum muss ein für alle Mal beendet werden. Mieterinnen und Mieter sollen Schutz bekommen. Ausgelöst wurden die Proteste in mehreren Städten durch die Delogierung der 87-jährigen Mari-Carmen Abascal. Nach 70 Jahren musste sie ihr Zuhause räumen, weil die Miete sich verdreifacht hatte. Premier Pedro Sanchez soll soziale Mieten möglich machen. Am Dienstag könnte ein entsprechendes Dekret im Ministerrat beschlossen werden.
4: Oft sonnig geht's durch den Sonntagnachmittag. Das Radio Niederösterreich Wetter mit Robert Deutenhauser.
2: Auch ein paar Wolken sind immer wieder mit dabei. In der Nacht bleibt dann meist klar. Die Temperaturen, die sinken auf 12 bis 5 Grad. Im Waldviertel kann es in höheren Lagen stellenweise auch wieder frostig werden. Morgen Montag, den ganzen Tag sonnig, meist sogar wolkenlos. Die Temperaturen steigen auf 19 bis 24 Grad. In St. Pölten, Schwechat und Wien, da hat es jetzt 22 Grad. In Melk und Mistelbach 21 und in Horn, da hat es 19 Grad. 16.03 Uhr, Radio Niederösterreich mit dem schnellsten Verkehrsservice. Wir schauen nach Wien, Tangente Richtung Kagran, von der Hansornkurve bis zum Knoten Prater plus 15 Minuten. Stau und 15 Minuten mehr Fahrzeit auch auf der Schüttelstraße und der Franzensbrückenstraße. Viele sind da auf dem Weg zur Wiener Kaiserwiesen.
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2: Sonntag heute. Angenehmes Herbstwetter. Die Temperaturen für einen Herbstspaziergang geradezu ideal. Genießen Sie Ihr Wochenende. Mit dabei die Lieblingsmusik Sandy Shaw, Chris Steger, die des Humphrey Singers. Und das ist Irene Cara, What a Feeling. Die 80er auf Radio Niederösterreich.

0: String. Der Herbst ist da und damit auch die neuen Trends. Heuer sehen wir da einen Haufen Tiermuster. Also das Leopardenmuster, das begleitet uns ja schon länger. Jetzt kommt noch mehr dazu. Zebra, Tiger, alles ist da dabei. Radio Niederösterreich-Reporterin Nicola Höpfel, du hast dir die Trends angeschaut. Was brauchen wir heuer unbedingt im Kasten?
1: Wer nicht so auf Zebramuster steht, für den gibt es auch gute Nachrichten. Bei den Männern sind so wie bei den Frauen auch Karomuster in und klassisch für den Herbst sehen wir auch viele Brauntöne. Dazu kombiniert werden Rottöne, Bordeauxrot zum Beispiel, und was auch im Trend ist, ist Strick, also Strickpullis oder aber auch so fein gestrickte Shirts.
0: Ist auch gemütlich, also wenn es nicht kratzen, was sagen Sie dazu?
2: Kommt auch an, wie warm das Wetter ist, jetzt schon ein bisschen zu warm.
3: Im Winter bin ich absoluter Fan von Wollpullis.
4: Fallen mir gut, ziehe aber selten an.
5: Wenn es die Oma gemacht hat, finde ich süß.
0: Das ist wirklich süß. Was Frau in diesem Herbstwinter trägt, schauen wir uns dann um kurz nach halb fünf genauer an.

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2: 16.30 Uhr jetzt, Radio Niederösterreich hier mit dem schnellsten Verkehrsservice. A2 Südautobahn Richtung Wien am Knoten Vösendorf, da sind nach einem Unfall zwei Fahrspuren blockiert, Stau baut sich rasch auf. S6 Semmering Schnellstraße Richtung Wien zwischen Glocknitz und Neunkirchen, da gibt es Stau im Baustellenbereich und bis zu 15 Minuten Zeitverlust. Nach Wien, viele sind da unterwegs zum Nations League Spiel Österreich gegen Kosovo im Ernst-Happel-Stadion, Stau deshalb vor allem auf der Tangente Richtung Kagran von der Hansruhe-Kurve bis zum Handelskai und am Handelskai in beiden Richtungen. Unser Tipp: am besten entfernt in einer Park-and-Ride-Anlage parken und mit der U-Bahn fahren. Die U2 hält direkt beim Stadion. Einlass ist ab 16.30 Uhr, Anpfiff 18 Uhr. Und Stau und 15 Minuten mehr Fahrzeit auf der Schüttelstraße und der Franzensbrückenstraße. Viele sind da auf dem Weg zur Wiener Kaiserwiesen. Zum Wetter: weitgehend sonnig sind wir unterwegs in den Sonntagabend. Die Nacht dann klar, es kühlt ab auf 12 bis 5 Grad. Stellenweise kann es auch frostig werden. Morgen dann wieder fast durchgehend sonnig. Tageshöchstwerte 19 bis 24 Grad.
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0: 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Der Herbst ist da und der bringt auch immer wieder neue Modetrends. Braun ist in diesem Herbst jedenfalls die Trendfarbe schlechthin. Radio Niederösterreich-Reporterin Nicola Höpfel, was ist denn heuer bei den Damen noch angesagt?
1: Definitiv Tiermuster, die sind ja schon länger in. Vor allem Leopardenmuster haben wir im Sommer öfter gesehen. Jetzt im Herbst wird es noch wilder. Mäntel, Stiefel oder Taschen mit Schlangenmuster, Zebra oder Tigerstreifen, kann man sich alles erlauben heuer.
0: Muss man halt mögen. Natürlich keine echten Tiere. Bitte, bei der Fashion Week in New York hat es heuer gar kein echtes Fell gegeben, also das ist nicht mehr zeitgemäß, erweitert aber dann auch die Möglichkeiten, also Kuhflecken, Dalmatiner, Bambi-Fell.
1: Gibt's tatsächlich alles. Generell ist der Herbst für alle, die Muster lieben, perfekt. Karo-Muster sind auch wieder in, heuer bei Röcken zum Beispiel, aber auch lässig um die Hüfte gebundene Hemden mit Karo-Muster und dazu Stiefel, dann ist man schon trendy unterwegs.
0: Die Winterstiefel vom letzten Jahr, das Flanellhemd vom Opa und schon sind wir modisch.
1: Spitzenvorhänge von der Oma könnte man auch zweckentfremden. Spitze ist nämlich auch sehr angesagt heuer.
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16.45 Uhr, hier ist Radio Niederösterreich mit dem schnellsten Verkehrsservice. A2 Südautobahn Richtung Wien am Knoten Vösendorf, da sind nach einem Unfall ja zwei Fahrspuren blockiert und es staut bereits. S6 Semmering Schnellstraße Richtung Wien zwischen Glocknitz und Neunkirchen, da gibt es Stau im Baustellenbereich und bis zu 15 Minuten Zeitverlust. Nach Wien, viele sind da unterwegs zum Nations League Spiel Österreich gegen Kosovo im Ernst-Happel-Stadion. Stau deshalb vor allem auf der Tangente Richtung Kagran von der Hansrum-Kurve bis zum Handelsgeh und am Handelsgeh in beiden Richtungen. Und Stau und 15 Minuten mehr Fahrzeit auch auf der Schüttelstraße und der Franzensbrückenstraße. Kommen Sie gut und sicher durch den Nachmittag.

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7: Mehr staatliche Kontrolle beim Religionsunterricht ist laut Bildungsminister Wiederkehr heikel. Schwerer Unfall mit einem E-Scooter in Tulln. Der Jugendliche war mit 115 km/h unterwegs. Das Wetter bringt einen sonnigen Wochenstart. Beim islamischen Religionsunterricht ist der Staat auf einem Auge blind. Das hat Integrationsministerin Claudia Bauer von der ÖVP gestern erklärt und angekündigt, die Kontrolle über Unterrichtsinhalte zu verstärken. Gesprächsbereit zeigt sich dazu heute Bildungsminister Christoph Wiederkehr von den NEOS in der ORF-Pressestunde. Rechtlich sei die Angelegenheit aber nicht so leicht. Hans Bürger berichtet.
8: Auf den gestrigen Vorschlag von Integrationsministerin Claudia Bauer in Ö1, den Religionsunterricht, gemeint war vor allem der Islam, unter eine staatliche Aufsicht zu stellen, sagt Bildungsminister Wiederkehr, daran arbeite man ohnehin schon. Aber
9: jetzt die Fachaufsicht ganz zu verändern, das wäre eine Veränderung des Völkerrechts. Da gibt es Vereinbarungen mit dem Vatikan. Und eine verfassungsrechtliche Änderung wäre das auch noch. Ja.
8: 6 statt 4 Jahre Volksschule, das sei ab 2027/28 fix an mindestens 5 Standorten als Schulversuch geplant.
9: Aber das ist ein Schulversuch, um etwas zu erforschen, etwas zu entdecken, nämlich zu schauen, bringt eine 6-jährige Volksschule Vorteile oder nicht?
8: Aber er sei jetzt schon davon überzeugt, dass sie eindeutig mehr Vorteile bringen würde.
7: Die Schweizer haben in einer Volksabstimmung gegen eine strengere Auslegung der Neutralität ihres Landes gestimmt. Hochrechnungen zeigen eine Ablehnung von über 70%. Hintergrund der Abstimmung ist, dass die Schweiz trotz Neutralität die EU-Sanktionen gegen Russland übernommen hat. Bettina Prendergast berichtet.
10: Die Zwischenergebnisse bestätigen, was Umfragen seit Wochen zeigen. Die Schweiz will kein strenges Neutralitätskorsett. Sie wird auch weiterhin die EU-Sanktionen gegen Russland mittragen. Die Gegner sind erleichtert. Sie sprechen von einem klaren Signal, dass die Schweiz mit ihren Partnern zusammenarbeitet. Die Befürworter der Initiative sind enttäuscht. Walter Wobmann, der Präsident des Ja-Komitees, bleibt dabei. Er sieht die Sicherheit des Landes massiv gefährdet.
11: Die Sicherheit von unserem Land ist heute massiv gefährdet worden. Und auch Glaubwürdigkeit, Vertrauen im Ausland ist sicher geschwächt worden.
10: Und Wobmann sagt, dass die Glaubwürdigkeit der Schweiz im Ausland geschwächt worden ist, weil sie nicht mehr als richtig neutral gilt. Das rechtskonservative Lager fordert nach dieser Niederlage, dass die Regierung in Bern zeigt, dass sie die Neutralität ernst nimmt und keine Nähe zur NATO und zur EU sucht.
7: Zu einem schweren Unfall mit einem E-Scooter ist es gestern Abend in Tulln gekommen. Ein junger Mann ist mit dem Elektroroller gegen ein Stahltor geprallt und dabei schwer verletzt worden. Er dürfte mit bis zu 115 km/h unterwegs gewesen sein. Tobias Hollerer mit den Details.
12: Der 18-Jährige war gestern Abend mit 3 anderen Personen in der Nähe des Yachthafens in Tulln auf einem E-Scooter unterwegs, als es zu dem Unfall gekommen ist. Polizeisprecher Mario Pfeiffer.
13: Der Lenker dürfte den Aufprall unmittelbar vorher mitbekommen haben, leitete noch eine Notbremsung ein, doch das ging sich leider nicht mehr aus.
12: Das Brisante dabei, kurz bevor er gegen das Tor geprallt ist, war der junge Mann noch mit 115 km/h unterwegs. Das weiß die Polizei deshalb so genau, weil der Mann auf einem Brustgurt eine kleine Kamera montiert. montiert hatte. Der E-Scooter war jedenfalls manipuliert und damit illegal, denn eigentlich dürfen diese Gefährte nur bis zu 25 km/h schnell fahren. Der 18-Jährige hat keinen Helm getragen. Er wurde schwer verletzt mit dem Rettungshubschrauber ins Spital nach St. Pölten geflogen. Mittlerweile ist er wieder ansprechbar.
7: Der schwere E-Scooter-Unfall ist natürlich auch Thema in der Sendung Niederösterreich heute, Thomas Birkfellner.
14: Ja, unser Reporter hat sich direkt an der Unfallstelle auf der Tullner Donaulände umgesehen und wir berichten über die immer noch viel zu oft unterschätzte Gefahr.
7: Außerdem geht es bei euch um einen Brand, der die Feuerwehr heute früh in St. Pölten beschäftigt hat.
14: Das Feuer ist direkt in der Innenstadt in einem China-Restaurant ausgebrochen. Verletzt wurde zum Glück zwar niemand, das gesamte Wohngebäude musste aber evakuiert werden.
7: Die Einzelheiten in Niederösterreich heute. Danke, Thomas. Und damit zum Sport. In einer Stunde ist Anpfiff im Wiener Happelstadion. Österreichs Fußballnationalteam trifft in der Nations League auf den Kosovo und will den zweiten Sieg im zweiten Spiel. Klaus Fischer.
15: Ja, nach dem 3:1-Sieg gegen Israel kommt es heute erstmals zu einem Länderspiel gegen den von Franco Foda betreuten Kosovo. Mit einem Sieg kann das Team von Ralf Rangnick Platz 1 in dieser Gruppe absichern.
16: Ich gehe davon aus, dass das Spiel nochmal schwieriger wird als das gegen Israel. Von daher stellen wir uns schon auf einen Gegner ein, der uns viel abverlangen wird.
15: Seit kurzem steht Österreichs Aufstellung fest. Im Tor feiert der junge Salzburger Christian Zawiszycki sein Teamdebüt. Nikolas Veracznik beginnt in der Abwehr. Im Sturm spielt Adamu statt Kalajdzic. Fehlen wird unter anderem der angeschlagene Michael Gregoritsch. ORF1 überträgt ab 18 Uhr live. Nach dem 1:1 in den Niederlanden am Donnerstag will Deutschland heute Abend den ersten Sieg in der Nations League. In Augsburg feiert Jürgen Klopp gegen Griechenland seine Heimspielpremiere als DFB-Teamchef.
7: Sonne, aber auch Wolken. Damit geht's in den Sonntagabend zum Radio Niederösterreich Wetter mit Robert Deutenhauser.
17: In der Nacht, da bleibt's dann meist klar. Die Temperaturen, die sinken auf 12 bis 5 Grad. Im Waldviertel, da kann's in höheren Lagen stellenweise auch wieder frostig werden. Morgen Montag, den ganzen Tag über sonnig, meistens sogar wolkenlos. Die Temperaturen, die steigen auf 19 bis 24 Grad. Heiter ist es jetzt in Wiener Neustadt und Eisenstadt bei 23 Grad. In Wieselburg, Gensandorf, Linz und Graz bei 22. In St. Pölten bei 21 Grad. In Kremstadt auch 21 Grad, ist allerdings bedeckt und in Wien hat es 21 Grad und ist wolkenlos. 17.06 Uhr Radio Niederösterreich mit dem schnellsten Verkehrsservice. A2 Südautobahn Richtung Wien, die Unfallstelle am Knoten Vösendorf ist mittlerweile geräumt, der Stau löst sich auf. S6 Semmering Schnellstraße Richtung Wien, zwischen Glocknitz und Neunkirchen, da gibt es Stau im Baustellenbereich und bis zu 15 Minuten Zeitverlust. Nach Wien, viele sind da unterwegs zum Nations League Spiel Österreich gegen Kosovo im Ernst-Happel-Stadion, Stau deshalb vor allem auf der Tangente Richtung Kagran, von der Hanson-Kurve bis zum Handelskai, auf der A4 stadteinwärts ab dem Knoten Schwächert und am Handelskai in beiden Richtungen. Und Stau und 20 Minuten mehr Fahrzeit auf der Schüttelstraße und der Franzensbrückenstraße. Viele sind da auf dem Weg zur Wiener Kaiserwiesen.
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17: Sonntagnachmittag, kurz nach 5, lassen wir das Wochenende ausklingen mit viel Musik. Aus Irland hätten wir da gleich Gilbert O'Sullivan für Sie. Aus Großbritannien, Cook the Books. Das Beste aus Österreich gibt's von Kurt Ostbahn und den Anfang machen aus den USA und Großbritannien Katrina and the Waves. Ich wünsche einen schönen Sonntagnachmittag. 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

Das wird ein langer Fernsehabend für alle Fans von Christoph Waltz. Der wird nämlich in einer Woche 70. Deshalb spielt der ORF heute am Abend ab 20.15 Uhr gleich drei Filme mit dem Ausnahmeschauspieler. Um 20.15 Uhr

0: Die Dokumentation über Christoph Waltz, Der Charme des Bösen.
1: And the winner is Christoph Waltz, an Inglourious Basterds.
0: Auch wenn er in seinen Anfangsjahren auch gerne heitere Rollen gespielt hat, die des Bösewichts stehen ihm schon sehr gut.
2: Wer steckt hinter dem neuen Blofeld? Dem Hans Lander? Dem Dr. King Schulz?
3: Das geht sich überhaupt nichts an.
4: Also ich kenne Christoph ein knappes halbes Jahrhundert. Das ist Wahrheit, das ist keine Übertreibung. Und ich kannte ihn noch gerade, wie er das Reinhardt-Seminar beendet hat. Ich finde, der Christoph ist genauso geblieben, wie er immer war.
0: Und den Abschluss gibt es dann ab 23.49 Uhr. Da spielt es auf ORF 1 Legend of Tarzan.

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2: 17.30 Uhr, Radio Niederösterreich mit dem schnellsten Verkehrsservice. S6 Semmering Schnellstraße Richtung Wien zwischen Glocknitz und Neunkirchen. Da gibt es weiterhin Stau im Baustellenbereich und bis zu 15 Minuten Zeitverlust. Nach Wien, viele sind da unterwegs zum Nations League Spiel Österreich gegen Kosovo im Ernst-Happel-Stadion. Stau deshalb vor allem auf der Tangente Richtung Kagran von der Hanson-Kurve bis zum Handelskai, auf der A4 statt einwärts ab dem Knoten Schwächert und am Handelskai in beiden Richtungen. Und Stau und 20 Minuten mehr Fahrzeit auf der Schüttelstraße und der Franzensbrückenstraße. Zum Wetter, weitgehend sonnig sind wir unterwegs in den Sonntagabend. Die Nacht dann klar, es kühlt ab auf 12 bis 5 Grad. Stellenweise kann es auch frostig werden. Morgen dann wieder fast durchgehend sonnig, Tageshöchstwerte 19 bis 24 Grad.
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0: Sonntagnachmittag mit Radio Niederösterreich. Mit einem seiner Fotos ist er heuer weltberühmt geworden, mit der Aufnahme eines verspielten Luchses. Radio Niederösterreich-Reporterin Elisabeth Czaska hat den Wildtierfotograf Josef Stephan daheim im Weinviertel besucht.
1: Josef Stephan geht gerne in die Natur. Mit dabei ist seine Kamera, ein Fernglas und manchmal auch ein Tarnzelt. Der Ziersdorfer fotografiert, seit er 16 Jahre alt ist. Geduld gehört zu seinen Stärken. Oft passiert stundenlang gar nichts. Langweilig wird ihm nie.
2: Es gibt dann wirklich Tage, wo ich dann im Tarnzelt sitze und warte, wie ich mir das vorstelle. Und die Tiere sind nicht steuerbar, man kann sie nicht manipulieren und sagen, okay, sie sollen sich dorthin stellen und ja, man muss warten, Geduld haben.
1: Trotzdem muss er wachsam bleiben, damit er den entscheidenden Moment nicht verpasst. Wie in Spanien, als er einen jungen Luchs fotografiert, der eine frisch gefangene Ratte in die Luft wirft. Mit diesem Foto wird er heuer in London zum besten Wildtierfotografen des Jahres gekürt.
2: Es schaut ja aus, wie wenn diese Ratte fliegen könnte. Der Luchs hat diese Ratte circa 15 Minuten immer wieder in die Luft geworfen, dann wieder aufgefangen und das schaut so spielerisch aus.
1: Mit diesem Foto wird er weltbekannt.
2: Ich war circa 50 bis 60 Meter entfernt von diesem Luchs. Ich habe mit 600 mm Teleobjektiv fotografiert, also ich habe den Luchs ganz sicher nicht irritiert oder gestört. Er hat mich gar nicht wahrgenommen, dass ich da bin.
1: Die Auszeichnung bedeutet ihm sehr viel, sagt der 67-Jährige. Gleichzeitig ist es ihm ein Anliegen, sich für den Artenschutz einzusetzen. Mit seinen Fotos will er den Menschen die Natur näher bringen.
0: Und als nächstes möchte der Wildtierfotograf Norwegen erkunden. Dort will er Moschusochsen beobachten und natürlich auch fotografieren.

17.46 Uhr jetzt, Radio Niederösterreich hier mit dem schnellsten Verkehrsservice. S6 Semmering, Schnellstraße Richtung Wien zwischen Glocknitz und Neunkirchen. Da gibt es weiterhin Stau im Baustellenbereich und bis zu 15 Minuten Zeitverlust. Nach Wien, viele sind da unterwegs zum Spiel Österreich gegen Kosovo im Ernst-Happel-Stadion. Stau deshalb vor allem auf der Tangente Richtung Kagan, von der Hansson-Kurve bis zum Handelskeh, auf der A4 statt einwärts ab dem Knoten Schwächert und am Handelskeh in beiden Richtungen. Und Stau und 20 Minuten mehr Fahrzeit auch auf der Schüttelstraße und der Franzensbrückenstraße. Kommen Sie gut und sicher an Ihr Ziel.

0: doch bis jetzt ein sehr angenehmer Sonntag, oder? Nicht zu heiß, nicht zu kalt und endlich einmal Zeit zum Faulsein.
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2: Schönen Sonntag, jetzt das Wichtigste aus Niederösterreich, Österreich und der Welt mit Christian Postl. Es ist 18 Uhr.
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4: Die SPÖ kommt nicht zur Ruhe. Nach der Ankündigung von Medienmanager Gerhard Zeiler, die SPÖ-Führung von Andreas Babl übernehmen zu wollen, bekommt Zeiler jetzt Unterstützung von den Altlandeshauptleuten Franz Wowes und Peter Ambrosi. Die mächtige Wiener SPÖ will sich heute in einer Stellungnahme noch nicht klar positionieren. Barbara Wack-Kolbinger berichtet.
5: Das Wort der Wiener SPÖ gilt als gewichtig. Bisher ist die Partei immer hinter Bundesparteichef Andreas Babler gestanden. Diesmal gibt es von Bürgermeister Michael Ludwig bisher dazu keine Stellungnahme. In einer Reaktion aus der Partei heißt es:
6: Gerhard Zeiler ist eine respektable Persönlichkeit mit einem beeindruckenden Lebenslauf. Klar ist, es gibt in der SPÖ einen klar definierten demokratischen Prozess. Diesen gilt es zu respektieren. Sobald dieser eingeleitet wurde, wird es auch zeitnah eine Meinungsbildung der Wiener SPÖ dazu geben.
5: Dieser Prozess ist allerdings recht komplex. Zeiler müsste Mitgliederstimmen sammeln, um eine vorzeitige Abstimmung zu erzwingen. Oder der Parteivorstand ebnet diesen Weg. Und dann bräuchte Zeiler wohl noch eine Mehrheit bei einer Befragung aller über 100.000 SPÖ-Mitglieder.
4: Ägypten soll Israel kurz vor dem großen Hamas-Terrorüberfall gewarnt haben, das berichtet das US-Magazin The Atlantic. Dieser brisante Bericht wirft einen Monat vor der Parlamentswahl in Israel neue Fragen zur Vorgeschichte des Hamas-Angriffs vom 7. Oktober 2023 auf. Zu einem schweren Unfall mit einem E-Scooter ist es in Tulln gekommen. Ein 18-Jähriger ist mit dem Elektroroller gegen ein Stahltor geprallt und dabei schwer verletzt worden. Er war davor mit 115 km/h unterwegs. Der E-Scooter war manipuliert und damit illegal. Zum Sport. Österreichs Fußballnationalteam spielt seit kurzem im ausverkauften Happelstadion das zweite Spiel der Nations League gegen den Kosovo. Klaus Fischer, gegenüber dem Israel-Spiel gibt es gleich 6 Änderungen.
7: Ja, die Partie hat vor wenigen Sekunden begonnen, halbe Minute gespielt, noch nichts passiert, 0:0. Ja, vor allem die Abwehr präsentiert sich heute ganz anders als am Donnerstag. Erstmals in Österreichs Tor steht der junge Salzburger Christian Czawiszczycki. Rechts in der Verteidigung spielt sein Teamkollege von Salzburg, Veracznik. Ebenfalls neu in der Partie sind Affengruber und Wöber. Nur Danzo ist übrig geblieben vom letzten Länderspiel. Paul Wanner soll im Mittelfeld das Spiel gestalten und vorne spielt Adamu statt Kalajdzic. Sie sollen heute für den zweiten Sieg im zweiten Spiel sorgen und Österreichs Ex-Teamchef Franco Foda besiegen. Der sitzt ja beim Gegner auf der Bank. Eine Minute gespielt, noch keine großen Aktionen im ausverkauften Happelstadion. Österreich gegen Kosovo noch 0:0.
4: Danke Klaus Fischer. Oft wolkenlos ist es heute Abend. Das Radio Niederösterreich Wetter hat Robert Deutenhauser.
8: Auch in der Nacht bleibt es dann meist klar. Die Temperaturen sinken auf 12 bis 5 Grad im Waldviertel. Da kann es in höheren Lagen stellenweise auch frostig werden. Am Montag den ganzen Tag über sonnig, meist sogar wolkenlos. Die Temperaturen, die steigen auf 19 bis 24 Grad. In St. Pölten und Amstetten, da hat es jetzt 21 Grad. In Bruck an der Leiter und Wien 20. In Retz 19. In Horn, da hat es 18 Grad. 18.03 Uhr, Radio Niederösterreich mit dem schnellsten Verkehrsservice. S6 Semmering-Schnellstraße Richtung Wien zwischen Glocknitz und Neunkirchen. Da gibt es weiterhin Stau im Baustellenbereich und bis zu 15 Minuten Zeitverlust. Nach Wien Überlastung im Abendverkehr, auch wegen der Anreise noch immer zum Nations League-Spiel im Ernst-Happel-Stadion. Auf der Tangente Richtung Kagran von der Hanson-Kurve bis zum Handelskä und am Handelskä in beiden Richtungen. Und Stau um 20 Minuten mehr Fahrzeit auch auf der Schüttelstraße und der Franzensbrückenstraße.
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2: Vor Besuch bei der Verwandtschaft oder bei Freunden unterwegs nach Haus, auf der Couch oder beim Sportschuh anziehen, noch eine Runde zu laufen und ganz wichtig, unseren Burschen beim Nations League Match gegen den Kosovo die Daumen drücken. Schönen Sonntagabend mit den größten Hits aller Zeiten. Hier gleich Sister Sledge, Frankie.

0: Österreich gegen Kosovo im ausverkauften Happelstadion. Eine Viertelstunde ist da mittlerweile fast gespielt. Klaus Fischer, Österreich hat ja vor kurzem großes Glück gehabt.
1: Ja, Kosovo hatte die Riesenchance zur 1:0-Führung nach 7 Minuten. Muriqi, der Rekordtorschütze des Kosovo, hätte da sein nächstes Länderspieltor machen müssen. Eigentlich aus kurzer Distanz, aus 5 Metern, kommt er völlig frei zum Schuss, aber haut den Ball übers Tor der Österreicher. Da hatten wir großes Glück gehabt, das hätte die Führung sein müssen für den Gegner bei Österreich vor kurzem. Dann so mit der ersten Chance, aber das war nur eine Halbchance, der Kopfball, da hatte der Tormann vom Kosovo keine Mühe, deshalb steht es noch immer 0:0 nach genau 11 Minuten im ausverkauften Happelstadion. Österreich ist bemüht, das Spiel zu machen, tut sich aber noch relativ schwer, hatte eben, wie gesagt, großes Glück, dass wir da nicht im Rückstand sind. Alles offen, wird sicher eine spannende Partie, 11 Minuten gespielt, noch 0:0.
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3: 18.30 Uhr, Radio Niederösterreich hier mit dem schnellsten Verkehrsservice. S6 Semmering-Schnellstraße Richtung Wien zwischen Glocknitz und Neunkirchen. Da gibt es immer noch Stau im Baustellenbereich und bis zu 10 Minuten Zeitverlust. Nach Wien Tangente Richtung Kagran von der Hansson-Kurve bis zum Knoten Prater plus 15 Minuten. Und bis zu 10 Minuten länger dauert es auf der Grünbergstraße stadteinwärts. Zum Radio Niederösterreich Wetter, meist klar heute am Abend und heute Nacht. Es kühlt ab auf 12 bis 5 Grad. Stellenweise kann es auch frostig werden. Morgen dann wieder fast durchgehend sonnig. Tageshöchstwerte 19 bis 24 Grad. Es ist erstmals gejubelt worden im Wiener Happelstadion. Klaus Fischer, Österreich führt seit kurzem gegen den Kosovo.
4: Ja, 1:0 für Österreich, 23. Minute. Es war ein Niederösterreicher, der getroffen hat. David Affengruber aus Wieselburg. Herrlicher Kopfball des England-Legionärs nach einem Freistoß von Romano Schmidt trifft er per Kopf ganz genau ins lange Eck zum 1:0 für die Österreicher. Die Führung ist jetzt absolut verdient. Österreich, das bessere Team, hatte vor kurzem eine weitere Chance. Da hat ein Kosovo-Verteidiger gerade noch den Ball über das Tor drüber gebracht. Die Österreicher jetzt mit einem Eckball nach dem anderen sind jetzt nah dran am zweiten Tor. Aber das ist einmal erfreulich, dass wir eines sicher haben. Das hat auch einer Überprüfung des Schiedsrichters standgehalten. Abseits war kurz das Thema, ist sich aber gerade noch ausgegangen, war alles regulär. Also David Affengruber bringt Österreich gegen den Kosovo in Führung. 1:0 für Österreich nach 30 Minuten.

0: In Kürze, da ist Pause beim Fußball Nations League Spiel Österreich gegen den Kosovo. Für unser Team geht es ja um den zweiten Sieg in Folge und um einen Erfolg gegen den Ex-Teamchef. Klaus Fischer, wie stehen die Chancen derzeit?
1: Ja, momentan schaut es ausgezeichnet aus für Österreich gegen den Kosovo. Mehr als 36 Minuten sind jetzt gespielt. 1:0 noch immer für die Österreicher nach dem Tor von David Affengruber in der 23. Minute. Herrlicher Kopfball nach Freistoßflanke von Romano Schmid. Das war die Führung für die Österreicher, die durchaus schon höher hätte ausfallen können. Vor kurzem Patrick Wimmer ganz allein auf der rechten Seite, schließt aber nicht selbst ab, sondern spielt nochmal quer. Und dann waren da zu viele Verteidiger im Weg. Der Schuss von Romano Schmid wurde dann abgeblockt. Das hätte schon das 2:0 sein können für die Österreicher. Und dann wäre es schon richtig schlimm geworden für die Mannschaft von Franco Foda, für den Kosovo, der ja jetzt vom ehemaligen österreichischen Teamchef also betreut wird vom Kosovo. Gab es zu Beginn eine große Chance in der 7. Minute von Muriki, dem Kapitän und Torjäger, der da vom Fünfer den Ball völlig alleinstehend übers Tor gehaut hat. Da hatten die Österreicher Glück, aber seitdem läuft es wirklich gut. War vielleicht so ein Anfangsschock, auch so eine Anfangswachoffensive für die Österreicher, die jetzt nach 37 Minuten 1:0 vorne sind, auf Kurs sind Richtung zweitem Sieg in dieser Nations League nach dem 3:1 gegen Israel vor einigen Tagen in Linz. Geht er dann auch mit 2 Spielen nächste Woche weiter gegen Irland und wieder auswärts gegen Kosovo. Also da kann man jetzt mit 6 Punkten schon beruhigt reingehen in die zweite Woche. Wenn es denn dabei bleibt, jetzt wieder eine große Möglichkeit für die Österreicher. Da ist wieder Romano Schmid frei, aber der vertändelt da den Ball gegen 3 Abwehrspieler vom Kosovo. Also nichts draus geworden, aber alles in allem eine ansprechende, gute Leistung der Österreicher, die jetzt nach 38 Minuten 1:0 gegen den Kosovo in Führung sind.
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18.44 Uhr jetzt, Sonntagabend. Hier ist Radio Niederösterreich mit dem schnellsten Verkehrsservice. S6 Semmering Schnellstraße Richtung Wien zwischen Glocknitz und Neunkirchen. Da gibt es weiterhin Stau im Baustellenbereich und bis zu 10 Minuten Zeitverlust. Nach Wien Tangente Richtung Kagran von der Hansungkurve bis zum Knoten Prater plus 15 Minuten. Und bis zu 10 Minuten länger dauert es auf der Grünbergstraße stadteinwärts. Wir wünschen gute Fahrt.

0: Schwer verletzt hat sich gestern Abend ein junger Mann bei einer E-Scooter-Ausfahrt in Tulln. Er soll mit mehr als 100 km/h unterwegs gewesen sein. Die Sendung Niederösterreich heute berichtet gleich in ORF 2. Thomas Birkfellner.
1: Der 18-jährige Wiener ist mit seinem E-Scooter gegen ein Stahltor geprallt. Der junge Mann wurde dabei schwer verletzt, musste ins Krankenhaus gebracht und in künstlichen Tiefschlaf versetzt werden. Außerdem bei uns, wie ein Brand in einem China-Restaurant heute früh in St. Pölten für Aufsehen gesorgt hat. Und erfreuliche Nachrichten kommen aus China, von den Berufsweltmeisterschaften, den World Skills in Shanghai. Niederösterreich hat dabei nämlich gleich mehrfach Grund zum Feiern gehabt. Das alles gleich in Niederösterreich heute. Wir starten punkt 19 Uhr in ORF 2.

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4: 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Es ist 19 Uhr.
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6: Es ist eine der größten Rückrufaktionen bei VW seit dem Dieselskandal. Bei weltweit mindestens 2 Millionen Fahrzeugen muss eine Schraube in der Lenkung getauscht werden. Zuerst hieß es, für den Tausch der Schraube sei nur ein rund einstündiger Besuch in der Werkstatt notwendig. Doch nun berichten mehrere Medien, dass der Rückruf doch holprig werden könnte. Veronika Mauler.
7: Die Befestigungsschraube, um die es geht, könnte laut VW unter bestimmten Umwelteinflüssen und bei langjährigem Fahren rosten. Im schlimmsten Fall könnte das zu einem Lenkungsausfall führen. Bisher habe es deshalb aber keine Unfälle gegeben und damit das so bleibt, sollen die Schrauben getauscht werden. Doch laut einem internen Werkstattbericht, aus dem das deutsche Nachrichtenmagazin Der Spiegel zitiert, gibt es nicht genügend neue Schrauben. Deshalb solle zuerst eine Ersatzschraube verbaut werden, also wieder eine, die nicht rostgeschützt ist. Die wirklich passende Schraube würde dann verbaut werden, sobald sie verfügbar ist. Also sind 2 Werkstattbesuche nötig. In Österreich sind mindestens 95.000 Fahrzeuge von der Rückrufaktion betroffen, darunter VW-Modelle wie Golf, Golf-Variant und Touran, aber auch der Audi Q3 und Skoda und Seat-Modelle.
6: Die SPÖ sei trotz des Machtkampfs um die Führung in der Regierungskoalition handlungsfähig. Das sagt Bildungsminister Christoph Wiederkehr von den Neos in der ORF-Pressestunde. In den Schulen funktioniere das Kopftuchverbot für unter 14-Jährige grundsätzlich gut. Bisher wurden österreichweit 20 Anzeigen erstattet. Der Ätna legt auch heute den Betrieb am Flughafen Catania auf Sizilien lahm. Bis Mitternacht gibt es keine Starts und Landungen. Der Vulkan hat eine enorme Aschewolke ausgestoßen. Und damit zum Sport. In der Fußball-Nations League ist Österreich auf einem guten Weg zum 2. Sieg in Folge. Im Wiener Happelstadion führt das ÖFB-Team zur Pause gegen den Kosovo mit 2:0. Klaus Fischer.
8: Ja, das neu zusammengestellte ÖFB-Team macht die Sache bisher ausgezeichnet. 6 Neue sind ja gegenüber dem Israel-Spiel in der Starterelf und die haben sich relativ schnell gefunden. Die erste große Chance vergibt zwar Kosovo-Stürmer Muriki, der aus wenigen Metern übers Tor schießt, aber dann wird Österreich immer stärker und geht in der 23. Minute in Führung. Freistoß von Romano Schmid und David Affengruber mit einem platzierten Kopfball ins lange Eck. Das erste Tor im Nationalteam für den Wieselburger. Wenige Sekunden vor der Pause erhöht dann Adam nach schönem Zuspiel von Wimmer auf 2:0. Österreich führt zur Pause also verdient. 2:0 gegen den Kosovo. Man ist auf dem besten Weg zum 2. Sieg im 2. Spiel dieser Nations League.
6: Mit nur gelegentlich Wolken geht's durch den Sonntagabend. 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
9: Auch in der Nacht bleibt's dann meist klar. Die Temperaturen, die sinken auf 12 bis 5 Grad im Waldviertel. Da kann's in höheren Lagen stellenweise auch frostig werden. Morgen Montag, den ganzen Tag sonnig, meistens sogar wolkenlos. Die Temperaturen, die steigen auf 19 bis 24 Grad. In Wiener Neustadt hat's jetzt 21 Grad, in St. Pölten und Langenlo ist 19, in Weidhofen an der Ips, Mistelbach und in Wien, da hat's 18 Grad. 19:03 Radio Niederösterreich mit dem schnellsten Verkehrsservice. S6 Semmering Schnellstraße Richtung Wien. Zwischen Glocknitz und Neunkirchen, da gibt es weiterhin Stau im Baustellenbereich und bis zu 10 Minuten Zeitverlust. Nach Wien Tangente Richtung Kagran. Von der Hansson-Kurve bis zum Knoten Prater plus 10 Minuten. Und bis zu 10 Minuten länger dauert es auch auf der Grünbergstraße stadteinwärts.
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9: Sim ist vorbei. Genießen Sie Ihren Abend mit Ihren Musikwünschen. Gleich nach Mature und Share gibt's den ersten. Schönen Sonntag.

Sonntagabend mit Radio Niederösterreich. Wir erfüllen Ihre Musikwünsche. Eva Heiden hat sich da gemeldet. Für Sie darf es das neue Lied von Inner Regen sein. Hier also Schwimmflügel.

Sonntagabend, Sie hören Radio Niederösterreich mit Ihren Musikwünschen. Udo Jürgens mit 12:05 geht jetzt an Robert Hirsch aus Gerersdorf mit lieben Grüßen und einem herzlichen Alles Gute von Doris und Peter.

Radio Niederösterreich am Sonntag. Josef Aigner, Michael Zierler-Kreisdorfer, Stefanie Höfler, Maike Kössling und Albert Gibis vereint ein gemeinsamer Musikwunsch. Sie alle möchten gern die neue von Renate Neumeier hören. Mit dir im Herbst.

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2: 19.30 Uhr jetzt, Radio Niederösterreich mit dem schnellsten Verkehrsservice. A2 Südautobahn Richtung Wien zwischen dem Knoten Sebenstein und Wiener Neustadt. Da ist nach einem Unfall die baulich getrennte linke Fahrspur gesperrt. Da gibt es schon 15 Minuten mehr Fahrzeit. Bitte unbedingt rechts fahren. Das sind die Nachrichten in einfacher Sprache auf Radio Niederösterreich.
3: Am Mikrofon Christina Greunz. Papst Leo ist derzeit in Frankreich. Heute besucht er den Wallfahrtsort Lourdes und feiert eine Messe mit 150.000 Gläubigen. Ein Wallfahrtsort ist ein heiliger Platz, zu dem gläubige Menschen reisen. In seiner Predigt sprach der Papst auch die Fehler der katholischen Kirche an. Wie in anderen Ländern auch wurden in Frankreich über Jahrzehnte hinweg Missbrauchsfälle durch Priester verschwiegen. Papst Leo traf sich auch mit den Opfern von sexuellem Missbrauch. Gestern feierte der Papst eine große Messe in Paris. Rund 800.000 Menschen nahmen an der Messe teil. In Indien und Nepal hat es schwere Unwetter und Erdrutsche gegeben. Dabei sind mindestens 70 Menschen gestorben. Hunderte Häuser sind kaputt. Rettungskräfte verteilen Hilfsgüter in den überschwemmten Gebieten. Die Behörden haben heute vor weiteren Sturzfluten gewarnt. Im Norden von Indien regnete es zwischen Freitag und heute 9-mal so viel wie sonst. Die Gefahr ist groß, dass mehrere große Flüsse über die Ufer treten. In Nepal haben die Überschwemmungen zu massiven Stromausfällen geführt. Nach einer Lawine auf einem sehr hohen Berg vermisst man 10 Arbeiter. In der Region gibt es immer wieder schwere Naturkatastrophen. Auf einer Autobahn in Deutschland hat es einen schweren Unfall mit einem Reisebus gegeben. In dem Bus war eine Touristengruppe aus den Philippinen. Der Bus ist von der Straße abgekommen und umgekippt. 2 Menschen sind gestorben. Viele weitere Menschen wurden verletzt, einige zum Teil schwer. Der Bus war eigentlich von Zürich nach Mailand unterwegs. Die Unfallstelle liegt aber abseits der Route. Es könnte sein, dass die Reisegruppe zum Oktoberfest in München wollte. Die Autobahn wurde in beiden Richtungen gesperrt. Zahlreiche Einsatzkräfte waren vor Ort. Warum es zu dem Unfall kam, weiß man noch nicht. Das waren die Nachrichten in einfacher Sprache, gelesen von Christina Kreuz.
2: Damit zum Radio Niederösterreich Wetter. Meist klar heute am Abend und heute Nacht. Es kühlt ab auf 12 bis 5 Grad. Stellenweise kann es auch frostig werden. Morgen dann wieder fast durchgehend sonnig. Tageshöchstwerte 19 bis 24 Grad. Also eins ist fix, das ist heute ein schöner Fußballabend für Österreich. Klaus Fischer im Wiener Happelstadion. Da dürfte dem Heimsieg gegen den Kosovo nichts mehr im Wege stehen.
4: Ja, schaut schon sehr gut aus für die Österreicher. Nach 72 Minuten 3:0 für Österreich gegen den Kosovo. 2:0 hatten wir ja schon zur Pause nach Toren von Affengruber und Adamu. Und dann nach der Pause 61. Minute Chukwuemeka mit dem 3:0. Aus kurzer Distanz stochert er den Ball da ins Tor. Er ist erst 3 Minuten zuvor eingewechselt worden und hat es dann gleich mit dem ersten Ballkontakt sozusagen sein Tor für die Österreicher gemacht. Ralf Rangnick hat es da 3-mal ausgetauscht, hat Kalajdzic gebracht für Adamu, Prass für Wöber und eben Chukwuemeka für Romano Schmid. Ein 4. Wechsel vor kurzem auch. Markovic ist neu in die Partie hineingekommen anstelle von Paul Wanner. Also einiges durchgewechselt, auch beim Kosovo 4 neue Spieler in der Partie. Viel ändert sich am Spielverlauf, aber nicht Österreich ist klar überlegen und nach 73 Minuten wird es da mit ziemlicher Sicherheit wohl nichts mehr passieren. Das wird der zweite Sieg für Österreich im zweiten Spiel dieser Nations League. 3:0 Führung gegen den Kosovo.
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Der nächste Musikwunsch hier auf Radio in Österreich kommt jetzt von Christian Pölzl. Für ihn darf es der neue Song der John Fox Band sein. Tag und Nacht. Das Lied wünschen sich auch Maria Schmidt, Sabine Frischmann, Helga und Lore Sorgner, Claudia Unger und Agnes Jäger.

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Und ein letzter Musikwunsch geht sich noch aus. Bitte, bitte von Ringelspö wünschen sich Bianca Seeböck, Nicole Tiefenbacher und die Verena.

0: Österreich gegen Kosovo geht in die Schlussphase. Klaus Fischer, es ist kurz noch einmal ein bisschen spannend geworden.
1: Ja, der Gegner ist erstmals zu einem Torerfolg gekommen. 3:1 der neue Spielstand aus Sicht der Österreicher. Cigorra hat mit einem Penalty, mit einem berechtigten Elfmeter, der zurechtgegeben wurde, das Ehrentor für den Kosovo erzielt. Wir sind jetzt schon in der 92. Minute. 3 Minuten geht's noch, 5 Minuten Nachspielzeit insgesamt. Die Österreicher haben das über weite Strecken sehr souverän gelöst. Affengruber, Adamo und Chukwuemeka waren die Torschützen zu einer 3:0-Führung. Dann eben das Elfmetertor vom Kosovo zum 1:3. Aber jetzt geht es nur noch 3 Minuten. Das werden die Österreicher über die Zeit bringen. Das wird der zweite Sieg im zweiten Spiel dieser Nations League nach dem Auftakterfolg gegen Israel. Und nächste Woche geht es dann schon weiter mit einem nächsten Länderspiel-Doppel auswärts gegen Irland und dann auch gegen den Kosovo. Das Retourspiel sozusagen nächsten Sonntag auswärts. Also die Basis ist gegeben für eine stark veränderte österreichische Mannschaft. Die hat das heute gut gemacht, führt 3:1, ein paar Sekunden in Wien noch zu spielen.
0: Nach Achter gehen wir jetzt mit Ihnen auf eine große Reise durch viele Jahrzehnte österreichischer Hits bei der Radio Niederösterreich Zeitreise. Viel Spaß beim Wiederhören. Mein Name ist Robert Deutnoser. Schönen Sonntagabend.

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3: Im Studio ist Felix Schneider-Storm. Vor wenigen Minuten feiert Österreichs Herrenfußballnationalteam den zweiten Sieg im zweiten Nations League-Spiel. Im Wiener Ernst-Happel-Stadion besiegt Österreich den Kosovo klar mit 3:1. Daniel Kulowitz.
4: Ralf Rangnick hat angekündigt vor dem Start in die Nations League, er setzt auf neue Kräfte und neue Gesichter und die setzen sich heute in Szene. David Affengruber trifft per Kopf zum 1:0 sein erstes Tor im ÖFB-Team. Junior Adamu trifft vor der Pause zum 2:0, ebenfalls erstes Tor im ÖFB-Team. Und nach Seitenwechsel der eingewechselte Carney Chukwuemeka mit seinem zweiten Tor im ÖFB-Dressing. Also es ist was Neues in der Entstehung, auch wenn noch nicht alles perfekt läuft. Ein 1:3 Gegentor hat man sich auch wieder eingefangen in der Schlussphase per Elfmeter. Shegrova trifft für den Kosovo. Aber zwei Spiele, zwei Siege in der Nations League. Wir sind so richtig angekommen. 6:2 Tore insgesamt. Also den WM-Hangover, den haben wir so richtig überstanden.
3: Berichtet Daniel Kulowitz vom Wiener Ernst-Happel-Stadion. Bei schweren Unwettern und Erdrutschen in Indien und Nepal sind mindestens 70 Menschen ums Leben gekommen. Rettungskräfte sind in den überfluteten Gebieten im Einsatz, um Hilfsgüter zu verteilen. Hunderte Häuser wurden dort beschädigt. Die Behörden warnen vor weiteren Sturzfluten. Und über die Ostküste der USA fegen heute Stürme. In New York kam dabei ein Mann durch einen umstürzenden Baum ums Leben. Mit noch verheerenden Unwettern kämpft derzeit allerdings das Gebiet zwischen Indien und Nepal, wie schon berichtet. Robert Sigmund berichtet.
5: Es ist vor allem Uttar Pradesh, der bevölkerungsreichste indische Bundesstaat im Norden des Subkontinents, der von den Starkregenüberschwemmungen der letzten 3 Tage besonders getroffen wird. Wie die indischen Behörden nun mitteilten, kamen dabei alleine in Uttar Pradesh 56 Menschen ums Leben. Mehr als 1000 Wohnhäuser sind schwer beschädigt oder zerstört. Auch die Landwirtschaft der Region, die als Brotkorb Indiens gilt, wurde stark in Mitleidenschaft gezogen. Aber auch im Nachbarland Nepal, wo man immer noch die Auswirkungen der Jahrtausendsturzflut Ende August aufarbeitet, sorgen die neuen Überschwemmungen für mindestens 12 Tote. Einige Menschen gelten noch als vermisst. Nordindien hat im September traditionell mit Monsunregen zu kämpfen. Die derzeitigen Niederschläge sind laut Experten dennoch außergewöhnlich.
3: Bei einem Reisebusunfall auf der A96 in Bayern bei Landsberg am Lech sind 2 Menschen gestorben. Einige der insgesamt 35 Personen im Bus sind schwer verletzt. Offenbar handelt es sich um eine Reisegruppe aus den Philippinen, die von Mailand aus unterwegs zum Oktoberfest war. Der Bus ist von der Fahrbahn abgekommen und umgekippt. Die Polizei ermittelt gegen den 40-jährigen Busfahrer wegen des Verdachts auf fahrlässige Tötung im Straßenverkehr. Und eine klare Ablehnung hat die Volksabstimmung in der Schweiz gebracht. Eine Mehrheit von rund 70% hat dagegen gestimmt, die Neutralität zu verschärfen und Sanktionen in Kooperation mit der NATO zu verbieten. Die Initiative kam von der rechtskonservativen Schweizer Volkspartei. Das waren die Nachrichten mit Felix Schneider-Storm. Zum Wetter.
6: Bei meist klarem Himmel sinken die Temperaturen heute Nacht auf 12 bis 2 Grad. In manchen Alpentälern sowie Mühl- und Waldviertel kann es sogar leicht frostig werden. Der Montag beginnt dann vereinzelt nebelig. Tagsüber gibt es morgen aber in ganz Österreich strahlenden Sonnenschein, kaum eine Wolke am Himmel. Bei teils lebhaftem Südostwind wird es für die Jahreszeit außergewöhnlich warm. Höchstwerte 19 bis 25 in Vorarlberg und Nordtirol sogar bis zu 27 Grad. Und zumindest bis Freitag bleibt uns das meist sonnige und warme Hochdruckwetter erhalten. So viel zum Wetter von Michael Mattern.
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1: Am Mikrofon ist Felix Schneider-Storm. In Spanien hat der Fall einer 87-jährigen Mieterin die Debatte um leistbares Wohnen neu entfacht. Sie wurde delogiert, nachdem sie ihre Miete verdreifacht hat. Gestern kam es zu Kundgebungen. Die Protestierenden haben in der Nacht einen Platz im Zentrum Madrids besetzt. Josef Manolo berichtet aus Spanien.
2: Heute früh bei Kaffee und Kipferln wurde debattiert und ein Katalog von Forderungen an die Politik formuliert. Die Spekulation mit Wohnraum muss ein für alle Mal beendet werden. Mieterinnen und Mieter sollen Schutz bekommen. Ausgelöst wurden die Proteste in mehreren Städten durch die Delogierung der 87-jährigen Mari Carmen Abascal. Nach 70 Jahren musste sie ihr Zuhause räumen, weil die Miete sich verdreifacht hatte. Premier Pedro Sánchez soll soziale Mieten möglich machen. Am Dienstag könnte ein entsprechendes Dekret im Ministerrat beschlossen werden.
1: Nach den Überschwemmungen in Bangkok haben Thailands Behörden fast 4.900 Menschen in Notunterkünften untergebracht. Insgesamt sind rund 52.000 Haushalte in der Hauptstadt von Überflutungen durch den vielen Regen betroffen, teilt die Stadtverwaltung mit. Laut dem Wetterdienst fielen in Bangkok seit Donnerstag fast 330 Liter Regen pro Quadratmeter. Straßen, Häuser und Geschäfte stehen unter Wasser. Morgen bleiben hunderte Schulen geschlossen. Die Landwirtschaftskammer Niederösterreich will die angekündigte Schließung des Tiefkühlproduzenten Ardo in Groß-Enzersdorf im Bezirk Gensandorf noch verhindern. Dort wird ein großer Teil des österreichischen Tiefkühlgemüses verarbeitet. Von der Werksschließung betroffen sind rund 200 Mitarbeiter, wie Jürgen Winterleitner berichtet.
3: Auf einem Spinatfeld im Machfeld läuft die Bewässerung. Ob hier auch 2027 Gemüse für die Tiefkühlproduktion wächst, ist offen. Mit Jahresende will Ardo die Produktion in Groß-Enzersdorf einstellen. Die Landwirtschaftskammer Niederösterreich will die Verarbeitung in Österreich erhalten, sagt Vizepräsident Lorenz Mayer.
4: Aus meiner Sicht ist das letzte Wort noch nicht gesprochen und ich sehe hier starke Unterstützung vom Land Niederösterreich und vom Bund.
3: Ardo hält dagegen. Die Betriebsanlagen sollen an andere europäische Werke verlagert werden. Eine Fortführung sei deshalb nicht möglich. Für die Bauern geht es aber schon jetzt um die Anbauplanung fürs kommende Jahr. Landwirt Johann Platt aus Franzensdorf produziert rund ein Viertel seiner Fläche für die Tiefkühlproduktion.
5: Wenn es keine Verarbeitung gibt, wird es auch keine Tiefkühlproduktion geben. Und das ist das Hauptproblem an der ganzen Sache.
3: In den nächsten Wochen brauche es daher Klarheit, sagt die Landwirtschaftskammer.
1: Halbzeit ist es beim Münchner Oktoberfest. Mit rund 3,8 Millionen Besucherinnen und Besuchern hat das riesige Volksfest bisher heuer mehr Zulauf als im Vorjahr. Der Bierkonsum ist leicht zurückgegangen. Die Polizei zeigt sich mit dem bisherigen Verlauf der Veranstaltung jedenfalls zufrieden. Sie war auf der Wiesn bis jetzt rund 930 Mal im Einsatz. Das Oktoberfest gilt als größtes Volksfest der Welt. Das waren die Nachrichten mit Felix Schneider-Storm. Zum Wetter.
6: Die Nacht verläuft meist sternenklar, nur vereinzelt kann sich Nebel bilden, etwa im oberösterreichischen Seengebiet oder im Würz- und Saalachtal. Die Temperaturen sinken auf frische 12 bis 2 Grad, im Mittelgebirge kann es aber milder bleiben. Morgen Montag und auch in den folgenden Tagen gibt es weiterhin stabiles Hochdruckwetter. Damit ist es nach etwas Frühnebel in ganz Österreich strahlend sonnig, zeitweise sogar wolkenlos. Bei teils lebhaftem Südostwind bleibt es außergewöhnlich warm, Höchstwerte 19 bis 25, im Westen bis zu 27 Grad. Das gibt es Ende September nur ganz selten. So viel zum Wetter von Michael Mattern.
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1: Am Mikrofon ist Felix Schneider-Storm. Beim Religionsunterricht ist der Staat auf einem Auge blind. Das hat Integrationsministerin Claudia Bauer von der ÖVP gestern erklärt und angekündigt, die staatliche Kontrolle über Unterrichtsinhalte verstärken zu wollen. Gesprächsbereit zeigt sich dazu heute Bildungsminister Christoph Wiederkehr von den NEOS in der ORF-Pressestunde. Rechtlich sei die Angelegenheit aber nicht so leicht, wie Hans Bürger berichtet.
2: Auf den gestrigen Vorschlag von Integrationsministerin Claudia Bauer in Ö1, den Religionsunterricht, gemeint war vor allem der Islam, unter eine staatliche Aufsicht zu stellen, sagt Bildungsminister Wiederkehr, daran arbeite man ohnehin schon. Aber
3: jetzt die Fachaufsicht ganz zu verändern, das wäre eine Veränderung des Völkerrechts. Da gibt es Vereinbarungen mit dem Vatikan. Und eine verfassungsrechtliche Änderung wäre das auch noch. Ja.
2: 6 statt 4 Jahre Volksschule, das sei ab 2027/28 fix an mindestens 5 Standorten als Schulversuch geplant.
3: Aber das ist ein Schulversuch, um etwas zu erforschen, etwas zu entdecken, nämlich zu schauen, bringt eine 6-jährige Volksschule Vorteile oder nicht?
2: Aber er sei jetzt schon davon überzeugt, dass sie eindeutig mehr Vorteile bringen würde.
1: Serbiens Staatspräsident Aleksandar Vučić hat sein Amt heute erwartungsgemäß niedergelegt, wie er in einer Ansprache im staatlichen Fernsehen bekannt gegeben hat. Denn er möchte Regierungschef werden. Der teils autokratisch regierende Politiker will als Spitzenkandidat seiner Fortschrittspartei bei der vorgezogenen Parlamentswahl am 25. Oktober antreten und im Falle eines Wahlsieges Ministerpräsident werden. Gegen 5 Männer, die außerhalb des von der US-Luftwaffe genutzten britischen Militärstützpunkts Fairford festgenommen wurden, besteht offenbar Terrorverdacht. Sie werden laut der Nachrichtenagentur PA der Vorbereitung eines terroristischen Anschlags verdächtigt. Außerdem wird gegen die Männer wegen des Verdachts auf Verstöße gegen das Sprengstoffgesetz ermittelt. US-Präsident Donald Trump sagt, die Männer hätten großen Schaden anrichten wollen. Die Schweiz will keine strenge Neutralität. Das ist heute in einer Volksabstimmung zum Ausdruck gekommen. 70,2% sagen Nein zur Neutralitätsinitiative. Das rechtskonservative Lager wollte etwa erreichen, dass die Schweiz EU-Wirtschaftssanktionen gegen kriegsführende Staaten aufgibt. Aus St. Gallen in der Schweiz berichtet Bettina Brendergast.
4: Die Schweiz will kein strenges Neutralitätskorsett. Sie wird auch weiterhin die EU-Sanktionen gegen Russland mittragen. Die Gegner sind erleichtert. Sie sprechen von einem klaren Signal, dass die Schweiz mit ihren Partnern zusammenarbeitet. Die Befürworter der Initiative sind enttäuscht. Walter Wobmann, der Präsident des Ja-Komitees, bleibt dabei. Er sieht die Sicherheit des Landes massiv gefährdet.
5: Die Sicherheit von unserem Land ist heute massiv gefährdet worden und auch Glaubwürdigkeit, Vertrauen im Ausland ist sicher geschwächt worden.
4: Und Wobmann sagt, dass die Glaubwürdigkeit der Schweiz im Ausland geschwächt worden ist, weil sie nicht mehr als richtig neutral gilt. Das rechtskonservative Lager fordert nach dieser Niederlage, dass die Regierung in Bern zeigt, dass sie die Neutralität ernst nimmt und keine Nähe zur NATO und zur EU sucht.
1: Berichtet Bettina Brendergast aus der Schweiz. Das Wichtigste vom Sport, allen voran dem Fußball-Länderspiel gegen den Kosovo, fasst jetzt noch Wolfgang Eichinger zusammen.
6: Das Fußballnationalteam feiert im Ernst-Hampel-Stadion. Einen schönen guten Abend. Österreich gewinnt das Nations-League-Spiel gegen den Kosovo. 3:1 geht die Partie aus. Die Treffer für Österreich kommen von David Affengruber, Junior Adamu und Kane Chukwuemeka. Trainer Ralf Rangnick ist mit der Gesamtleistung seines Teams richtig zufrieden.
7: Ich glaube, jeder, der heute im Stadion war, hat gesehen, dass wir eine richtig gute Energie auf dem Platz hatten. Und das war der Schlüssel für dieses Spiel. Heute gibt es keinen herauszuheben. Es ist keiner abgefallen. Jeder war der bestmögliche Mitspieler seines Mitspielers und das war unser Ziel heute.
6: Im Spitzenspiel der Fußballfrauen-Bundesliga gewinnt Austria gegen Sturm Graz auswärts mit 2:0 durch einen Doppelpack von Kapitänin Carina Wenninger. Der SK in St. Pölten rückt damit auf die Spitze der Tabelle vor. Im Tennis gewinnt Julia Grabherr das WTA 125-Turnier in Tolentino in Italien. Sie besiegt die Spanierin Maristany Soleta de Reales in 2 Sätzen. Ebenfalls im Tennis gewinnt Team Europa den Laver Cup nach einem Sieg von Alexander Zverev über Leonard Tien. Den Billie Jean King Cup gewinnt Tschechien. Im Finale haben sie heute gegen die Ukraine gespielt.
1: Das war natürlich Emily Weber und nicht Wolfgang Eichinger. Verzeihung. Und das waren die Nachrichten mit Felix Schneider-Storm. Zum Wetter.
8: Bei meist klarem Himmel sinken die Temperaturen heute Nacht auf 12 bis 2 Grad. In manchen Alpentälern sowie Mühl- und Waldviertel kann es sogar leicht frostig werden. Der Montag beginnt dann vereinzelt nebelig. Tagsüber gibt es morgen aber in ganz Österreich strahlenden Sonnenschein, kaum eine Wolke am Himmel. Bei teils lebhaftem Südostwind wird es für die Jahreszeit außergewöhnlich warm. Höchstwerte 19 bis 25 in Vorarlberg und Nordtirol sogar bis zu 27 Grad. Und zumindest bis Freitag bleibt uns das meist sonnige und warme Hochdruckwetter erhalten. So viel zum Wetter von Michael Mattern.
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1: Am Mikrofon ist Felix Schneider-Storm. Der Medienmanager Gerhard Zeiler will sich für wirtschaftsfreundliche Politik einsetzen. Er werde sich um den Parteivorsitz der SPÖ bewerben. Die Entscheidung zwischen ihm und Parteichef Andreas Babler müsse dann die SPÖ selbst treffen, sagt Zeiler vor kurzem in der Zeit im Bild 2.
2: Ich bin da sehr demütig. Es gibt eine ganz klare Wahl jetzt. Entweder Andreas Babler mit einem Kurs, der nicht meiner ist und mit dem die SPÖ ein Ergebnis von 15% oder 16% hat. Oder einen wirtschaftsfreundlichen Kurs, einen Kurs eines klassischen Sozialdemokraten. Und der bin ich. Ich bin kein Marxist. Ich bin auch kein Klassenkämpfer. Ich bin klassischer Sozialdemokrat.
1: Sagt Gerhard Zeiler, der sich medienwirksam um den SPÖ-Vorsitz bemüht. Die Ostküste der USA wird gerade von einem schweren Herbststurm heimgesucht. In mehreren Küstenorten gibt es Überschwemmungen. Bisher ist ein Mensch getötet worden, wie Markus Müller aus den USA berichtet.
3: Riskieren Sie nicht Ihr Leben. Bleiben Sie zu Hause. Mit diesen Worten warnt die Gouverneurin des Bundesstaates New York, Katie Hochul, vor dem Herbststurm, der entlang der amerikanischen Ostküste zieht. Neben New York sind vor allem New Jersey und die Großstadt Boston betroffen. Starker Regen hat dazu geführt, dass viele Küstenorte überschwemmt sind, Keller wurden überflutet, auch Häuser direkt an der Küste schwer beschädigt. In mehreren Bezirken entlang der Küste haben die Behörden den Notstand ausgerufen. In New York ist ein 56-jähriger Mann von einem umstürzenden Baum getötet worden. Mehr als 100.000 Haushalte sind ohne Strom, etwa 600 Flüge mussten wegen des schlechten Wetters abgesagt werden. Auch die Eisenbahnverbindungen an der Ostküste sind stellenweise unterbrochen.
1: Wegen einer starken Vulkanasche-Emission des Ätna bleibt der Flughafen Catania auf Sizilien für den gesamten Flugverkehr weiter geschlossen. Alle Starts und Landungen sind bis morgen Mittag abgesagt worden, teilt der Flughafen mit. Das Beobachtungszentrum für den Ätna gab eine rote Warnung für den Flugverkehr heraus. Das ist die höchste Stufe auf der vierstufigen Warnskala. Der Flughafen ist seit gestern Vormittag geschlossen. Wegen einer brennenden Powerbank ist ein in Frankfurt gestarteter Lufthansa-Flug umgeleitet worden. Die Crew habe schnell reagiert und die Powerbank in einen dafür vorgesehenen Lithium-Safe-Bag gegeben. Sicherheitshalber hat sich der Pilot aber für eine Landung in Lyon entschieden. Die rund 200 Passagiere sind umgebucht und einen Tag später weiter zum Zielort nach Lissabon geflogen worden. Ein Passagier habe versucht, sein Smartphone mittels Powerbank zu laden. Auf Lufthansa-Flügen ist das eigentlich verboten. 4-mal Silber und 6-mal Bronze. Mit insgesamt 10 Medaillen kehrt Österreichs Team von den sogenannten World Skills aus Shanghai zurück, der Weltmeisterschaft der Berufe. In der Nationenwertung landet Team Österreich auf Platz 7. Gold geht an die Gastgebernation China. Das waren die Nachrichten mit Felix Schneider-Storm. Zum Wetter.
4: Die Nacht verläuft meist sternenklar, nur vereinzelt kann sich Nebel bilden, etwa im oberösterreichischen Seengebiet oder im Mürz- und Saalachtal. Die Temperaturen sinken auf frische 12 bis 2 Grad, im Mittelgebirge kann es aber milder bleiben. Morgen Montag und auch in den folgenden Tagen gibt es weiterhin stabiles Hochdruckwetter. Damit ist es nach etwas Frühnebel in ganz Österreich strahlend sonnig, zeitweise sogar wolkenlos. Bei teils lebhaftem Südostwind bleibt es außergewöhnlich warm, Höchstwerte 19 bis 25, im Westen bis zu 27 Grad, das gibt es Ende September nur ganz selten. So viel zum Wetter von Michael Mattern.
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1: Es ist Montag, der 28. September. Im Nachrichtenstudio ist Felix Schneider-Storr. 4 Wochen nach Inkrafttreten des Kopftuchverbotes für unter 14-jährige Mädchen an Schulen gibt es österreichweit rund 20 Anzeigen. Diese aktuellen Zahlen hat Bildungsminister Christoph Wiederkehr in der ORF-Pressestunde präsentiert.
2: Wir haben mehr Fälle im städtischen Umfeld, damit auch mehr in Wien, weil es dort einfach mehr muslimische Schülerinnen und Schüler gibt. Ist aber über ganz Österreich verteilt. Diese Fälle werden jetzt bei den Verwaltungsbehörden abgearbeitet und dann mögliche Strafen ausgegeben.
1: Sagt Bildungsminister Wiederkehr. Als klassischer Sozialdemokrat und keinen Marxisten oder Klassenkämpfer bezeichnet sich der Medienmanager Gerhard Zeiler vor kurzem in der Zeit im Bild 2. Er möchte Andreas Babler an der Spitze der SPÖ ablösen. Was den Weg zum Parteivorsitz angeht, würde er auch eine Direktwahl durch die Mitglieder nicht scheuen. Sollte er die SPÖ künftig anführen, möchte er die aktuelle Koalition mit ÖVP und NEOS fortführen. Und genau diese Koalition will morgen in einer Sondersitzung des Nationalrates die Spritpreisbremse in erweiterter Form reaktivieren, inklusive Margenbegrenzung für Raffinerien und Sprithändler. So soll der Treibstoff insgesamt um 12 Cent pro Liter günstiger werden. Kritik daran kommt von den Grünen, wie Veronika Mauler berichtet.
3: Die Grünen fordern höhere Margengrenzen und verweisen darauf, dass die Marge beim Diesel vor dem Iran-Krieg bei etwa 15 Cent gelegen ist, jetzt bei 40 bis 50 Cent. Die von der Regierung geplante Margenbegrenzung von 3,5 Cent sei zu niedrig angesetzt. Außerdem kritisieren die Grünen, dass die Übergewinnsteuer für Stromerzeuger nicht aber für Gas und Fernwärme gilt. Damit werde der erneuerbaren Ausbau gebremst, statt ihn zu finanzieren, heißt es. Und neben der Spritpreisbremse müssten Bund und Länder auch die Ticketpreise für die Öffis deckeln.
1: Bei Teilwahlen zum französischen Senat hat die rechtspopulistische Partei Rassemblement National einen Erfolg erzielt. Bei den Abstimmungen konnte sie 9 Mandate erobern. Zusammen mit seiner Partnerpartei UDR wird der Rassemblement National künftig 14 Senatoren stellen und damit erstmals eine Fraktion im Oberhaus bilden können. Bei Kundgebungen in Venezuela fordern Anhänger der Friedensnobelpreisträgerin Maria Machado deren sichere Rückkehr sowie freie Wahlen in dem südamerikanischen Land. Mit venezolanischen Fahnen sind die Demonstrierenden in Motorradkonvois durch die Straßen mehrerer Städte gezogen, wie auf Fernsehbildern zu sehen ist. Fast 5-mal so schnell wie erlaubt ist ein junger Mann mit dem E-Scooter durch Tulln in Niederösterreich gerast. Dabei ist er gegen ein Stahltor geprallt. Helm hat er keinen getragen. Tobias Hollerer.
4: Der 18-Jährige war gestern Abend mit 3 anderen Personen in der Nähe des Yachthafens in Tulln auf einem E-Scooter unterwegs, als es zu dem Unfall gekommen ist. Polizeisprecher Mario Pfeiffer.
5: Der Lenker dürfte den Aufprall unmittelbar vorher mitbekommen haben, leitete noch eine Notbremsung ein, doch das ging sich leider nicht mehr aus.
4: Das Brisante dabei, kurz bevor er gegen das Tor geprallt ist, war der junge Mann noch mit 115 km/h unterwegs. Das weiß die Polizei deshalb so genau, weil der Mann auf einem Brustgurt eine kleine Kamera montiert hatte. Der E-Scooter war jedenfalls manipuliert und damit illegal, denn eigentlich dürfen diese Gefährte nur bis zu 25 km/h schnell fahren. Der 18-Jährige hat keinen Helm getragen. Er wurde schwer verletzt mit dem Rettungshubschrauber ins Spital nach St. Pölten geflogen. Mittlerweile ist er wieder ansprechbar.
1: Das waren die Nachrichten. Am Mikrofon verabschiedet sich Felix Schneider-Storm. Und jetzt noch die Wetteraussichten.
6: Der Montag beginnt frisch und in einzelnen Tälern nebelig. Tagsüber gibt es heute aber in ganz Österreich strahlenden Sonnenschein, kaum eine Wolke am Himmel. Es wird für Ende September außergewöhnlich warm. Bei teils lebhaftem Südostwind steigen die Temperaturen auf 19 bis 25, in Vorarlberg und Nordtirol sogar auf bis zu 27 Grad. In 2000 Meter hat es von Ost nach West 10 bis 17 Grad. Morgen Dienstag und auch in den nächsten Tagen ändert sich wenig. Es ist meist strahlend sonnig und an den Nachmittagen spätsommerlich warm. So viel zum Wetter von Michael Mattern.
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1: Am Mikrofon ist Thomas Ripp, es ist 1 Uhr. Um die neue Spritpreisbremse zu beschließen, kommt der Nationalrat heute zu einer Sondersitzung zusammen. Für Oktober und November soll die Mineralölsteuer um 6,7 Cent herabgesetzt werden. Dazu kommt eine Margenbegrenzung um 3,5 Cent pro Liter. Dadurch soll tanken um insgesamt etwa 12 Cent pro Liter billiger werden. Großer Erfolg für Österreich bei den World Skills, den Berufsweltmeisterschaften in Shanghai. Mina Walli, das Team Austria, kehrt mit insgesamt 10 Medaillen zurück.
2: Ja, konkret mit 4 Silber- und 6 Bronzemedaillen sowie 20 Medals for Excellence, also für herausragende Leistungen, die jedoch knapp nicht für einen Podestplatz gereicht haben. Marcel Riener aus Gmünd in Niederösterreich etwa ist Vize-Weltmeister im Bereich Sanitär- und Heizungstechnik.
3: Ich habe schon viele Glückwünsche gekriegt und wir machen eine große Party, wenn ich daheim bin.
2: Und für Zimmerer Luca Reiböck aus Enzenkirchen in Oberösterreich erfüllt sich mit der Bronzemedaille ein Lebenstraum.
4: Bei uns Zimmerer hat es jetzt 18 Jahre gedauert, dass wir wieder eine Medaille holen und jetzt haben wir wieder endlich eine.
2: In der Nationenwertung schafft es Österreich bei den World Skills heuer auf Rang 7 und ist hinter der Schweiz und Frankreich damit die dritterfolgreichste Nation Europas.
1: Ein 62-jähriger E-Scooter-Fahrer hat sich am Abend im Gemeindegebiet von Hall in Tirol bei einem Unfall verletzt. Der Mann ist gegen einen Maschendrahtzaun gefahren und konnte erst von Feuerwehrleuten daraus befreit werden. Österreichs Fußballnationalteam der Männer ist in der Nations League weiter makellos unterwegs. 3:1 gegen Kosovo, der zweite Sieg in Folge, Daniel Kulowitz.
5: 47.000 Fans im Happelstadion sehen eine dynamische Rangnick-Truppe, die verdient mit 3:1 vom Platz geht. Affengruber, Adamu und Chukwuemeka, die Torschützen einer doch rundum erneuerten ÖFB-Elf mit 6 neuen Spielern in der Startelf, der Teamchef happy.
6: Wir haben das Spiel auch dominiert und kontrolliert. Ja, das war genau so, wie wir uns das Spiel eigentlich auch vorgestellt hatten. Gegenteil, wir haben vielleicht sogar heute nochmal einen draufgesetzt auf Israel und das war auch das ganz klar vorher besprochene Ziel.
5: Österreich in der Nations League mit 2 Siegen an der Tabellenspitze. Israel verliert wieder 0:3 gegen Irland. Die Iren sind dann nächsten Donnerstag der nächste Gegner des ÖFB-Teams in Dublin. Und die Überraschung, eine Liga drüber. Deutschland muss sich daheim Griechenland 0:1 geschlagen geben. Fußballzwerg bremst Klopp aus. Das die hämische Schlagzeile gleich mal nach dem Spiel.
1: Zum Wetter mit Michael Mattern.
7: Die neue Woche beginnt strahlend sonnig. Über weite Strecken des Tages ist es heute sogar wolkenlos. Einzelne Nebelfelder, etwa im oberösterreichischen Seengebiet oder im Mürztal, lichten sich am Vormittag. Im Osten frischt wieder lebhafter Südostwind auf. Anfangs ist es recht frisch, tagsüber dann aber für die Jahreszeit wieder außergewöhnlich warm. Die Temperaturen erreichen 19 bis 27, selbst in 2000 Meter von Ost nach West 10 bis 17 Grad. In den nächsten Tagen gibt es ähnliche Höchstwerte und auch sonst wenig Neues. Nachher etwas Frühnebel in ganz Österreich, viel, viel Sonnenschein.
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2: Am Mikrofon ist Thomas Rapp, es ist 2 Uhr. Der Medienmanager Gerhard Zeiler will sich für wirtschaftsfreundliche Politik einsetzen, falls er zum SPÖ-Chef gewählt wird. Die Entscheidung zwischen ihm und dem aktuellen Parteichef Andreas Babler müssten die Parteimitglieder treffen, sagt Zeiler in der Zeit im Bild 2.
3: Ich bin da sehr demütig. Es gibt eine ganz klare Wahl jetzt. Entweder Andreas Babler mit einem Kurs, der nicht meiner ist und mit dem die SPÖ ein Ergebnis von 15% oder 16% hat. Oder einen wirtschaftsfreundlichen Kurs, einen Kurs eines klassischen Sozialdemokraten. Und der bin ich. Ich bin kein Marxist. Ich bin auch kein Klassenkämpfer. Ich bin klassischer Sozialdemokrat.
2: Nach Zeilers Tipp-2-Interview sagt SPÖ-Bundesgeschäftsführer Klaus Seltenheim in der ORF-Diskussionssendung Das Gespräch, es sei ausgeschlossen, dass Babler sich zurückziehe. Papst Leo XIV. Hat seine Frankreich-Reise gestern im Wallfahrtsort Lourdes fortgesetzt. Er hat Opfer von sexuellem Missbrauch in der Kirche getroffen. Ernst Kernmeier berichtet.
4: Der Papst habe sich ein Treffen mit Opfern von sexuellem Missbrauch im kleinen Rahmen gewünscht.